0: Vielen Dank. Vielen Dank euch. Freunde, ist doch nicht nötig. Kann ich es nochmal haben? Vielen Dank. Danke sehr.
1: Ja, wir würden euch jetzt gerne ein Lied vorspielen von hochgeschätzten Kollegen. Band heißt Rammstein. Und wir haben ein paar echte Knaller hingelegt. Und dieses hier zum Beispiel heißt Ohne dich. Das geht so.

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Rock- und Popmusikhistoriker müssen Sie nicht unbedingt sein, um an den nächsten zwei Programmstunden Spaß zu haben. Falls Sie es aber zufällig doch sind, ist es auch kein Schaden. Kurzum, hier ist wieder mal eine Sendung, die sich an alle richtet, die Vergnügen an Musik und Geschichten darüber haben. Hallo alle zusammen damit und herzlich willkommen zum Hit Express von Radio Rüsselsheim. Wie jeden Samstagnachmittag zwischen 15 und 17 Uhr begrüßt Sie Peter Kreuzenberger am Mikrofon, um Ihnen eine möglichst gelungene Mischung zu präsentieren. Und diese Präsentation beginnt genau jetzt. Mit Cory Marks und Bad Wolves. Der Titel heißt Guilty.

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0: Wenn Musiker im Studio sind, um eine neue Platte aufzunehmen, geht's keineswegs immer bierernst und hochkonzentriert zu. Ob er sich denn an solche lustigen Geschichten erinnern kann, wurde Luke Combs vor kurzem gefragt. Hier seine Antwort.
1: Oh man, funny stories from writing and recording the album. You know, nothing's like sticks out. I think if you spend any time with me and you know the folks I worked on this album with, like there's just a lot of laughs like the whole time. Like we're constantly, you know, giving each other grief and you know, picking on each other, making fun of each other, and I think that's the beauty of it. There's not one moment that sticks out. It kind of all sticks out, and I think, you know, that's the beautiful thing about the process for me, and part of it that I always wanted is like being able to enjoy every step to some extent and trying to find the good in every step and being thankful for the places that I'm able to be and the rooms that I'm in and the things that I get to do. And so yeah, that would be, you know, the best story, I guess, is that the whole story is the best part of the story.
0: Da ist nichts, das besonders hervorsticht. Wenn man Zeit mit mir und den Leuten verbringt, mit denen ich zusammengearbeitet habe, gibt's eigentlich immer viel zu lachen. Wir nehmen einander ständig auf den Arm. Das finde ich so schön daran. Es sticht nicht ein Augenblick, sondern gewissermaßen alles hervor. Das war es, was ich immer wollte. Jeden einzelnen Schritt genießen können. Versuchen, das Gute in jedem Schritt zu finden. Dankbar sein für die Orte, an denen ich sein und die Dinge, die ich tun kann. Die beste Geschichte ist, dass die ganze Geschichte der beste Teil der Geschichte ist. Luke Combs über gute Stimmung im Studio. Auch musikalisch ist was dabei rausgekommen, zum Beispiel dieses hier, Days Like These.

0: Leonie und Callum Scott haben wir gehört mit dem Titel Stay. Auf dem aktuellen Album Prize Fighter von Mumford & Sons gibt es eine Zusammenarbeit mit Sängerin Gracie Abrams beim Song Badlands. Wie es dazu kam, das schildert Marcus Mumford so.
1: So, I actually can't remember how this is, the genesis of that.
2: Badlands was a song that began with a sketch that Justin Vernon and Aaron Dessner had made together for fun. It was in 5/4 time signature, which is unusual. And we'd never done a song in 5/4. We heard it and were sort of addicted to it straight away. I was obsessed with getting a lyric on it that they would like and a melody that would make sense. And then wrote this whole thing with kind of Bonnie and Clyde in my head. And when we showed all the songs to Gracie Abrams, this was the one she picked to sing on. And I was so excited and relieved because it turns it into this duet. And it's the only song on the record, I think, that I sing all the way down the octave for the whole song, which leaves loads of space in the frequency that she sings in for her to really play. And her vocal on this record, on Badlands, is one of my favorite things about the record. I think her pop sensibilities and her taste really shines through on her performance on this. And when we received it, she recorded it with Aaron. We went in the room and they sent it to us. And I was just so ecstatic, so happy. Because I think she's amazing. And she, behind the scenes, had listened to all the demos all the way from day one on this record, on Prize Fighter, and had been a real cheerleader for the whole thing. And a sort of godmother, like a fairy godmother for the record. So to have her on it felt like a full circle moment, and we're very grateful to her, yeah.
0: Badlands ging aus einem Entwurf hervor, der zum Spaß entstanden war. Es ist im Fünfvierteltakt, was sehr ungewöhnlich für uns ist, weil wir das noch nie zuvor gemacht hatten. Wir waren schon beim ersten Anhören süchtig danach. Ich war wie besessen davon, einen Text und eine sinnvolle Melodie dazu zu schreiben. Ich hatte die Geschichte von Bonnie und Clyde im Kopf. Als wir Gracie Abrams alle Songs zeigten, wählte sie diesen aus, um mitzusingen. Ich war so aufgeregt und erleichtert. Ich habe ihn so gesungen, dass sie genug Spielraum hat. Ihr Gesang ist eins meiner Lieblingselemente auf dem ganzen Album. Ihre Popsensibilität und ihr Geschmack sind wirklich glänzend. Als wir erfuhren, dass ihre Aufnahme abgeschlossen ist, schickte sie sie uns zu und wir waren regelrecht ekstatisch und glücklich. Hinter den Kulissen hatte sie sich vom ersten Tag an alle Demos angehört. Sie war eine Cheerleaderin und Patin für das ganze Projekt, eine Art Märchenpatin. Wir sind ihr sehr dankbar. Marcus Mumford über die Zusammenarbeit mit Gracie Abrams. Hier kommen sie zusammen mit Badlands.

0: Ray zusammen mit dem Filmkomponisten Hans Zimmer und das hat man auch ganz deutlich gehört. Der Titel hieß Click-Clack Symphony. Johannes Oerding und Michael Patrick Kelly machen gemeinsame Sache und zwar bei ihrem neuen Lied Wolken. Wie das entstanden ist, das erklärt Oerding so.
1: Ein großes Dankeschön an Michael Patrick Kelly. Also ich habe ihm, glaube ich, auch ziemlich viel abverlangt. Also nicht nur, dass ich ihn gefragt habe, ey, bist du bei so einem persönlichen Song dabei? Und ich weiß, er geht da sehr respektvoll und ehrfürchtig an so eine Aufgabe ran. Nein, ich habe ihn auch noch gefragt, würdest du auch Deutsch singen? Und das hat er so noch nie gemacht. Aber er hat sich getraut. Und ich finde, das Ergebnis ist einfach wunderschön. Ich hätte mir keinen besseren Duettpartner für dieses Thema, für dieses, ja, auch ein leicht spirituelle Thema vorstellen können. Denn das ist auch eben die Ebene, auf der Paddy und ich ganz oft reden und auch ab und zu mal so ein bisschen deep diven über eher so philosophische Dinge, Leben nach dem Tod, Glaube, Hoffnung, Liebe, aber eben auch, was machen wir eigentlich hier unten auf der Erde? Was ist der Sinn und warum sind wir da? All diese Themen kann ich mit Paddy total gut irgendwie am Lagerfeuer besprechen. Und deshalb war für mich klar, er muss dabei sein. Ja, Paddy und ich, wir haben uns auf jeden Fall verabredet, jetzt wo wir einen gemeinsamen Song haben, dass wir natürlich auch öfter mal den performen. Und wann immer es geht und wann immer wir uns quasi die Bühnenklinke in die Hand reichen, dann wird das auch passieren, weil wir einfach beide sehr, sehr gerne zusammen singen. Wir lieben das live musizieren, wir lieben auch mehrstimmigen Gesang und unsere Stimmen, die fühlen sich auch wohl miteinander und deshalb glaube ich, da werden zumindest noch einige Auftritte gemeinsam kommen.
0: Johannes Oerding über die Zusammenarbeit mit seinem Duettpartner Michael Patrick Kelly. Hier kommt Wolken.

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Den Hit-Express von Radio Rüsselsheim haben Sie eingeschaltet. Wir haben Leith Eldin gehört mit einer neuen Fassung von Ich will nur wissen. Vor knapp 20 Jahren, am 9. Juni 2006, ist im Frankfurter Universitätsklinikum Drafi Deutscher gestorben. Während seiner Karriere stellte der Sänger einen inoffiziellen Rekord auf, was die Anzahl seiner Pseudonyme angeht. 40 an der Zahl sollen es gewesen sein. Unter anderem trat er als Big Wigwam, Hector von Usedom, Randy Rogers, Baby Champ, Ironic Remark, Mr. Walkie Talkie und Kaiser von China auf. Besonders schräg war Eros Cebetmi, liest man das rückwärts, kommt das englische Sure, I'm the best heraus, also natürlich bin ich der Beste. Heute wäre Drafi Deutscher 80 Jahre alt geworden, zur Erinnerung an ihn. Ein Hit von ihm und seinem späten Duettpartner Oliver Simon, Mixed Emotions und Just for You.

My Love is Easy war das von Luisa. Wenn Sie heute Abend noch nichts anderes vorhaben, könnten Sie sich nach dem Ende dieser Sendung vielleicht auf den Weg nach Mainz machen. Dann kommen Sie rechtzeitig im Frankfurter Hof an und dort steht nachher Stefan Gwildis auf der Bühne. Kleine Kostprobe gefällig, wir hören Durch die Nacht.

0: Abunda.
1: Abunda, das war Jazzgitti. Und dahinter steckt die Wienerin Marta Budbul. Die kann am 13. Mai ihren 80. Geburtstag feiern. Einen Tag später, also am 14. Mai, gibt's im Wiesbadener Schlachthof eine Band zu erleben, die schon mit den Fußball-Weltmeistern rund um Bastian Schweinsteiger und Philipp Lahm auf der Bühne am Brandenburger Tor in Berlin getanzt hat. Ist eine Weile her, zugegeben, aber die Herrschaften sind nach wie vor im Geschäft. Bei uns gibt's ihre aktuelle Single »Die Sportfreunde Stiller« und »Keine Blumen ohne Regen«.

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Das war das Duo Gold Frap mit Rocket. Das Ganze insbesondere als Erinnerung daran, dass Sängerin Alison Gold Frap am 13. Mai runde 60 Jahre alt wird. Wenn bekannte Namen aus der Popgeschichte nach längerer Zeit wieder auftauchen, ist das immer so eine Sache. Denn nicht immer tun sie das in der Besetzung, in der ihr damaliges Publikum sie in Erinnerung behalten hat. Ein aktuelles Beispiel dafür ist die schottische Band Wet Wet Wet. So ist von der Originalbesetzung nur noch Bassist Graham Clark mit dabei, der frühere Sänger Marty Pellow dagegen beispielsweise nicht. An seiner Stelle singt jetzt Kevin Sim, der vor 10 Jahren die britische Ausgabe der Castingshow The Voice gewonnen hat. Das muss nichts Schlechtes sein, aber man sollte es wissen, wenn für den 11. Mai Wet Wet Wet in der Frankfurter Butch Cup angekündigt sind. Auf dem Programm stehen die großen Hits, zu denen auch der hier zählt, Sweet Surrender, in der Originalaufnahme gesungen, also von Sims Vorgänger Marty Pellow. 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

Battlefield hieß dieser schöne Titel, das war Birdie im Vorfeld zu ihrem 30. Geburtstag am 15. Mai. Christopher von Dylan alias Schiller hat den Titel seines aktuellen Albums Euphoria als kleines Wagnis bezeichnet. In einem Interview mit Kulturnews führte er das genauer aus. Aus meiner Perspektive ist er ein Wagnis, weil Euphorie in der Konnotation von hemmungslosem Hedonismus mit Loslassen und Eskapismus gesellschaftlich ja als problematisch eingestuft wird. Der Einzelne ist heute umzingelt von Zeigefingern und verschränkten Armen. Wer einfach Spaß haben und zum Beispiel in Urlaub fahren will, wird aufgerufen, sich seines CO2-Abdrucks bewusst zu sein. Das sind Gründe, warum aktuell gefühlt alle schlechte Laune haben und die vielen Krisen tun ihr Übriges. Ja, die sollen am 14. Mai in der Frankfurter Jahrhunderthalle auf jeden Fall in den Hintergrund rücken, wenn Schiller während seiner Tournee dort Halt macht. Hier folgt ein Vorgeschmack, gesungen von Kobe Calais, und das Stück heißt »You«.

Take Me Away von Janet Jackson, 60 Jahre alt, wird sie am 16. Mai und kurz darauf geht sie auf Tournee durch Japan. Geplant sind Konzerte in Kobe und Yokohama. Seit Jahren lebt Udo Lindenberg im Atlantik-Hotel an der Außenalster in Hamburg. Er schläft tagsüber und schreibt rund 200 SMS am Tag. Kurz vor seinem 80. Geburtstag am 17. Mai erscheint eine überarbeitete Fassung des 10 Jahre alten Buchs Udo Fröhliche mit vielen neuen Details aus seinem Leben. Geschrieben hat es sein Freund Benjamin von Stuckrad-Barre. Die beiden kennen sich seit rund 25 Jahren. Was als Fanbeziehung begann, wurde zu einer engen Freundschaft. Für sein Buch hat der Autor Lindenberg immer wieder befragt zu Themen wie Hut, Eierlikör, Hotel und Kindheit. Herausgekommen ist eine Art Lexikon von A bis Z. Die Kapitel drehen sich etwa um Alkohol, Reeperbahn, Sonnenbrille oder Zigarre. Stuckrad-Barre verknüpft dabei Fakten mit Anekdoten und greift bewusst den typischen Udo-Slang auf. Viele der Geschichten wirken übertrieben, genau darin liegt aber laut dem Autor ihr Kern. Die verrückter klingenden Sachen stimmen, sagt Stuckrad-Barre. Das Langweilige werde eher ausgeschmückt, nicht umgekehrt. Auch der Hit-Express würdigt natürlich Udo Lindenberg zum 80. und den Anfang macht ein vielleicht bei vielen nicht ganz so bekanntes Lied atemlos.

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2: Durch die schweren Zeiten, I'll Carry You war das von Udo Lindenberg zusammen mit Angus und Julia Stone im Hit-Express bei Radio Rüsselsheim zu hören auf UKW 90,9, auf Kanal 12c bei DAB Plus und im Internetstream unter der Adresse www.radio-r.de. Lindenberg will mindestens 100 Jahre alt werden, obwohl er schon 20 Jahre vorher ein wenig mit seinem Alter hadert. 5 Wochen vor seinem 80. Geburtstag sagte der Musiker und Maler, die Zahl ist nicht sexy. Aber er gehöre zum Club der 100-Jährigen und werde 2046 eine große Party schmeißen. Das jedenfalls kündigte er bei der Eröffnung einer Ausstellung mit seinen Bildern und Zeichnungen in Werl an, gut 100 Kilometer von seinem westfälischen Geburtsort Gronau entfernt. Ebenfalls kurz vor dem runden Geburtstag wurde Udo Lindenberg in seiner Wahlheimat Hamburg eine besondere Ehre zuteil. Er hat seinen eigenen Panikexpress in der wohl größten Modelleisenbahnanlage der Welt, dem Miniatur-Wunderland, bekommen. Der Zug mit Lokomotive und 8 detailreich gestarteten Waggons erzählt Lindenbergs Leben von der Kindheit in Gronau über seine Zeit in Libyen und Erlebnisse in der DDR bis zu aktuellen Erfolgen. Im ersten Waggon ist der junge Udo etwa in den 50er Jahren in Gronau am Schlagzeug zu sehen. Von da an sei es für ihn in die große, weite Welt gegangen, sagte Lindenberg. Besonders beeindruckten ihn neben den vielen Details am Zug auch die Visualisierung der deutsch-deutschen Geschichte. So stellt ein weiterer Waggon den Fall der Berliner Mauer dar. Lindenberg schickte den Zug gemeinsam mit den Wunderlandgründern Gerrit und Frederik Braun persönlich auf die Schiene. Der Miniaturzug sei über mehrere Monate in enger Zusammenarbeit mit Lindenberg entstanden, hieß es vom Miniaturwunderland. Möge er uns gern tatsächlich bis zur großen Party 2046 erhalten bleiben. Udo Lindenberg und stärker als die Zeit.

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Kenya mit Caribbean Blue. Die scheue und zurückgezogen lebende Sängerin aus Irland wird am 17. Mai 65 Jahre alt. Erst vor kurzem hatte sie sich erstmals nach langer Zeit wieder öffentlich zu Wort gemeldet. Trauriger Anlass war der Tod ihrer älteren Schwester, der Harfenistin und Mitgründerin der Gruppe Clannad, Moya Brennan. Wir blicken nun 20 Jahre zurück auf den 20. Mai 2006, an dem in Athen im wahrsten Wortsinn Ungeheuerliches geschah. Zum ersten Mal gewann eine Band aus Finnland den Eurovision Song Contest. Nach ihrer Rückkehr aus Griechenland empfingen 70.000 Landsleute die Musiker am Fischmarkt der Hauptstadt Helsinki. Die damalige Staatspräsidentin Tarja Halonen übergab der Band dabei für die Förderung finnischer Musik in aller Welt einen überdimensionalen bronzenen Schlüssel. Zudem führte der Empfang zu einem Eintrag ins Guinness-Buch der Rekorde als Massenkaraoke. Und warum nun ungeheuerlich, wie ich eingangs gesagt habe? Tja, das liegt daran, dass es sich dabei um die Monsterrocker von Lordi handelte. 20 Jahre her, hier kommt Hard Rock Hallelujah.

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Jawohl, Damen und Herren, es gibt noch jemanden außer Udo Lindenberg, der kurz vorm Eintritt in den 80er-Club steht. Und das ist die Frau, die gerade gesungen hat, nämlich Cher. Cheryl Sarkisian aus Kalifornien war und ist weitaus mehr als Sängerin und Schauspielerin. Sie gilt als Ikone der Popkultur, manchen gar als Göttin des Pop. Jenseits solcher Etiketten steht auf jeden Fall fest, dass sie sich in ihrer Laufbahn nicht nur immer wieder neu erfunden, sondern auch eine wesentliche Rolle beim Einzug weiblicher Eigenständigkeit und Selbstverwirklichung in der Unterhaltungsindustrie gespielt hat. Als einzige Künstlerin konnte sie in 7 Jahrzehnten Nummer-1-Hits in den amerikanischen Billboard-Charts landen. Darüber hinaus kann sie auf die längsten Zeitspannen zwischen 2 Nummer-1-Hits und 2 Top-3-Alben in den USA verweisen. Quasi nebenbei stellte sie mit 21 Titelbildern auf dem People Magazine auch noch einen weiteren Rekord auf. Glauben Sie's besser. 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

0: I Walk Alone von Cher zu ihrem bevorstehenden 80. Geburtstag am 20. Mai. Das war's beinahe wieder für heute. Ein herzliches Dankeschön geht an Sie fürs Zuhören in den vergangenen knapp 2 Stunden. Wie immer war auch dieser Hit Express eine Produktion von und mit Peter Kreuzenberger für Radio Rüsselsheim. Die nächste neue Sendung folgt am 23. Mai. Ich sage tschüss, ciao und bye bye. Bis dahin, machen Sie's gut.
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0: Einen wunderschönen guten Morgen, liebe Hörerinnen und Hörer. Heute in Radio Rüsselsheim bei Neues um 9. Am Dienstag, den 12. Mai, sind am Mikrofon meine Kollegin
1: Gabi Planken
0: und Elisabeth Kirsch. Herzlich grüßen möchte ich euch alle aus dem kalten Eisheiligentag da. Der Bonifatius ist heute dran. Und dann haben wir noch einen Morgen, den, wie heißt denn der Morgen? Also dann kommt noch die kalte Sophie am Donnerstag und dann ist Schluss. Dann wird's wieder warm.
1: Ja, hoffentlich.
0: Ja. Herzlich begrüßen möchten wir auch die Hörerinnen und Hörer aus dem Kreis Groß-Gerau und an dieser Stelle auch liebe Grüße an die Nordsee. Alles, was wir vorlesen, kommt aus dem Rüsselsheimer Echo. Ich habe ganz kurz mal Bürgerpreis für Eulenspiegel rausgesucht, Weltpflegetag, Raunheim bald Fairtrade-Stadt und alles andere sind Kurzartikel. Wenn wir noch Zeit haben, Tanzgala in Raunheim, begeistert Publikum. Und die Gabi legt auch schon los.
1: Ja, dann fangen wir an bei in Bischofsheim. Bürgerpreis für Eulenspiegel. Die Kindergruppe Eulenspiegel e.V. hat beim Internationalen Kinderfest den Bürgerpreis der Gemeinde Bischofsheim verliehen bekommen, wie sich die Einrichtung engagiert. Drei Termine waren auf der Homepage der Kindergruppe Eulenspiegel e.V. für Samstag, 9. Mai, veranschlagt. Eine Mitgliederversammlung inklusive Vorstandswahlen, eine Gruppensprecherversammlung und das Internationale Kinderfest rund um den Friedrich-Ebert-Platz, das auch bei vielen anderen Vereinen auf der Tagesordnung für Samstag gestanden haben dürfte. Sicher, so hätte man denken können, wird man die Eltern der Kindergruppe dort an einem Waffel- oder Kuchenstand sehen zwischen den zahlreichen Fördervereinen der Schulen und Kitas Bischofsheim oder neben dem aufregenden Stand der Feuerwehr oder vielleicht sogar mit einem kleinen Tanz auf der Showbühne. Zumindest die Bühne spielte eine Rolle für den Verein, denn dieser erhielt am Samstagnachmittag den Bischofsheimer Bürgerpreis 2025. Junge Familien können sich vernetzen. Es haben sich in den vergangenen Jahren etabliert, den Bürgerpreis im Rahmen eines Festes zu verleihen, erklärte Bürgermeisterin Lisa Göswein, SPD. So gäbe es auch gleich entsprechend Öffentlichkeit für die Geehrten. Das Kinderfest bietet sich für die Auszeichnung der ehrenamtlichen Arbeit besonders gut an, da sich hier die gesamte Gemeinde mit ihren vielen haupt- und ehrenamtlich betriebenen Institutionen präsentiere. Dass es sich bei den Preisträgern dann auch noch um die Kindergruppe handelte, machte das Fest als Rahmen der Preisverleihung natürlich umso passender. Bei uns geht es darum, dass sich junge Familien vernetzen und sich Freundschaften bilden, erklärte Andrea Besant,

0: wenige Meter neben der Bühne ebenfalls einen Stand auf dem Kinderfest hatte, sei auch eine Institution von Eulenspiegel entsprungen. Vielmehr musste Besant über den Verein auch nicht erzählen, denn das hatte die frisch gewählte Vorsitzende der Gemeindevertretung Sabine Bächle-Scholl, CDU, in ihrem ausführlichen und herzlichen Laudatio schon übernommen. Der Name Eulenspiegel, so die Landtagsabgeordnete, stehe für viele Charaktereigenschaften, die man den Kindern wünschen könne. Klugheit, Witz und Gerechtigkeitssinn etwa. Vor allem wird die Möglichkeit zum Austausch geschätzt. Im Bischofsheim stehe der Name seit der Gründung des Vereins 1985 auch für die ehrenamtlich organisierten Kindergruppe, in der es offene Spielgruppen, ihren Eltern-Kinderspielgruppen, Raum zum Feiern und vor allem Gesprächsmöglichkeiten gebe. Denn wenn man die Eltern befrage, die sich in dem 188 Mitgliedern starken Verein engagierten, das ist ein Knick in der Zeitung, das ist heute ein bisschen komisch, was sie an dem Familiennetzwerk so schätzen, dann seien es vor allem die Gespräche und der Austausch, die hervorgerufen wurden. Während sie die Laudatio beschrieben habe, so Bächle-Scholz, habe sie sich erstmals gewünscht, wieder 3 Jahre alt zu sein, um bei den umfassenden Spielmöglichkeiten in den Räumlichkeiten der Kindergruppe Eulenspiegel etwa den Wasserspielraum zu nutzen. So musste sie sich damit begnügen, neben der frisch gewählten Vorsitzenden Besant den Vorstandsmitgliedern Susanne Schorcher und Dorothea Dörsch Urkunde, Medaille und eine kleine Geldspende zu überreichen.
1: Wunderbar, Gabi. Ich möchte noch dazu sagen, dass alles, was wir vorlesen, aus dem Rüsselsheimer Echo stammt.

Ein so ein schönes Lied. Heute ist Weltpflegetag. Der 12. Mai ist der Geburtstag von Florence Nightingale, der britischen Pionierin der modernen Krankenpflege. Und aus diesem Grund habe ich mir einen Artikel ausgesucht, der recht schön ist, finde ich. In wenigen Berufen erfährt man so viel Wertschätzung wie in der Altenpflege. Da ist sich der gelernte Altenpfleger Stefan Werner sicher, wenn Pflegende, Pflegebedürftige und ihre Angehörigen Wert auf ein wohlwollendes Miteinander legen. Verständnis sorgt für Respekt auf beiden Seiten. Vergessen darf man eines nicht. Menschen, die bisher selbstständig in ihrer Wohnung gelebt haben, müssen sich im Heim in die Obhut bislang fremder Menschen geben. Oder es kommen auf einmal Pflegekräfte in die Wohnung und kümmern sich um privateste Dinge. Diese neue Situation kann Betroffene wie auch ihre Angehörigen anfangs überfordern. Es kann dauern, bis alle Beteiligten ihre Rolle gefunden haben. Deshalb gilt, es ist für beide Seiten extrem wichtig, sich auf Augenhöhe zu begegnen, sagt Stefan Werner, der Referent für Pflegemanagement bei der katholischen Kepler-Stiftung in Sindelfingen. Pflegekräfte dürfen mit dem zu Pflegenden oder Angehörigen nicht auf eine besserwisserische Art kommen. Doch sollten sich Angehörige oder Pflegebedürftige genauso wenig auf das hohe Ross setzen, nach dem Motto, ich bin der, der dich bezahlt und deshalb hast du zu tun, was ich sage. So Werner. Wertschätzung hat viel mit Kommunikation zu tun. Pflegebedürftige sollten dabei auf ihr Empfinden vertrauen und mit klaren Ich-Botschaften Feedback geben. Sie können zum Beispiel sagen, ich kenne mich schon mein ganzes Leben. Bitte verstehen Sie, dass ich da auch Experte für mich selbst bin, sagt Werner. Dem anderen so begegnen, wie man es sich selbst wünschen würde, hält auch Erika Prinz von der Caritas Altenhilfe in Berlin für eine goldene Regel in der Pflege. Wenn ich wertschätze, werde ich auch wertgeschätzt. Oh, dann habe ich für unsere neue Region Groß-Gerau auch ein paar Kurzgeschichten noch angemerkt, damit Sie auch bei uns im Radio Rüsselsheim sich ein bisschen daheim fühlen. Ne? Ist hoffentlich uns Rüsselsheim und alles da ist in Ordnung, wenn ich da was vorlese. Diabetes und Kliniken. Risiken kennen. Groß-Gerau. Die Selbsthilfegruppe Diabetes. Aktiv leben lädt am Montag, den 11. Mai um... Ach, das war doch schon. Ach, da können wir das gerade... Entschuldigung, liebe Groß-Gerau, aber ich habe ja noch was für euch. Am Mittwoch, den 13. Mai, also das kriegen wir jetzt hin. Am Mittwoch, also morgen, geht es weiter mit der Reihe Stadtgeschichten einst und jetzt. In der Lebrecht Vierbahn Senior und Hertha Merz Wissenswertes und Unterhaltsames über die Stadt Groß-Gerau berichten. Dieses Mal lautet das Thema Spargel, das königliche Gemüse. Das Treffen findet von 10 bis 11 Uhr im Haus Reis in der Frankfurter Straße 46 statt. Die Vorträge sind kostenfrei, eine Anmeldung ist nicht erforderlich. Dann ist noch ein Bericht drin, Frühlingserlebnis im nassen Tal vom NABU. Der NABU Waldorf lädt Besucher am Sonntag, den 17. Mai zwischen 11 und 13 Uhr die Natur im nassen Tal bei Mörfelden-Waldorf zu erkunden. Das Erlebnis rund um die NABU-Hütte bildet eine blühende Waldlichtung mit Wildrosen, die Rosenkäfer anziehen. Wasserfrösche untermalen die Naturbeobachtungen akustisch. Möglicherweise ist auch der Ruf des Kuckucks zu hören. Anmeldungen entfallen. Spenden für den Naturschutz sind willkommen. Bei Regen bietet die Hütte Schutz. Na also, ist doch wunderbar.

So, jetzt gehen wir mal nach Rauenheim. Rauenheim Wald Fairtrade-Stadt. Am vergangenen Samstag lud der Fairtrade-Laden zum Weltladentag ein. Dabei gaben die Ehrenamtlichen einen Einblick in ihre Arbeit. Rauenheim. Das Team von Fairtrade-Laden steht vor der Erfüllung eines lang gehegten Wunsches. Beim Weltladentag am vergangenen Samstag gaben sie bekannt, dass Rauenheim noch in diesem Jahr Fairtrade-Stadt werden soll. Langes Warten auf Zertifizierung. Schon seit Jahren steht eine offizielle Zertifizierung Rauenheims auf der Agenda des von Ehrenamtlichen betriebenen Fairtrade-Ladens. Eine im vergangenen Jahr im Parlament verabschiedete Initiative steuert nun auf den Abschluss zu. Auch Kelsterbach und Rüsselsheim können eine solche regelmäßig zu erneuernde Zertifizierung bereits vorweisen. Die Sprecherin des Fairtrade-Ladens Ulrike Simon geht davon, dass die Stadt Rauenheim die Ernennung in Kürze offiziell machen wird. Simon hat den Posten von der zu Jahresbeginn verstorbenen Anna-Maja Graf Fepselein übernommen. Nach dem Beschluss im Parlament im Frühjahr 2025 war unter Leitung der Stadt eine Arbeitsgruppe ins Leben gerufen worden, die die zu erfüllenden Kriterien zur Erlangen der Fairtrade-Stadt abgearbeitet hat. In den hübschen Ladengeschäft im Rathaus Rauenheim, das die Kommune der Ehrenamtlichen unentgeltlich zur Verfügung stellt, erhofft sich das überwiegend von Frauen getragene Team, das mit der Zertifizierung auch Aufmerksamkeit auf den Laden gelenkt wird. Denn das etwas außerhalb der Laufwege gelegene Geschäft müsste gezielt angesteuert werden. Bei Weltladentag unter dem Motto Fair fruchtet, ging es dem Team am Samstag darum, am Beispiel der Mango darüber aufzuklären, unter welch teilweise ausbeuterische Bedingungen dieses Obst bei Weitem nicht alles als einzige exotische Frucht im Handel gelangt. Die Kunden hatten dabei die Möglichkeit, sich bei den verbreiteten Kostproben von Mangosäften, süßen wie deftigen Brotaufstrichen oder dazu verarbeiteten Süßigkeiten einen Eindruck von dem Initiativengeschmackserlebnis zu machen. Es sehen zwar leider nicht so viele Leute, wie erhofft, es sind leider nicht so viele Leute wie erhofft gekommen, sagt Simon. Dem Team habe es aber trotzdem Spaß gemacht. Man habe zwar auch Stammkunden, nicht nur aus Rauenheim, aber die Teuerung von Lebensmitteln infolge der Weltwirtschaftslage beeinflusse auch den fairen Handel, obwohl schon immer etwas teurer liege der Vorteil nachhaltig erzeugender Produkte in deren Ergiebigkeit. Wo es sogar zwei Löffel brauche, genüge etwa beim fair gehandelten Kaffee in der Regel ein Löffel für ein intensives Geschmackserlebnis, schildert das Team. Der unter anderem von kirchlichen Organisationen getragene Fairhandel setzt sich dafür ein, dass die Menschen, die Früchte ernten und weiter verarbeiten, angemessene Löhne und Arbeitsbedingungen haben. Ulrike Simon ist eine der Frauen, die sich schon vor Eröffnung des Ladengeschäfts engagiert hat. Damals wurde in der katholischen Kirchengemeinde, wo der faire Handel in Rauenheim seinen Ausgang nahm, neben langlebigen Lebensmitteln auch immer schon Kunsthandwerk nach Gottesdiensten und bei Basarveranstaltungen auch in der evangelischen Kirchengemeinde zum Verkauf angeboten. In Erinnerung an diesen Zusammenhang der Name der bereits verstorbenen Rita
Mora de la Rosa zu bringen, ohne deren Engagement es den fairen Handel in der Stadt vermutlich nicht gäbe. So hatten sich schon früher dafür eingesetzt, sie hatte sich schon früher dafür eingesetzt, dass sich Raunheim in der Zertifizierungsgruppe als Fairstadt beteiligt, womit sie allerdings beim damaligen Rathauschef Thomas Jür auf Granitsch biss.

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1: Na also, heute in der Zeitung Bienenaktion in Nauheim. Am Samstag, den 16. Mai, steht die Zukunft der Bienen im Fokus einer Aktion in Nauheim. Um 16 Uhr beginnt am Bienenkreisel das Gemeinschaftsprojekt der Landfrauen und des Nauheimer Kinder- und Jugendparlaments unter dem Motto Generationen gemeinsam für die Zukunft der Bienen überreichen die Nauheimer Landfrauen eine Spende von 700 Euro. Diese Summe stammt aus dem Erlös des jüngsten Hasenfestes. Die kreativen Bienen der Landfrauen trugen 200 Euro dazu bei. Mit dieser Spende soll die engagierte Arbeit des KIJUPA gewürdigt und unterstützt werden, also Kinder- und Jugendparlaments unterstützt werden. Die Besucher erwartet ein buntes Programm mit Information, Spaß und Gemeinschaft rund um die Bienen. Die Landfrauen hoffen auf eine rege Beteiligung, um ein Zeichen für die Bienen und für Nauheim zu setzen. Dann geht es weiter mit den Kurzartikeln, und zwar Sitzungen der städtischen Gremien. Die Stadt Ginsheim-Gustavsburg lädt Bürger in das Bürgerhaus Konferenzraum 2 zu Sitzungen ein. Der Sport-, Jugend- und Sozialausschuss trägt am 12. Mai, also heute um 18.30 Uhr. Direkt im Anschluss findet um 19.30 Uhr der Bau-, Umwelt- und Verkehrsausschuss statt. Am folgenden Tag, dem 13. Mai, trifft sich der Haupt- und Finanzausschuss um 19.30 Uhr. Interessierte können die Tagesordnungen und Sitzungen auf der städtischen Internetseite unter www.gigu.de/amtliche-bekanntmachungen einsehen. So, dann geht's weiter mit einem Bericht aus Nauheim. Das Blasorchester Nauheim bereitet sich trotz wechselhafter Wetterprognosen auf sein Serenadenkonzert am 20. Mai vor. Geplant ist ein Open-Air-Konzert im Garten der evangelischen Pfarrscheune. Sollte das Wetter umschlagen und es zu kalt oder regnerisch werden, zieht das Ensemble in die nahe SKV-Halle um. Die Entscheidung wird am 18. Mai bekannt gegeben und über Presse, Social Media sowie die Webseiten von SKV und Musikverein kommuniziert. Karten gibt es im Vorverkauf bei Schriftart oder im Online-Shop. Dann habe ich noch einen Spielenachmittag für Senioren, auch in Nauheim. Senioren aus Nauheim sind eingeladen, am Spielenachmittag teilzunehmen. Die Gemeindepflegerin Jana Mattern arrangiert die Veranstaltungen im Bürgersaal der Gemeinde Nauheim am Sportfeld 1a. Das Ereignis findet am Mittwoch, den 20. Mai statt und bietet von 15.30 Uhr bis 17.30 Uhr Raum für gemeinsame Aktivitäten. Eine Anmeldung ist erforderlich. Interessierte können sich telefonisch unter 0151 4416 7927 oder schriftlich per E-Mail an jmattern@nauheim.de anmelden. Jana Mattern freut sich auf die Teilnehmenden.

So, drohnenvermessen Rüsselsheim. Die Stadt Rüsselsheim am Main lässt ein detailliertes digitales 3D-Stadtmodell erstellen, um dieses bei Stadtplanungs- und Entwicklungsprozessen über die Plattform Your Voice einzusetzen. Dafür wird das Stadtgebiet in den kommenden Wochen mit Hilfe von Drohnen vermessen. Mit dem 3D-Modell kann die Stadt zukünftig Projekte realistisch, realitätsnah darstellen und für Bürgerbeteiligungen einsetzen. Für die Vermessung setzt das zertifizierte Unternehmen High Vision GmbH moderne fotogrammetrische Verfahren ein, um eine präzise dreidimensionale Abbildung der Stadt zu ermöglichen. Das finale Modell beschränkt sich auf die Abbildung von Gebäuden, Flächen und sonstigen räumlichen Strukturen. Der Schutz personenbezogener Daten hat dabei höchste Priorität. Es werden keine Aufnahmen gespeichert oder veröffentlicht, die Rückschlüsse und Einzelpersonen zulassen. Die Befliegung wird ab Montag, 11. Mai beginnen, also es war gestern, ne? Und wird voraussichtlich bis zum 24. Mai abgeschlossen sein. Die Einsätze erfolgen abhängig von den Wetterbedingungen und finden verteilt im gesamten Stadtgebiet statt. Das gemeinsame Projekt mit den Städten Kelsterbach und Rauenheim unterstreicht den Anspruch der Stadtentwicklung, nachhaltig, digital und bürgernah zu gestalten. So, das war einmal. Ich habe noch was Kleineres, ein paar kleinere Sachen. Ampel eine Woche aus. Die Ampel an der Kreuzung Oppenheimer Straße, Alte Mainzer Straße in Bauschheim wird ab 11. Mai für Asphaltreparaturarbeiten abgeschaltet. Das Steuergerät der Lichtsignalanlage wird ausgetauscht. Die Arbeiten sollen bis Freitag, 15. Mai, abgeschlossen sein. Die provisorische Beschilderung und eine Einigung des Verkehrsraums sind eingerichtet. Um den Verkehrsfluss zu gewährleisten, wird nach dem Austausch des Baustellenprogramms gestartet, das den Verkehr über die Linksabbiegerspur in der Gegenrichtung führt. So, jetzt haben wir genug mit Dings. Es kommt noch kleine Sachen, die jetzt anstehen. Omas Laden zum Demokratietreff Rüsselsheim. Die Omas gegen Rechts Rüsselsheim laden im Rahmen des Bel Air Festivals zu einem Demokratie-Kaffeetreffen am Donnerstag, 14. Mai um 14 bis 17 Uhr in dem Garten des Hauses der Senioren ein. Bei Kaffee und Kuchen wird über Demokratie, Teilhabe und gesellschaftlichen Zusammenhalt diskutiert. Ein Artikel und zum Schluss Technik Repair Café Rüsselsheim. Das Repair Café Rüsselsheim lädt am Dienstag, 19. Mai von 15 bis 17.30 Uhr wieder unter dem Motto Reparieren statt Wegwerfen. Defekte Elektrokleingeräte können nach vorheriger Anmeldung vorbeigebracht werden. Der Service ist kostenlos. Es wird um eine Spende gebeten. Ort des Geschehens ist die Hochschule Rhein-Main, Standort Rüsselsheim, am Brückenweg 26. Während der Wartezeit gibt es Kaffee und Kuchen, ebenfalls gegen Spende. Eine Anmeldung wird per E-Mail an repaircafé@hsr-rm.de erbeten.

Bahnübergang gesperrt. Flörsheim. Die Stadt Flörsheim am Main wurde durch die Deutsche Bahn InfraGo AG informiert, dass über die Pfingsttage am Bahnübergang an der Falkenbergstraße zur Böttgerstraße im Ortsteil Keramack-Falkenberg dringend notwendige Instandsetzungsarbeiten durchgeführt werden müssen. Hierzu wird der Bahnübergang von 24. Mai, also vom Pfingstsamstag, 6 Uhr morgens bis voraussichtlich 26. Mai um 20 Uhr für den Verkehr voll gesperrt. Fahrzeuge bis maximal 2,7 Meter Höhe kommen über die Straße am Wickerbach zufahren, können über die Straße am Wickerbach zufahren. Die Umleitung wird ausgeschildert. Eine Zufahrt für Fahrzeuge mit mehr als 2,7 Meter Höhe zur Böttgerstraße ist in dem sogenannten Zeitraum nicht möglich. Alle geprüften Umleitungsstrecken oder alternativen Zufahrtswege konnten aus Sicherheitsgründen oder aufgrund nicht ausreichender Schleppkurven nicht ermöglicht werden. So, das war die eine Kurzmeldung. Gibt es noch mehr davon? 4 Verletzte bei einem Unfall auf der A60 Bischofsheim. 4 Verletzte sind etwa 20.000 Euro Schaden und etwa 20.000 Euro Schaden sind die Bilanz eines Verkehrsunfalls am Samstagmittag auf der A60 zwischen der Anschlussstelle Bischofsheim und dem Mainspitz-Dreieck. Laut Polizei fuhr eine 21-Jährige mit ihrem Auto auf ein vorausfahrendes Fahrzeug aus Mainz auf, das wegen stockenden Verkehrs abbremsen musste. Das abbremsende Auto wurde durch die Wucht des Aufpralls noch auf ein weiteres Fahrzeug aus dem Landkreis Groß-Gerau gedrückt. Durch den Unfall wurden insgesamt 4 Beteiligte leicht verletzt. Für die Rettung waren die Feuerwehr und der Rettungsdienst aus dem Landkreis Groß-Gerau im Einsatz. Die Autobahnpolizei aus Südhessen war für die Unfallaufnahme vor Ort. Die Autobahn 60 in Fahrtrichtung Mainz war für die Dauer einer Stunde voll gesperrt. Dann haben wir aus Bischofsheim einen Artikel, Informationsfahrt in den Friedwald. Das Bestattungsinstitut Ebenhöhe lädt zu einer kostenlosen Informationsfahrt in den Friedwald Michelstadt ein. Der Ausflug bietet Interessierten Einblicke in alternative Bestattungsformen. Die Veranstaltung findet am Samstag, den 30. Mai von 12 bis 17 Uhr statt. Abfahrtsorte sind Ginsheim und Bischofsheim. Eine Voranmeldung ist erforderlich. Kontaktmöglichkeiten bestehen telefonisch unter 06144 956 2324 oder per E-Mail an info@bestattungen-ebenhoe.de. Teilnehmer erleben einen informativen Nachmittag im Wald. Hoffentlich müssen sie nicht da bleiben. Oh, Entschuldigung. Dann haben wir noch einen aus Flörsheim. Gemütlicher Kaffeetreff. Der Seniorentreff des Flörsheimer Roten Kreuzes lädt am Dienstag, den 19. Mai um 15.30 Uhr in die DRK, Deutsches Rote Kreuzwache, Höllweg Nummer 17 ein, zu einem Kaffeekränzchen. Flörsheimer Bürger sind herzlich willkommen, um bei Kaffee und Kuchen gesellig zusammenzukommen. Der beliebte Treff fördert Gemeinschaft und Austausch. So, dann habe ich noch einen Artikel, und zwar Andrang bei Freibad-Flohmarkt von Trebur. Es war ein Bilderbuch Frühlingstag vor dem Flohmarkt im Freibad rekordverdächtige Besucherzahlen bescherte. Unter der dem organisierenden Förderverein Schwimmbadfreunde einen ordentlichen Schwung Einnahmen in die Kasse spülte. Wo sich ab Ende der Woche die Sonnenanbeter, Aalen und die Müßiggänger dem entspannten Faulenzen hingeben, präsentierte am Samstag etliche Anbieter allerlei Krimskrams von A wie Auflaufform über M wie Münzen und S wie Schallplatten bis hin zu Z wie Zuckerstreuer. Und das frisch gefüllte Becken hatten Aktive des Modellbauclubs Mainspitze an diesem Tag in Beschlag genommen. Sie ließen im Wasser ihre ferngesteuerten Schiffsmodelle kreisen. Und weil das Wetter wirklich traumhaft war, ließen nicht wenige Besucher den lieben Gott einen guten Mann sein und genossen bei kühlen Getränken und Leckereien vom Grill oder aus der Fritteuse den Tag. Das Team vom Schwimmmeisterin Elke Sparkuhl freute sich derweil, dass es am 15. Mai wieder losgeht mit der Treburer Freibadsaison. Der Vorverkauf für die Saison und Zehnerkarten hat bereits begonnen und ist am 12. Mai von 8 bis 12
also heute von 8 bis 12 sowie von 13 bis 18 Uhr möglich. Außerdem am 13. Mai von 8 bis 12 Uhr. Unter www.freibad.drehbuhr.de hat das Schwimmbad inzwischen auch eine eigene Homepage. Hier gibt es ausführliche Informationen über die Eintrittspreise, die Öffnungszeiten und die Möglichkeiten, verschiedene Abzeichen abzulegen, beispielsweise Seepferdchen oder Freischwimmer. Zudem informiert die Homepage über die zahlreichen Veranstaltungen, die im Freibad über die Bühne gehen. Am 3. Juni gibt es beispielsweise ein Open-Air-Kino und am 19. Juni eine Ü40 Oldie Night. Und am 18. Juli heißt es auch in diesem Jahr wieder nachts im Freibad. Mit der eigenen Homepage, die Andreas Lerch gestaltet hat, sind wir den zahlreichen Nachfragen der Badegäste nachgekommen, erläuterte Elke Sparkuhl, die auch darauf verwies, dass die zahlreich angebotenen Kurse nun problemlos online gebucht werden könnten. Zudem soll im Eingangsbereich noch ein Banner mit einem QR-Code aufgehängt werden. Eröffnet wird die Freibad-Saison am kommenden Freitag, den 15. Mai. Geöffnet hat das Schwimmbad ab 8 Uhr. Um 9 Uhr gibt es die offizielle Eröffnung mit Bürgermeister Jochen Engel von den Freien Wählern und einen Sektumtrunk.

Tanzgala begeistert Publikum. Frauenheim. Die TSV Tanzsportabteilung hat Samstag bei einer Gala in der Heinrich-Press-Halle die Tänze aus der jüngsten Wettkampfsaison gezeigt. Die Diamonds, wie sich die auf verschiedene Altersgruppen verteilte Formationen nennen, schlossen den Wettkampf 2025-26 mit jeweils einem Vizemeister bei der Hessen- und bei der Deutschen Meisterschaft ab. Bei der Europameisterschaft reichte es für einen Achtungserfolg. Da die Nachfrage für die ursprünglich auf eine Nachmittags- und eine Abendgala verteilten Veranstaltungen nicht den Erwartungen der im vergangenen Jahr unter der Leitung von Sven Kuchter neu gewählten Abteilungsleitung entsprachen, Kuchter spricht von einem schleppenden Kartenverkauf, beließ man es bei einer am späten Nachmittag organisierten Gala. Dazu eingeladen waren auch befreundete Tanzsportvereine, wie etwa die Raunheimer Sport- und Sängervereinigung, der in diesem Jahr der Aufstieg in die erste Bundesliga gelang. Die Zuschauer in der fast bis auf den letzten Platz besetzten Halle bekamen ein mehrstündiges, abwechslungsreiches und teilweise mitreißendes Programm geboten, das die verschiedenen Spielarten des Tanzsports abbildete. Willkommen geheißen werden konnten gleich mehrere Landes-, Bundes- und Europameister. Sogar ein Vize-Weltmeister hatte sich eingefunden. Stärkung des Gemeinschaftsgefühls. Dass es in der Tanzsportabteilung in diesem Jahr nur für den Vize reichte, führt Kuchter, der in jungen Jahren selbst mal zwei Jahre bei der Blau-Gold Schwanheim tanzte und dessen Kinder der DSV-Abteilung angehören, auf die Wechsel in den Tanzgruppen zurück. Wir haben ganz viele von den Kleinen in die Schülerklasse gekriegt und die müssen natürlich erstmal auf dem Level sein, das wir in den Vorjahren hatten, sagt der Abteilungsleiter. Auch habe es viele Wechsel von der Schüler- in die Jugendklasse gegeben. Die müssen sich auch erst einmal neu sortieren. Bis auf die Hauptklasse ab 16 Jahren aufwärts konnten alle Klassen in der DSV-Abteilung nicht nur besetzt werden, es gibt sogar Wartelisten. Aktuell zählt der mehrfache Europa- und deutsche Meister etwa 150 Aktive. Der Mehrspartenverein hat ca. 770 Mitglieder. Neben der sportlichen Herausforderung, die von Kuchter für die aktiven Mitglieder gesehen wird, spielt für den Familienvater auch die Einbindung in das Vereinsleben eine wichtige gesellschaftliche Rolle. Zu Familie und Schule ist das ein toller Ausgleich, sagt der Vater. Wenn es dann auch noch beim Wettkampf klappt, dann gehe das Herz auf, freut sich Kuchter über die sportlichen Erfolge. Vereinschef Matthias Döring, dessen große ebenfalls der Tanzsportabteilung angehört, sieht neben dem Sportlichen auch eine Stärkung des Gemeinschaftsgefühls, das in den vergangenen Jahren nicht zuletzt auch durch die Pandemie gelitten habe. Als neuer Vorsitzender des Raunheimer Vereinsrings hatte sich Döring deshalb die Stärkung des ehrenamtlichen Engagements in der Stadt auf die Fahne geschrieben. Zudem sehe er die Vereine, aber auch gegenüber der Stadtgesellschaft in der Pflicht. So habe man sich darauf eingerichtet, von der Stadt Raunheim unterstützt zu werden. Gleichzeitig sei es aber auch verlernt worden, wieder was zurückzugeben, sagt Döring. Spätestens nach den Sommerferien soll in der DSV-Tanzsportabteilung mit der Vorbereitung auf die nächste Wettkampfsaison begonnen werden. So. Jetzt haben wir noch was? Ja. Ich mache noch ein paar.

So, jetzt, das war ein ziemlich langes Lied, aber schön, ich wollte es nicht kürzen. Ich habe noch eine kurze Meldung, eine Infoveranstaltung Sicheres Zuhause von Ginsheim Gustavsburg. Am Mittwoch, den 17. Juni, findet um 15 Uhr eine Infoveranstaltung der Polizei zum Thema Sicheres Zuhause im Zentrum aller Generationen. Barrierefreier Zugang gibt's auch in der Pestalozzi-Straße 10 in Gustavsburg statt. Die Polizei informiert über Maßnahmen zum Schutz der eigenen Wohnung und des Hauses. Zusätzlich werden Fragen beantwortet und individuell beraten. Die Teilnahme ist kostenlos. Um vorhergehende Anmeldung wird gebeten. Anmeldung unter Fragen und Fragen unter 0160 99 333 400 oder angela.gothe@t-online.de. So, und jetzt hört ihr auch schon die Schlussmelodie. Gell? Und uns bleibt nur noch zu sagen, habt eine

0: Freitag um 9.
1: Ja.
0: Bis am Freitag wieder.
1: Ja, am Freitag?
0: Ja,
1: ja, kommt die Ruth Schlesinger mit der Maria Lindner. Ein neues um 9 liest die vor. Und uns bleibt jetzt nur noch zu wünschen euch
0: einen schönen Tag.
1: Einen schönen Tag und tschüss.

0: Morgen und herzlich willkommen hier aus dem Rüsselsheimer Radio. Heute mit der Sendung Zeit für Bücher. Hier am Mikrofon spricht die Jutta. Ich heiße euch herzlich willkommen, liebe Zuhörer da draußen. Und heute haben wir was ganz, ganz, ganz Spannendes für euch vorbereitet. Aber ich sitze hier nicht alleine im Studio. Mit mir zusammen hier im Studio sitzen zwei junge Damen, begeisterte Damen nämlich. Wen haben wir denn hier?
1: Franziska Schulte.
2: Irem Akcan.
0: Herzlich willkommen zur heutigen Sendung. Und ihr habt für uns heute ganz, ganz, ganz spannende Bücher mitgebracht. Und ich bin sehr, sehr gespannt darauf zu sehen, was ihr für heute für uns mitgebracht habt. Und ich bin auf jeden Fall sehr interessiert daran zu hören, was es so Neues gibt, ob ihr Empfehlungen für die Zuhörer da draußen habt und was wir vielleicht auch bei dem aktuellen Wetter und der guten Laune vielleicht mitnehmen können. Ich fange mal bei Franziska an. Hast du denn für heute einen Favorite mitgebracht? Was ist denn dein Favorite?
1: Muss ich mich jetzt zwischen beiden entscheiden. Sind tatsächlich beides meine Favorites, beides sehr unterschiedlich. Ich habe mitgebracht einen Thriller für alle, die ein bisschen Spannung mögen. Das zweite ist ein Liebesroman für alle, die gerne was Leichtes mit in den Urlaub nehmen möchten.
2: Das Cover sieht auch schon so aus, als könnte man es in den Urlaub mitnehmen.
1: Richtig, genau. Wir posten natürlich hinterher wie immer auch ein Foto von den Büchern, die wir vorgestellt haben. Aber falls ihr es euch jetzt schon mal vorstellen wollt, knallpinkes Cover mit Blumen drauf, mit Tieren, mit Eis, die tatsächlich auch alle in Bezug zur Story stehen, so viel kann ich schon verraten. Genau. Ich habe eben gesagt, mit in Urlaub nehmen, man kann es natürlich auch gemütlich auf dem Balkon lesen, wenn man sich in die Sonne legen will.
0: Immer schön. Ne? Genau. Also Näheres folgt natürlich gleich. Wir wollen da ein bisschen noch die Spannung halten, aber richtig, dass wir einfach schon mal sehen und ein bisschen ihr da draußen hört, dass es gleich noch sehr, sehr viel Spannendes gibt. Irem, für dich, dein Favorite für heute? Also kannst du ein bisschen mal so
2: kann
0: beschreiben?
2: Ich sofort nennen, ja, tatsächlich, weil ich finde beide Bücher, die ich mitgebracht habe, richtig gut. Aber eines hat es mir besonders angetan. Mhm. Sowohl nämlich vom Schreibstil als auch vom Inhalt hat es einiges in mir wachgerüttelt. Aber dazu möchte ich dann später mehr erzählen.
0: Da bin ich auf jeden Fall sehr, sehr gespannt. Und ich glaube, da draußen die Zuhörer auch. Aber ich bin der Meinung, dass wir das vielleicht jetzt mal ein bisschen musikalisch begleiten, damit ihr uns auch abholen könnt und wir uns auch wirklich in diese fantasievolle Welt dann auch hineinversetzen können. Franziska, du hast uns was mitgebracht, das ist musikalisch begleitet.
1: Richtig, genau. Das erste ist der Song passend zu dem ersten Buch, was ich auch vorstelle, Diamonds von Rihanna.
0: Oh.

0: 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Liebe Zuhörer da draußen, herzlich willkommen wieder zurück hier aus dem Studio von Radio Rüsselsheim. Und es war auf jeden Fall jetzt schon mal ein sehr emotionaler Einstieg. Ich vermute mal, Franziska, in das erste Buch, dein Favorite, beziehungsweise den Roman, den du angesprochen hattest. Ich sehe jetzt auch nur das pinke Cover und muss sagen, ich habe jetzt auch nach dem Lied einfach nur das Gefühl, ich möchte das Buch nehmen, mich hier an den Main setzen bei der schönen Sonne und anfangen zu lesen. Kannst du denn ein bisschen mal verraten? Titel, Autor?
1: Genau, das erste Buch, was ich euch mitgebracht habe, ist Josh and Hazel's Guide to Not Dating von dem Autorin-Duo Christina Lauren. Sind zwei amerikanische Autorinnen, die schon seit, ich glaube, 2010 zusammen Bücher zusammenschreiben, Liebesromane zusammenschreiben. Im Englischen ist das Buch tatsächlich schon 2019 erschienen, wurde aber erst jetzt ins Deutsche übersetzt. Ich habe die deutsche Ausgabe mitgebracht. Der Titel ist auf Englisch, weil die einfach den englischen Titel übernommen haben für die deutsche Ausgabe. Das gibt es inzwischen oft. Aber das Buch ist, wie gesagt, auf Deutsch. Und wie der Titel schon verrät, geht es um Josh und Hazel. Die beiden haben sich ursprünglich kennengelernt auf dem College. Josh war irgendwie einen Jahrgang über Hazel. Und schon da sind die beiden andauernd in irgendwelche abstrusen Situationen zusammengeraten. Hazel hat eine Zeit lang Joshs Mitbewohner gedatet und war dann bei ihm zu Hause. Josh wusste das nicht und ist irgendwie mitten reingeplatzt, als die beiden gerade irgendwie auf dem Sofa zugange waren. Oder eine andere Situation. Hazel hat dann Nachhilfe genommen. Josh war ihr Tutor. Und sie hatte eigentlich eine wichtige Prüfung anstehen, hat kurz vor die Weisheitszähne gezogen bekommen und dachte sich, ach, das wird schon. Ich schmeiß mir ein paar Ibuprofen ein, das funktioniert alles. Und dann musste sie aber unter Vollnarkose gelegt werden, war komplett ausgenockt und hat ihm dann eine Nachricht geschrieben, so, ja, ich kann nicht zur Nachhilfe kommen. Irgendwie, mir geht's total schlecht. Und weil sie ja noch ein bisschen durcheinander war von der Narkose und auch eben auf Schmerzmitteln, ist diese Nachricht völlig konfus, gespickt mit Rechtschreibfehlern. Irgendwie im Nachhinein konnten sie beide drüber lachen. Josh hat sich diese E-Mail tatsächlich ausgedruckt und eingerahmt, weil er die so klasse fand. Und nach dem College haben sich die beiden dann erstmal aus den Augen verloren. Hazel ist dann anschließend Lehrerin geworden, hat auch eine Zeit lang in einem Kindergarten gearbeitet, später dann an der Schule, hat eine fünfte Klasse unterrichtet, hat festgestellt, Fünftklässler sind nichts für mich. Ich will lieber eine

0: eine Unterstufe unterrichten. So dritte Klasse, das ist super. Die kann ich noch begeistern, die kann ich noch irgendwie mit einem Händeklatschen dazu bekommen, dass sie ruhig sind und mir zuhören. Das ist perfekt für mich. Und hat sich inzwischen mit einer Lehrerin angefreundet, einer anderen, an deren Schule sie jetzt auch eine Stelle bekommt. Und diese Freundin lädt sie dann ein zu einer Gartenparty zu Beginn der Sommerferien, einfach um mal zu entspannen, zu feiern, dass jetzt Ferien sind. Und auf dieser Gartenparty trifft sie den Bruder ihrer neuen besten Freundin. Und dieser Bruder ist Josh. Die beiden können es überhaupt nicht fassen, dass sie sich auf die Art und Weise wieder treffen. Können aber quasi direkt da ansetzen, wo sie im College aufgehört haben, mit einer freundschaftlichen Beziehung quasi, dass sie sich gegenseitig, ja, so im Gespräch die Bälle zu werfen und so. Josh's Schwester macht dann sogar scherzhaft einen Kommentar, ob Josh und Hazel nicht mal ausgehen wollen. Und Josh so, oh Gott, nein, bloß nicht. Also es ist nicht so, dass die beiden von Anfang an ineinander verknallt sind. Sie sind wirklich einfach nur Freunde am Anfang. Hazel ist so ein bisschen schräg, muss man dazu sagen. Sie lacht viel, sie redet viel, sie neigt dazu, Leute irgendwie zu umarmen, gerade auch wenn sie mal einen Drink-Intus hat oder so. Deswegen sie ihrer besten Freundin schon gesagt hat, guck bitte, dass ich an dem Abend nicht mehr als 2 Margaritas trinke, das könnte sonst peinlich werden. Und Josh ist so der komplette Gegenpol, eher der ruhige Typ, der sich nicht so aus der Fassung bringen lässt.
1: Ja, da ist Chaos vorprogrammiert.
0: Richtig, da ist Chaos absolut vorprogrammiert. Und Josh hat gerade ein bisschen Schwierigkeiten in seiner Beziehung. Er führt mit seiner Freundin eine Fernbeziehung, die schon länger ein bisschen kriselt. Die beiden sind auch komplett gegensätzlich. Und Joshs Familie war schon länger so, ja, ihr zwei passt eigentlich nicht wirklich gut zueinander, sagt auch seine Schwester immer wieder. Und im Verlauf der Ferien treffen Josh und Hazel sich tatsächlich ab und zu. Und Josh bekommt dann irgendwann spitz, dass seine Freundin ihn betrügt. Will am Anfang noch die Aussprache suchen und findet dann raus, dass das Ganze schon wesentlich länger läuft, als er eigentlich ahnt. Und dann beendet er die Beziehung kurzerhand. Hazel hat zu dem Zeitpunkt auch so ihre Schwierigkeiten. In ihrer Wohnung gab es einen Wasserrohrbruch. Die komplette Wohnung ist unbewohnbar. Sie braucht irgendeinen Platz, wo sie bleiben kann. Und zieht dann quasi bei Josh mit ein. Und die beiden wohnen in den Ferien zusammen, solange bis Hazels Wohnung renoviert ist. Und weil sie jetzt beide Single sind und auf der Partnersuche, beschließen sie, auf Doppeldates zu gehen. Einfach... Ja, um mal anzugucken, wer da draußen so ist, ob man da nicht vielleicht einen passenden Partner findet. Hazel hält sich selber tatsächlich, weil sie so ein bisschen schräg ist, das ist ihr auch durchaus bewusst, und sie so ihre Eigenheiten hat, für undatebar, das sagt sie auch immer wieder, während Josh immer so ist, wieso, du bist doch völlig okay, so wie du bist. Und dann gehen die zwei eben auf diese Doppeldates, und es ist eine Katastrophe nach der nächsten. Ein Beispiel, das erste Date, auf das sie gehen, da gehen sie in einen Pub, den Hazel ausgesucht hat. Es gibt einen Pub-Quiz. Und an dem sie auch teilnehmen, zu viert, beziehungsweise Hazel und Josh beschließen dann, dass sie ein Team bilden. Und die anderen zwei, ihre Dates bilden das andere Team. Und sie, Josh und Hazel, ignorieren quasi ihre Dates fast den kompletten Abend, während sie komplett in diesem Pub-Quiz versinken. Die Dads tun einem fast ein bisschen leid, muss man dazu sagen. Die haben keine Ahnung, was für eine Situation sie da gestolpert sind. Genau, und ja, also die Dads verlaufen eigentlich fast alle katastrophal. Bis irgendwann, ja, tatsächlich einer von Hazels Dates, der mit Josh befreundet ist, zu ihm sagt, sag mal, Kumpel, kann es sein, dass du hier gerade auf dem falschen Date bist und eigentlich nicht mit ihr?
2: Das sein sollte.
0: Genau, aber... Diese Dynamik ist einfach unglaublich schön, auch wie das aufgebaut wird. Wie gesagt, sie sind am Anfang wirklich nur Freunde. Keine Hintergedanken, keine Gefühle, kein gar nichts. Das ist eine echte Freundschaft, aus der dann irgendwann mehr, ja, aus der sie dann irgendwann mehr wird. Genau, und sie merken, vielleicht passen wir ja doch ganz gut zueinander. Gerade weil Josh jemand ist, der Hazel so akzeptiert, wie sie ist. Das ist ihr unglaublich wichtig, weil sie hat bei ihren Eltern erlebt, die haben sich immer scheiden lassen. Ihre Mutter ist genauso schräg wie sie und ihr Vater ist stinknormal, kann man sagen. Ihrem Vater sind die Macken ihrer Mutter total auf die Nerven gegangen irgendwann. Hat dann mal so einen Satz losgelassen wie, ich bist so unglaublich peinlich in der Öffentlichkeit, kannst du dich nicht mal zusammenreißen, da ist Hazel 14. Und sie beschließt, ich verbiege mich nicht für keinen Mann, nie, mache ich nicht. Er soll mich so akzeptieren, wie ich bin, oder kann mir wegbleiben. Genau, ist einfach eine wunderschöne Liebesgeschichte mit vielen Katastrophen, über die man lachen kann. Ich habe jetzt im Grunde fast schon zu viel verraten, aber ja, wie es bei diesen Büchern so ist, mit einem Happy End, wo man am Ende weiß, dass es gut ausgeht, was man man lesen kann, wenn man einfach mal ein Wohlfühlbuch braucht, sag ich mal. Auch die Nebenfiguren, Hazels beste Freundin oder ihre Mutter zum Beispiel, die auch ab und zu einen Auftritt haben, sind auch alle total liebenswert. Und ja, macht einfach unglaublich viel Spaß.
2: Also neben, dass es jetzt so eine tolle Love-Story anscheinend ist, auch für da draußen, vielleicht gibt es ja den einen oder anderen, ja, ich meine dich da draußen. Es geht ja nicht unbedingt nur darum, eine Love-Story kennenzulernen, sondern vielleicht auch sich wiederzufinden in einer Story, dass man auch selbst dann irgendwie sich reflektieren kann, auch aus dieser Geschichte. Und für den einen oder anderen da draußen, der vielleicht noch verzweifelt auf der Suche ist, ich meine das mit den Dating-Apps und all die Sachen, die es heutzutage auch gibt, manchmal muss man nicht so weit gucken, um tatsächlich den passenden Partner zu finden. Deswegen, also nicht nur für die Romantiker da draußen, auch für diejenigen, die vielleicht gerade Trennungsschmerz haben oder was auch immer haben, glaube ich, ist das auf jeden Fall hilfreich, ne? Also, dass man das auch mitnehmen sollte. Definitiv.
0: Und vielleicht findet sich der eine oder die andere ja auch in einer von diesen katastrophalen Dates wieder und denkt sich, jo, habe ich genauso schon mal erlebt.
2: Ja, also dass man auch solche Phasen dann auch, ja, irgendwie. Sicherlich. Also ich könnte jetzt einige beschreiben von Kumpels, wo ich ganz genau weiß, oh je, also so stellt man sich das natürlich nicht dann vor. Aber es ist anscheinend ein Mitschnitt auch aus dem Leben. Also Roman, Romantik, wo man sich immer denkt, das ist alles so, ne, märchenhaft und wie auch immer. Aber tatsächlich ist es doch so reell und so nah dran. Und wir nehmen das vielleicht nicht so wahr. Auf jeden Fall echt, echt interessant. Und ich habe auf jeden Fall Interesse. Und allein nur, wenn ich das Cover so sehe, bin ich schon verliebt in das Buch. Und kommen wir vielleicht einmal zu dem nächsten Buch. Du hast ja noch ein Buch mitgebracht, Franziska oder Irim?
1: Wie wäre es, wenn wir erstmal einen Song öffnen?
2: Habt ihr wieder einen Song, der das noch emotional... Oh, das, also jetzt bin ich gespannt. Also jetzt gehen wir mal weg von... Ich bin gerade emotional sehr beladen, muss ich sagen. Ne? So romantische Feelings. Jetzt bin ich gespannt, was für Gefühle auf einen zukommen. Da draußen, liebe Zuhörer, seid gespannt.

0: herzlich willkommen wieder zurück hier aus dem Rüsselsheimer Radio. Am Mikrofon spricht Jutta und wir haben vorhin eine sehr schöne emotionale Begleitung gehabt in einem schönen Roman, welchen Franziska, die heute auch live hier aus dem Studio dabei ist, vorgestellt hat und uns mit schönen Emotionen begleitet hat. Und es geht natürlich auch weiter. Und die Irem, die auch hier im Studio mit dabei ist, hat auch ein tolles Buch mitgebracht und hat uns auch musikalisch begleitet. Und Irem, ich muss schon von vornherein sagen, es war ja vorhin so ein romantisches Gefühl, also mit dem Buch, das Franziska vorgetragen hat. Und jetzt mit dem Song, muss ich sagen, geht es gefühlstechnisch auch in eine Richtung, wo es bedrückend ist. Kannst du vielleicht mal zu dem Song, du hast dir ja den Song ausgesucht, sagen, was die Emotionen sind, die das Buch verbinden, welches du gleich vorstellen wirst?
1: Also ich muss sagen, in dem Song geht es ein bisschen um ja, Krieg, kann
0: also
1: man sagen.
0: Trauer wahrscheinlich,
1: Trauer auf jeden Fall. Die Übersetzung würde bedeuten quasi nicht dein Krieg. Ich kann ja vielleicht ein bisschen was aus der Übersetzung vorlesen.
0: Gerne, sehr gerne.
1: Ich kann kein Ukrainisch. Das ist jetzt die Übersetzung, die ich damals dazu gefunden hatte. Kampf in dem Dämmer, Sonne und Qualm. Kaum einer kennt hier, wie wird die Qual. Was bringt der Morgen im jungen Kopf? Hoffnung im Herzen oder Angst klopft. Also es geht wirklich ein bisschen um Krieg. Wuchsen die Kinder zu Eltern groß, ebenso bunt war ihr Traumschloss. Küssten sie willig die Lügenhand, für Ruhe kämpften sie tagelang. Und das Buch, das so gut zu diesem Thema passt, ist das Buch von Arthur Weigand. Für euch würde ich kämpfen, mein Bruch mit dem Pazifismus. Ich habe schon mal ein Buch von Arthur Weigand vorgestellt, Die Verräter. Arthur Weigand ist ein junger Journalist, der auch schon für die fürs Zeitmagazin geschrieben hat, für die Welt geschrieben hat, fürs FAZ geschrieben hat, den ich auch mal treffen durfte, tatsächlich. Ein sehr, sehr besonderer Mensch. Und sein erstes Buch ging auch schon total ins Mark, kann ich sagen. Und dieses Buch war dann für mich eine Art Pflichtlektüre, weil ich dachte, er schreibt so toll und er löst so viel in einem aus. Ich muss jetzt auch sein zweites Buch lesen. Und ich sag's mal so, dieses Buch hat mir wirklich eingetrichtert, was bittersüß eigentlich heißt. Denn bittersüß liest man, kann man so leicht empfinden, nachvollziehen, aber wirklich mit diesem Buch habe ich wirklich verstanden, was bittersüß heißt. Weil so wie das Buch geschrieben ist, es ist eine Art Melodie. Ein Kunstwerk für sich.
0: Das
1: kann
0: hast
1: man
0: du
1: sagen.
0: Schön formuliert.
1: Ja, aber es sticht auch. Es trifft einen da, wo es unbequem ist. Und manchmal ist es so wie bei seinem ersten Buch, man muss es manchmal einfach weglegen, weil es ziemlich harter Tobak ist für einen selbst. Es ist nicht grausam, es ist die Realität. Und deswegen hat es diese Bittersüße, die ich zuvor in so einem Ausmaß tatsächlich noch nie bei einem Buch empfunden habe. Es geht letztendlich darum, Arthur Weigand ich weiß nicht, ob es aktuell noch der Fall ist, aber zu dem Zeitpunkt, als er das Buch, meine ich, geschrieben hat, hat er als Übersetzer in der Ukraine gearbeitet und quasi alles vor Ort miterlebt. Und er hat sich selbst immer als Pazifist bezeichnet, hat sich sehr viel, in sehr linken Kreisen gewandt und meinte, okay, Waffen erzeugen noch mehr Gewalt, noch mehr Katastrophen. Und seit er dort ist, seit er die Geschichten dort hört, seit er dort wirklich vor Ort ist, hat er eine ganz, ganz andere Meinung dazu. Und man kriegt ein bisschen was mit, wie sich dieser Gedanken aufgebaut hat, dieser Pazifismus und was diesen Pazifismus auch wirklich gebrochen hat. In seinem Vorwort schreibt er sogar, dass er mit dem Schreiben aufgehört hat, weil er das Gefühl hatte, es bringt nichts, darüber zu schreiben. Man muss handeln. Aber ein anderer Soldat meinte dann zu ihm, ja, aber wer soll denn die ganzen Geschichten festhalten, die Erinnerungen, den Leben eine Bedeutung zu geben, wenn nicht ein Schriftsteller, wenn nicht jemand, der schreibt, wer soll den anderen davon erzählen? Und so hat er seine journalistische Arbeit wieder aufgenommen und vieles dokumentiert.
2: Das ist ja auch unglaublich wichtig, dass es diese Leute gibt, die darüber berichten, damit man eben auch außerhalb der Ukraine mitbekommt,
0: richtig,
2: was
0: genau
2: da alles passiert und auch wie die Situation der Leute ist. Dass genau von jemandem, der wirklich vor Ort ist und das alles sieht und das, ja, das beschreibt, weil sonst ja ist das, glaube ich, also es ist, ich finde, sowas ist immer in Berichten, in Artikeln auch schon schwer zu fassen.
1: Ja.
2: Aber es ist eben unglaublich wichtig, dass jemand darüber schreibt und vor allen Dingen auch deren Sicht der, ja, Dinge beschreibt.
0: Genau.
2: Ne? Russland ist sehr, also die beschreiben natürlich auch immer ihre Sicht der Dinge und ich finde, es ist wichtig, dass es dazu einen Gegenpol gibt, ja, dass man sagt, ne, das ist so, das ist unsere Sichtweise auf die Sache und die ist einfach eine völlig andere.
1: Ja.
2: So, deswegen ist das eine unglaublich wichtige Arbeit auf jeden Fall.
1: Ja, vor allem Arthur Weigand hat selbst postsowjetische Wurzeln und kennt die Seiten da ganz gut. Er hat auch in seinem ersten Buch einfach über Identität geschrieben. Was ist denn eigentlich meine Identität? Mhm. Und war damit quasi konfrontiert. Und dieses Buch befasst sich jetzt einfach, ich sag mal, auch mit der moralischen Einstellung.
0: Mhm.
1: Und ich möchte ein bisschen was daraus vorlesen, weil ich das Gefühl habe, man kann es gar nicht so gut beschreiben. Man muss es wirklich gehört haben und deswegen will ich eine Stelle daraus vorlesen.
0: Da hören wir ganz aufmerksam zu.
1: Wir kreisen um moralische Planspiele, statt uns der Realität zu stellen. Wir hängen in albernen Ja- oder Nein-Dichotomien fest, als wären wir in einem Ethikseminar und nicht in einer Welt, die brennt. Würdest du in den Krieg ziehen? Was für eine dämliche Frage, wenn gerade kein Krieg vor deiner Tür steht. Die eigentliche Frage ist, was bedeutet es für dich, wenn der Krieg kommt? Und was bist du dann bereit zu tun? Wer sich diese Fragen nicht stellt, verdrängt feige und bequem das Unvermeidliche und macht sich damit mitschuldig. Mitschuldig an der kollektiven Lähmung, an der Feigheit, am ewigen Zögern. Wir reden, als hätten wir alle Zeit der Welt, als sei das Schlimmste, was uns passieren kann, ein moralisches Dilemma in der Kommentarspalte. Wir verstecken uns hinter unserer Bildung, hinter klugen Diskursen, hinter pazifistischen Floskeln, als könnten Worte Panzer aufhalten, als würde ein sauber formulierter Gedanke uns vor der Gewalt der Welt bewahren. Sie überschreiten Grenzen, ohne es zu merken. Im Namen des Guten, für den sozialen Frieden, für Gleichverteilung, für das Leben. Und doch tragen sie bei zur Selbstaufgabe, denn sie haben vergessen, was es bedeutet, bedroht zu sein. Sie unterschätzen Russland, weil sie nicht glauben können, dass jemand bereit ist, uns zu vernichten, weil sie nie erleben mussten, was Vernichtung heißt. Dabei begann das lange vor dem Krieg. Schon damals wurden unsere Werte verhöhnt. Schon damals sprach man nicht von einer Partnerschaft, sondern von Schwäche. Schon damals, ich war 15, es war der 9. Mai 2010, saß ich vor dem Fernseher. Moskau, Militärparade. Ich erinnere mich genau. Panzerrollen, Hymnenhallen und dazwischen Einspielungen. Glühende Raketen, animiert, zielten auf Europa, auf Berlin. Kein Zweifel an der Botschaft. Nicht versteckt, nicht subtil. Zerstörung, Auslöschung, als wäre es ein Spiel. Und wir? Wir diskutieren über Abrüstung. Und ich fand es richtig. Im Westen haben wir diesen zwanghaften Hang zur Selbstanklage. Immer wieder erzählen wir uns, wie schlecht es bei uns ist. Dass wir die Schuldigen sind. Dass wir die Bösen sind. Dass wir unmenschlich handeln. Und ja, vieles davon stimmt. Wir leben in einem System, das kalt und ungerecht ist. Wir verdienen Geld mit Waffen. Wir sichern unseren Wohlstand mit Ressourcen und durch Ausbeutung anderer. Wir verdrängen das Elend an den Außengrenzen, solange es uns nicht betrifft. Wir sind bequem, wir sind heuchlerisch, wir sind oft feige, wir verraten oft unsere Ideale. Aber, und das ist der Punkt, den wir nicht mehr laut sagen, es gibt auf dieser Welt Regime, die noch grausamer, brutaler, zynischer handeln als wir, die ihr eigenes Volk unterdrücken, die unsere Länder überfallen, die Menschen foltern, vergewaltigen, ermorden. Nicht nur aus Kalkül und Prinzip, auch aus Ideologie, aus Machtgier. Wer das ausblendet, wer alle Schuld gleich verteilt, wer sagt, wir sind doch auch nicht besser, der relativiert das Böse. Der verharmlost Gewalt, indem er sie in einem Nebel aus Selbstkritik und moralischer Selbstvergewisserung auflöst. Selbstkritik ist richtig, sie ist notwendig. Aber sie wird zur Farce, wenn sie sich in Selbsthass verwandelt, wenn sie nichts mehr klärt, sondern alles in Frage stellt, wenn sie nur noch lähmt, statt zum Handeln zu animieren, dann ist sie kein Ausdruck von Verantwortungsbewusstsein, sondern ein Zeichen von Schwäche, von Dekadenz, von der Angst, Partei zu ergreifen. Ich bin es leid. Leid, dass jede Debatte im Westen damit beginnt, dass wir uns selbst in den Staub werfen. Leid, dass wir unsere Werte nur noch flüstern, während andere sie längst zertreten. Leid, dass wir immer noch glauben, moralisch reinbleiben zu müssen, während anderswo Menschen kämpfen, überleben, sterben, für etwas, das wir längst verloren zu haben scheinen. Klarheit. Der Krieg in der Ukraine tobt. Die Fronten verhärten sich. Die Propaganda wird raffinierter. Die Welt ist kein Seminarraum mehr. Die Friedensbewegung, die einst auch meine war, ist heute mein größter Feind. Weil sie nicht mehr für Frieden steht, sondern, ob aus Naivität oder Kalkül, zum Erfüllungsgehilfen russischer Großmachtfantasien geworden ist.
0: Gänsehaut pur.
1: Ja.
0: Und jetzt verstehe ich genau, was du meinst. Da muss man manchmal wahrscheinlich das Buch zur Seite legen und nachdenken.
1: Ja.
0: Vor allem zur heutigen Zeit und das, auch wenn es nur ein Ausschnitt gewesen ist, wieder einfach darüber nachzudenken, wie gut es mir eigentlich geht, über was wir tatsächlich klagen und inwieweit auch wirklich unser Handeln mitverantwortlich ist, auch wenn wir passiv mit dabei sind.
1: Ja, ja. Also es ist wirklich ein Buch, es ist zwar nur jetzt eine kleine Passage gewesen, aber dieses Buch zieht sich genauso in dieser Sprache, in dieser Form. Und es fällt mir wirklich schwer, das Buch nicht nach zwei Seiten einfach mal wegzulegen und das erstmal zu verdauen. Weil es
0: definitiv.
1: Ja.
2: Also das hat man, finde ich, aus der Passage schon sehr gut rausgehört. Das ist, glaube ich, so ein Moment, wo ich das Buch wirklich zur Seite legen würde und okay, das muss ich jetzt erstmal lassen, bevor ich das weiterlesen
1: aber
2: kann.
1: Aber man möchte es weiterlesen. Und das ist das Ding. Arthur Weigern schafft es einfach so zu schreiben, dass man es wirklich auch trotz dessen weiterlesen möchte, dass man nicht die Augen zumachen möchte. Und das macht das Buch so besonders.
0: Auf jeden Fall. Und empfehlen muss man das jetzt hier nicht unbedingt nur Menschen, die vielleicht ähnliche Situationen erlebt haben. Das hilft vielleicht auch nochmal, das Ganze zu verarbeiten. Es ist umso wichtiger, auch Menschen da den Zugang zu verschaffen, um denen klarzumachen, dass tatsächlich auch das eigene Handeln mit eine Rolle spielt, egal in welcher Hinsicht. Es ist natürlich ein Bereich, ein Krieg, der vielleicht auch dargestellt wird. Es gibt weltweit viele, viele, viele weitere Kriege, wo wir gar nicht nachvollziehen und verstehen, inwieweit wir mit dafür verantwortlich sind und nur wegschauen.
1: Ja, das ist auch ein Punkt, den er anspricht. Er spricht auch natürlich die Kriege, Konflikte anderer Länder an, also ganz, ganz unterschiedliche Sachen. Und er spricht auch jene in dem Buch an, die auch nichts damit zu tun haben, in Anführungszeichen, die nie Berührungspunkte vielleicht damit hatten. Und er meinte auch, das ist halt auch für diejenigen geschrieben. Also es ist das Buch kann ich ausnahmslos jedem empfehlen, also jeder, der sich bereit genug fühlt, auch mal die Augen aufzumachen in der Hinsicht. Wahnsinnig gut. Also so viel, also seine Bücher sind immer relativ schmal im Verhältnis, aber die haben es in sich. Die haben es wirklich in sich.
0: Manchmal muss, also weniger ist manchmal mehr, ne? Also das ist ja auch, glaube ich, der Punkt. Und solange das was bewirkt, und du hast gesagt, jeder, der sich bereit fühlt, manchmal ist es auch genau, du hast es ja kurz vorgelesen, dieses wegzuschauen. Also manchmal muss man bewusst, glaube ich, vielleicht auch den Leuten, die nicht bereit sind, vor Augen machen, hier, liest das mal. Und versuch mal, den Ansatz da zu finden.
1: Ja, bereit war vermutlich falsch ausgedrückt. Ich meinte es tatsächlich so ein bisschen eher aufs Alter bezogen.
0: Aufs Alter bezogen, okay.
1: Das hätte ich so sagen sollen.
0: Ich glaube, ich kenne da auch so ein paar viele, die alt genug sind und trotzdem, glaube ich, das eigene Verhalten nicht reflektieren. Und ich beziehe mich jetzt zum Beispiel bewusst auch auf junge, erwachsene Schüler von mir, die noch nicht aufgrund der Lebenserfahrung einschätzen können, tatsächlich wie das eigene Handeln da draußen alles mit beeinflusst. Ja. So hatten wir eine ähnliche Thematik. Es ging um den Mineralienkonflikt in Afrika zum Beispiel, eine ganz andere Situation. Das wird nicht so präsent in den Medien gezeigt zum Beispiel. Dass man gar nicht auch irgendwie den Zugang findet zum Beispiel, wie Mineralien gewonnen werden, unter welchen Bedingungen, wie Kinder damit involviert werden, was für Kriege da vor Ort sind. Und dann zeigt man den Situationen und dann kommt, das wusste ich ja gar nicht, dass ich mit meinem Smartphone und alles auch immer mit involviert bin in dieser Geschichte. Als Beispiel jetzt.
1: Ja, ich denke, man unterschätzt auch, absolut, was man alles bewirken kann. Man sagt immer, ich als Einzelner kann nichts bewirken. Doch, jeder kann etwas bewirken. Allein wenn man darüber redet, auch mit Freunden über Sachen, die man vielleicht konsumiert, die man macht, für die man sich einsetzt, das zieht andere auch mit und man unterschätzt die Welle, die man daraus erzeugt.
0: Yes, dass jeder Einzelne, auch wenn es ein klitzekleiner Beitrag ist, ist es zumindest ein Beitrag als gar keiner. Ja. Und da fehlt es leider noch sehr, sehr viel in dieser Einsicht, dass jeder Einzelne wirklich tatsächlich was bewegen kann. Und da stimme ich dir voll und ganz zu. Und umso wichtiger, dass der Autor hier auch nicht aufgehört hat zu schreiben, weil genau solche Menschen, solche Ausdrucksweisen, solche Darstellungen sind notwendig, damit vielleicht bei dem einen oder anderen was getriggert wird, etwas wachgerüttelt wird. Auf jeden Fall weiter zu empfehlen. Ich glaube, das würde ich auch gerne lesen. Also.
2: Und vor allen Dingen, was du auch gerade sagtest, würde ich gerne nochmal aufgreifen, dass diese Konflikte dann irgendwann nicht mehr in den Medien präsent sind. Auch deswegen ist es so wichtig, dass es solche Leute gibt, die wirklich aus dem Land berichten. Weil oft ist es hier im Westen so, es passiert irgendwas. Keine Ahnung, ein iranischer Angriff auf Israel, nehmen wir mal auch ein relativ aktuelles politisches Beispiel. Das ist 2-3 Wochen in den Medien und dann ist das kein Thema mehr.
0: Ja.
2: Klar, man kann sich weiter informieren, wenn man im Internet recherchiert, irgendwie verschiedene Zeitungen, vielleicht auch auf Englisch. Aber man muss dann wirklich selber am Ball bleiben, sag ich mal, und gucken.
1: Ja, es ist wirklich schwierig.
2: Hierzulande ist es dann oft kein Thema mehr. Gut, die Ukraine ist immer noch Thema, weil es einfach immer noch präsent ist. Man muss ja auch vor Augen führen. Ich habe gerade mit Erschrecken festgestellt, es geht ja schon 4 Jahre so. Seit 2022 im Februar. Genau, und deswegen ist auch so wichtig, dass es diese Bücher gibt von Leuten, die sagen, hier, das passiert immer noch, wir kämpfen immer noch, für uns ist immer noch Krieg.
0: Ja.
2: Auf jeden Fall wichtig, dass das immer präsent bleibt und wieder präsent, uns auch präsent gemacht wird. Dass diese Konflikte existieren.
0: Ja. Und dass auf jeden Fall in Bezug auf die Darstellung es wichtig ist. Und deswegen finde ich das super, dass ihr heute auch das Buch hier mit vorstellt, zugänglich zu machen, dass jeder irgendwie eigentlich die Verantwortung auch hat, hier sich zu informieren, auch anderweitig und nicht nur, und das ist das, was mich zum Beispiel persönlich stört, ausschließlich über soziale Medien. Also dieses Verstärkte und diese Darstellung, zwar diese 2-3 Wochen, aber verstärkt eben nur auf soziale Medien. Dann die Frage, eben genau das, was ihr beschrieben habt, die Perspektive. Wie ist es denn wirklich ohne das, diese ganzen...
1: Es ist tatsächlich gut, eine Mischung aus beidem zu haben, finde ich, weil als ich da sehr oft auf Social Media damals unterwegs war, da bin ich sehr vielen Aktivisten gefolgt, die dann auch, ich sag mal, Wissen auch geteilt haben, auch vor Ort geteilt haben, zu denen man sonst nicht diesen Zugang gehabt hätte. Also Aktivisten zu folgen ist auch zum Beispiel eine Möglichkeit, Social Media zu nutzen. Aber natürlich sollte es eine gesunde Mischung aus allem sein.
0: Sicherlich, um einfach auf der einen Seite und der anderen Seite mehrere Perspektiven dann auch einzunehmen. Ja. Irim, vielen Dank für die schöne Vorstellung des Buches und für da draußen, für den Zuhörer. Ja, das hat uns emotional mitgenommen. Es ist aber wichtig, sich weiterzuentwickeln und auch sich selbst zu reflektieren. Und eben dazu ist es notwendig, auch solche Bücher zu lesen. Und bei Kapitel 43 könnt ihr euch die Bücher entsprechend erwerben, erholen und natürlich auch vor Ort mit Franziska und der Irim dann nochmal ins Gespräch kommen. Genau. Und bevor es jetzt gleich weitergeht mit dem nächsten Buch, bin ich mir sicher, ihr habt wieder einen Song mitgebracht.
2: Richtig, genau.
0: Jetzt bin ich gespannt, was als nächstes kommt. Liebe Zuhörer da draußen, seid gespannt auf den nächsten Song, den Franziska uns mitgebracht hat.
2: Und zwar ist das Dynasty von mir.

0: Herzlich willkommen, liebe Zuhörer, hier wieder zurück im Studio von Radio Rüsselsheim. Am Mikrofon spricht die Jotta und zusammen hier zu Gast habe ich
1: Franziska Schulte
0: und
2: Ilham Akcan.
0: Wir sind jetzt wieder emotional, wieder voll mit dabei. Vor dem Song hatten wir eine sehr schöne Vorstellung von der Irem. Und jetzt geht es weiter mit dem nächsten Buch. Ich muss auch schon direkt fragen, meine Lieben hier. Es geht emotional weiter. Also wir sind noch in einem Gefühlschaos, dass wir traurig sind. Liege ich da richtig? Könnt ihr aufklären?
2: Ja, ja.
1: Ja, also ich muss sagen, mein nächstes Buch wird nicht ganz so schwer wie das. Also schwer klingt so doof, aber ja, schon. Es ist ein schwieriges Thema. Mein nächstes Buch wird nicht ganz so schwer. Aber es bleibt emotional, es wird vor allen Dingen auch extrem spannend. Das nächste Buch, was ich mitgebracht habe, ist ein Thriller und zwar Das Signal von Ursula Posnanski. Und es geht um ein Ehepaar, Viola und Adam, seit 6 Jahren verheiratet. Sie haben ein Haus gekauft, was extrem renovierungsbedürftig ist, aber dafür haben sie sich bewusst entschieden. Viola ist Innenarchitektin. Und genau, sie wollen das Haus eben renovieren. Da gehört auch ein alter Weinkeller dazu. Da hat Adam drauf bestanden. Er sammelt alte Weine und wollte dafür eben diesen Weinkeller haben. Er ist Statistiker, hat sein eigenes Institut, ist auch häufiger mal im Fernsehen vertreten, wenn es so um Zahlen, Meinungsforschung und so geht. Seinem Institut ging es zwischenzeitlich tatsächlich nicht so gut, sodass Viola ihm mit einer Finanzspritze aushelfen musste, damit der Laden weiterläuft. Und jetzt, genau, sind sie relativ neu in dieses neue Haus gezogen. Und Viola hat dann einen Unfall. Sie wacht im Krankenhaus auf und überlegt erst, hatte ich irgendwie einen Autounfall oder so. Aber sie erfährt dann von den Ärzten, auch von der Polizei, die kommt und sie befragt, sie war in dem alten baufälligen Weinkeller und der Weinkeller ist eingestürzt. Sie hat sich mehrere Rippen gebrochen und ihr linkes Bein hat so viel Schaden davon getragen, dass es tatsächlich über dem Knie amputiert werden musste, weil die Ärzte dieses Bein nicht retten konnten. Und ihr wurde gesagt, sie hat ein unglaubliches Glück, wenn sie noch weiter im Keller drin gewesen wären. Sie war relativ nah an der Treppe, wurde sie gefunden. Dann wäre sie wahrscheinlich tot gewesen. Sie muss diesen Schock natürlich erstmal verdauen. Und ihr Mann Adam gibt sich am Anfang unglaublich fürsorglich, ist natürlich direkt im Krankenhaus. Ist so, wenn du irgendwas brauchst, sag mir Bescheid, ich gehe einkaufen, ich besorge dir alles, was du haben willst. Er teilt auch seinen Standort mit ihr auf dem Handy, sodass sie immer sehen kann, wo er gerade ist. Zumindest am Anfang. Genau, und dann trudeln aber so die ersten Nachrichten ein, auch in sozialen Medien. Ganz viele schreiben ihr natürlich Genesungswünsche, gute Besserung, weil sie hat auch ab und zu Sachen auf Instagram gepostet und die Leute hören halt, dass sie diesen Unfall hatte. Und ihr Mann wird vor allen Dingen bedauert, ach, wie furchtbar, dass ihrer Frau dieses schreckliche Unglück zugestoßen ist. Nach einigen Wochen wird Viola dann aus dem Krankenhaus entlassen. Sie erinnert sich an ihren Unfall nicht wirklich. Es sind so einzelne Bilder, die ihr da in den Kopf kommen, aber sie hat den konkreten Zusammenhang, kriegt sie nicht mehr zusammen. Sie weiß auch nicht mehr, was sie in diesem Weinkeller eigentlich wollte. Und versucht irgendwie sich daran zu erinnern und kriegt aber nichts wirklich zu fassen. Und als sie dann nach Hause kommt, aus dem Krankenhaus, hat ihr Mann direkt eine rumänische Pflegekraft eingestellt. Er hat das nicht vorher mit ihr abgesprochen. Er ist so, ja, die kommt jetzt ab morgen und hilft dir. Und das passt Viola absolut gar nicht. Und mit dieser Pflegekraft wird sie auch nicht wirklich warm. Vor allen Dingen ist es so, sie muss dann erstmal ins Erdgeschoss ziehen. Das Schlafzimmer der beiden liegt eigentlich im ersten Stock, aber die Treppe hat noch kein Geländer. Wie gesagt, baufälliges altes Haus. Und sie kommt die Treppe nicht alleine hoch. Mit ihren gebrochenen Rippen kann sie kaum auf Krücken laufen. Sie hat einen Rollstuhl, mit dem sie logischerweise nicht hochkommt. Und ihr Mann schläft dann oben im Schlafzimmer und sie muss sich halt unten im Erdgeschoss im Gästezimmer einquartieren. Und das Komische ist dann aber, dass irgendwie ihr Rollstuhl immer in irgendeiner Ecke im Zimmer landet und die Krücken irgendwie immer außer Reichweite sind. Und sie so das Gefühl hat, dass die beiden eigentlich wollen, also sowohl ihr Mann als auch die Pflegekraft, dass sie im Bett bleibt und nichts macht. Und sie kriegt auch relativ schnell spitz, dass Ottilia, die Pflegekraft, anscheinend ihrem Mann haarklein alles berichtet, was sie den ganzen Tag so tut oder nicht tut. Und ja, das
0: ich ahne schon, in welche Richtung es geht.
1: Sie ist misstrauisch, genau. Oh, und dann hört sie ein Telefonat von Adam, was irgendwie komisch klingt. Und er bleibt abends immer häufiger weg und sagt, ja, weißt du, ich habe Geschäftstermine. Es ist wahnsinnig viel zu tun im Moment im Institut. Und das alles kommt ihr ein bisschen spanisch vor. Und ich glaube, ich lese an der stelle einfach mal was vor. Ich habe da was rausgesucht.
0: Sehr gerne.
1: Kapitel 9. Training, 11.43 Uhr. Passender Soundtrack, Mirror Mirror von Blind Guardian. 20 Mal den Fuß von der Ferse auf die Spitze rollen und wieder zurück. 20 Mal den Fuß beugen, strecken, beugen. Übers Knie streichen, über die Wade, einen kleinen Ball mit den Zehen hin und her rollen. Der Rollstuhl steht wieder in unerreichbarer Entfernung an der gegenüberliegenden Wand. Die Krücken sind nirgendwo in Sicht. Aber bald sollte ich hören können, wo Ottilia sie versteckt hat. Laut Sendungsverfolgung sind meine Minitracks bereits unterwegs. Meine Gedanken sind bei dem Abend des Unfalls beim Keller. Ich versuche, Erinnerungen heraufzubeschwören. Bilder, wie ich die Treppe hinuntergehe, was ich dort sehe, was ich dann tue. Doch alles, was sich anstellt, sind Worte. Wenn du blutende Augen achtmal küsst, versiegen dunkle Quellen im 32. Jahr. Die Zeilen drängen sich mir gegen meinen Willen auf, wie ein Lied, das man nicht aus dem Kopf bekommt. Ich habe sie so oft memoriert, ich werde sie auch dann noch kennen, wenn ich mit 90 meinen eigenen Namen vergessen habe, falls ich so alt werde. Unwahrscheinlich. 25 Mal den Fuß kreisen lassen. Mein Blick bleibt auf den Spiegel geheftet, in dem mein rechtes Bein so tut, als wäre es mein linkes. Ich greife nach dem Handy auf dem Nachttisch und der erste Blick darauf ist wie ein weiterer Schlag ins Gesicht. Der ganze Sperrbildschirm ist voller Notifications, hauptsächlich von Instagram. Dort habe ich seit knapp 3 Wochen nichts mehr gepostet, aus naheliegenden Gründen. Das letzte Bild habe ich 3 Tage vor dem Unfall eingestellt. Ich in unförmiger Latzhose auf einer Leiter stehend mit Spachtel in der Hand und Farbe im Gesicht. Ich bezweifle stark, dass der Algorithmus dieses alte Posting rein zufällig heute wieder nach oben geschubst hat. Und selbst wenn, so viel Aufmerksamkeit würde es auch dann nicht generieren. Leider behalte ich recht, es ist ein anderer Beitrag, der mir die ganzen Nachrichten beschert. Einer, der nicht von mir stammt. Eine schwere Zeit, aber wir werden sie gemeinsam durchstehen, lese ich unter einem Bild, das Adam zeigt, mit bekümmertem Gesicht. Die Meldung stammt von einer Online-Klatschseite mit über 400.000 Followern. Der Ton des Beitrags verdirbt mir endgültig jeden Appetit auf das Mittagessen. Ein tragischer Unfall verstümmelt die Frau von Fernsehstar Adam Decker, 41. Bei der Renovierung einer alten Villa verlor Viola Decker, 36, ein Bein und fast ihr Leben. Ich war nicht zu Hause, klagt der gut aussehende Marktforscher sich selbst an. Wäre ich bei ihr gewesen, wäre das niemals passiert. Das Paar ist seit 6 Jahren verheiratet. Viola Decker ist erfolgreiche Dekorateurin und Innenausstatterin. Wird sie ihren Beruf künftig noch ausüben können? Ich hoffe das sehr, gibt der Ehemann sich zuversichtlich. Sie hat immer für ihre kleine Firma gebrannt, doch jetzt muss sie erst einmal diese dunkle Zeit hinter sich lassen und ihren Lebensmut wiederfinden. Es kostet mich eine Menge Überwindung, das Handy nicht gegen die Wand zu schleudern. Ich halte mich eigentlich nur deshalb zurück, weil ich es nicht selbst wiederholen gehen kann. Hat Adam diese lächerlichen Phrasen wirklich von sich gegeben? Oder hat jemand aus seinem Betrieb etwas ausgeplaudert? Ich rufe ihn an, lande aber sofort in der Voicemail. Also lese ich erst einmal die Kommentare unter dem Bild. Nichts, was nicht zu erwarten gewesen wäre. Ich kehre zu dem Posting zurück. Zu dem Posting mit dem sogenannten Interview zurück. Betrachte das Foto und stelle fest, dass es wohl aktuell aufgenommen worden ist. Adam trägt das sandfarbene Sakko und den dunkelroten Schal, so wie heute Morgen, als er aus dem Haus gegangen ist. Sie muss erst ihren Lebensmut wiederfinden, soll er gesagt haben. Was er nicht ernst gemeint haben kann, dazu kennt er mich zu gut. Mangelnder Lebensmut ist nicht mein Problem. Noch einmal rufe ich ihn an. Ich will das umgehend klären, aber sein Handy ist immer noch offline.
0: 3-mal dürfen wir raten, warum.
1: Richtig, genau. Mhm. Man hat in der Textstelle schon gehört, sie hat Mini-Tracks bestellt. Das sind so kleine Sender. Der ein oder andere von den Zuhörenden kennt vielleicht AirTags. Also die kleinen Sender, die man an Dinge dran machen kann. Zum Beispiel in sein Portemonnaie stecken kann, an seinen Schlüssel, Dinge, die man dauernd verliert. So ähnlich sind auch diese Sender, die Viola sich bestellt hat. Die neueste Generation von Trackern. Und die haben zusätzlich die Funktion, dass sie auch ein Tonsignal abgeben können. Und wie gesagt, weil zum Beispiel Dinge wie ihre Krücken andauernd verschwinden. Und dann fängt sie an, sie versieht die Krücken mit dem Sender, die Winterstiefel ihres Mannes zum Beispiel, sein Auto, damit sie nachverfolgen kann, wo er ist. Weil diese Funktion, dass er seinen Standort übers Handy teilt, hat er längst wieder ausgestellt. Und wie gesagt, er bleibt abends immer weiter länger weg, sagt, ja, ich bin bei Geschäftstermin. Und dann sieht sie aber über den Tracker, er ist in einem Restaurant. In einem Restaurant, in das er nicht mit Geschäftskunden gehen würde, aber sehr wohl mit Freunden. Ist ja an sich nichts Dramatisches, er kann ja mit Freunden aussehen, aber warum lügt er sie an? Das ist die spannende Frage und das versucht sie eben über diese Tracker rauszufinden. Über die Tonfunktion spürt sie dann zum Beispiel ihre Krücken wieder auf, die unter dem Bett der Pflegekraft gelandet sind. Vermutlich versteckt, damit sie nicht aus dem Bett kommt und irgendwie im Haus rumstiefelt alleine. Weil, wie gesagt, ihr Mann und die Pflegerin Ottilia sind so, ja, bleiben Sie am besten im Bett. Und wenn Sie irgendwas brauchen, wir helfen Ihnen und begleiten Sie quasi auf Schritt und Tritt. Sie fühlt sich komplett bevormundet. Und wie gesagt, es geht ihr anfangs eigentlich nur auf die Nerven, bis sie dann irgendwann das Gefühl hat, dass da mehr dahinter steckt. Und Es ist unglaublich geschickt gemacht im Buch, weil Viola hat diese Sender und sie kann die über eine App steuern. Und in dieser App versieht sie die Sender mit Namen und mit Bildern. Sie fügt da kleine Emojis hinzu, so kleine Bilder, und hat dann, was ich, eine Schildkröte, einen Wolf, eine Billardkugel, eine Feder. Mhm. Und wenn dann beschrieben wird, so, ja, der Wolf bewegt sich irgendwie über die Straße X zur Straße Y, hat man beim Lesen direkt dieses Bild im Kopf, wie sich dieses Symbol über eine Karte von Google Maps bewegt. Und man quasi nachverfolgen kann, wie die Person, zu der der Tracker gehört, sich bewegt. Und was aber der Nachteil an diesen Trackern ist, was Viola auch feststellt, ist, sie kann zwar den Weg nachvollziehen, aber sie sieht halt nicht, was die Person tut. Und fängt dann an, sich Szenarien auszumalen. Und als Leser tut man das auch automatisch. Was ist nicht, dann ist er in einem Hotel.
0: Ja.
1: Warum ist er in einem Hotel? Trifft er sich dann mit jemandem? Trifft er sich mit einer Frau? Betrügt er seine Frau, während sie zu Hause sitzt und sich von dem Unfall... Das sind so Dinge, die einem dann durch den Kopf gehen. Und sie weiß es halt einfach nicht, was hinter seinem merkwürdigen Verhalten steckt. Und muss aber auch dazu sagen, dass auch sie Geheimnisse hat, die sie hütet. Und sich langsam fragt, ob das vielleicht auch was mit dem Unfall zu tun haben könnte. Weil sie ist... Sie fängt nach und nach an, sich an einzelne Bruchstücke zu erinnern und hat das Gefühl, das war nicht einfach nur ein Unfall, da steckt mehr dahinter. Mhm. Und als dann, als ihr dann Nachbar erzählt, dass eine Gestalt ums Haus schleicht irgendwie und sie beobachtet, fühlt sie sich noch unsicherer, weil sie sitzt halt auch in diesem Haus fest. Sie kann ohne Hilfe, es ist im Winter, sie hatte diesen Unfall im Winter, das heißt, draußen liegt auch Schnee. Dann taut es, dann gefriert der Schnee zu Eis, sie kommt nicht so einfach aus dem Haus raus. Und wem dieses Setting bekannt vorkommt, das ist im Grunde ein bisschen eine Anlehnung an das Fenster zum Hof von Alfred Hitchcock. Wer es nicht kennt, es geht um einen Journalisten, der mit einem gebrochenen Bein im Rollstuhl sitzt und durch ein Fernglas das Haus beobachtet und dann das Gefühl hat, dass er einen Mord beobachtet im Nachbarhaus. Und daran ist das so ein bisschen angelehnt, eben mit Viola, die in diesem Haus festsitzt und im Grunde nur beobachten kann. Und ich finde das aber unglaublich klasse, wie sie dann mit dieser Situation umgeht und dann beschließt, mithilfe dieser Tracker den Spieß umzudrehen. Und was auch unglaublich toll ist an dem Buch, es ist ein Thriller, aber er ist nicht blutig. Falls sie das mit dem abgetrennten Bein am Anfang ein bisschen abgeschreckt hat, es wird nicht im Detail beschrieben. Dieser Unfall wird nicht im Detail beschrieben. Andere Dinge, die noch passieren, die ich jetzt nicht spoilern will, es fließen keine literweise Blut oder so. Also wenn man für jemanden, der Spannung sucht, aber nicht unbedingt einmalweise Blut fließen sehen will, ist das auf jeden Fall der perfekte Thriller, würde ich sagen.
0: Für mich auf jeden Fall schon, denn also ich kann nichts lesen, was mit Blut und viel zu tun hat, aber das finde ich auf jeden Fall richtig spannend. Und
1: dann ist das auf jeden Fall super. Das ist, genau, ich habe eigentlich schon gesagt, Ursula Posnansky hat diesen Thriller geschrieben. Sie hat schon einige auch Krimireihen für Erwachsene geschrieben, die auch alle sehr gut sind. Eine Trilogie um die Mordgruppe Wien zum Beispiel, die ich sehr empfehlen kann. Und ich habe sie ursprünglich kennengelernt über ihre Jugendliteratur. Sie schreibt wirklich fantastische Jugendbücher. Iram nickt schon neben mir. Ist eine unglaublich tolle Autorin, die wirklich auch verschiedene Genres hervorragend schreiben kann. Und wie gesagt, dieser Thriller ist wieder fantastisch für alle, die aktuell was Spannendes zu lesen suchen.
0: Spannendes zu lesen und teilweise, glaube ich, würde man daraus auch für sich selbst mal wieder irgendwelche Ideen gewinnen können oder wie man entsprechend mit gewissen Situationen umgeht.
1: Genau.
0: Ja, also die Zeit rast, ne? So mit dem Blick auf die Uhr, liebe Zuhörer und Franziska und Irem, haben wir tatsächlich nicht mehr sehr, sehr viel Zeit. Und deswegen würde ich so langsam auch zum Schluss kommen und würde euch vielleicht noch einmal bitten, dass ihr die Titel und Autor vielleicht der Bücher nochmal sagt und für die lieben Zuhörer einfach mal sagt, wo man euch finden kann. Und Franziska.
1: Genau, bei mir waren das Josh and Hazel's Guide to Not Dating von Christina Lauren, erschienen im Piper Verlag. Und von Ursula Posnansky, Das Signal, erschienen im Drömer-Knauer Verlag.
2: Mhm. Ich habe vorgestellt von Arthur Weigand, das Buch Für euch würde ich kämpfen, mein Bruch mit dem Pazifismus.
0: Du hattest tatsächlich noch ein viertes Buch dabei, Irem. Meinst du mal, du könntest zumindest den Titel des Buches sagen?
2: Ja, ich werde es wahrscheinlich dann das nächste Mal, wenn ich im Radio
0: das wäre toll, das wäre super.
2: Aber ich teaser schon mal an.
0: Ja.
2: Das nächste Buch würde dann sein von Parshad Ismaili, Papa weg, Mama müde, ich laut, Monolog einer Alleinerzogenen.
0: Oh, dass ich das jetzt irgendwie verpasse, ne? Also das hört sich alles richtig spannend an. Und wo kann man euch denn finden?
2: In der Innenstadt, in einer ganz bestimmten Buchhandlung.
1: Genau, alle Bücher, die wir vorgestellt haben, haben wir natürlich auch in der Buchhandlung vorrätig. Und wie Jutta ja vorhin schon sagte, wenn ihr, kommt gerne vorbei, kommt mit uns ins Gespräch, wenn ihr noch mehr zu den Büchern wissen wollt, die wir heute vorgestellt haben.
0: Kann ich nur auf jeden Fall weiterempfehlen, liebe Zuhörer da draußen. Bücher lesen, das sollte man jeden Tag meines Erachtens, jeden Tag zumindest eine halbe Stunde, jeden Tag ein bisschen in eine Fantasiewelt reinzuschlüpfen und sich selbst weiterzuentwickeln. An der Stelle bedanke ich mich nochmal recht herzlich an euch da draußen, liebe Zuhörer. Und wenn ihr selbst Themenwünsche habt, Bücherwünsche habt, könnt ihr gerne über Radio Rüsselsheim eine E-Mail zukommen lassen und einfach mal sagen, in welche Richtung würdet ihr denn gerne mal Bücher vorgestellt bekommen? Dann könnten vielleicht Franziska und die Irem auch themenbezogen vielleicht mal gucken, ob es den ein oder anderen...

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berichten muss. Ich habe es noch nicht wirklich beendet. Aber deswegen gibt es auch heute ein bisschen weniger als sonst von den Neuen. Gut, aber jetzt... Is it a crime to listen to Remember? Is it? No. Und wir haben noch mal ein Instrumental.

Man Watts. Und jetzt ging schon wieder diese Taste nicht vom Mikro. Ich musste es dem Andreas unbedingt mitteilen. Ja, Noble Thin Man Watts and the Rhythm Sparks. Das gehört alles noch dazu. Und der Titel war Hard Times. Aber das wisst ihr doch längst, gell? Weil ich das Lied jetzt schon so oft gespielt habe. Ja, Peter Euler hat angerufen. Und er grüßt nochmal die Marita und wünscht ihr alles Gute fürs neue Lebensjahr. Und alles Gute zum Geburtstag. Und jetzt kommt die... Und unser gemeinsames, fast Lieblingslied von den Rolling Stones. 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

Ja, aber es dauert uns schon wieder Zeit, den Walter anzukündigen. Mittwochabend. Glotzewalder. Mit Gebabbel und Musik. Ja, 22 Uhr kommende Mittwoch hier auf Radio Rüsselsheim. Und Walter, ich hab's schon drin. Also ich hab's vorhin hochgeladen und ihr könnt alle zuhören. Aber ihr solltet den Remember nicht so viel in seinem Gebabbel schreiben. Das habe ich gemerkt vorhin. Ihr habt dauernd Gebabbel geschrieben. Ihr müsst den Remember schreiben, gell?

0: Right now, you're listening to Remember. Und schöne Grüße aus dem Vogelsberg von Doris und Walter. Ja, mein Lieblingslied von Tina Turner. Paradise is here. As well as Remember. Oh, ich babbel so viel Englisch, gell?
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0: Ja, das ist Buster Brown. Is you is or ain't you not my baby? Geiler Song, habe ich früher auf Caroline gehört. Aber sonst nirgends. Ja, und wenn ihr anruft, also ein klein bisschen Zeit müsst ihr mir schon geben, ans Telefon zu gehen. Ich war jetzt zweimal hintereinander dran und war immer gleich wieder aufgelegt, gell? So, und jetzt?
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0: Gilbert Bécaud.

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0: Biberbeko. Das hat noch gefehlt.
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0: Hermann von Veen. Ohne dich. Ja, Moni, und ich glaube, Christina gefällt das auch.
1: Jetzt kommt ein Lied, das habe ich mir gewünscht.
0: Big Country. Sind das nicht auch Schotten, gell?

aus der neuen Wunschliste. Carlos und Konsorten.

0: luck, magic, woman, ja. Ja. Und Ruth, jetzt habe ich so vieles für dich schon gespielt.
1: Hallo, guten Abend, liebe Remember-Freunde.
0: Ja, hallo Ruth. So viel für dich gespielt und jetzt spiele ich noch eins.

0: Ja, das war Big Joe Williams. Und schon wieder ist jemand am Telefon, aber das muss jetzt einen Moment warten. Und das war Ride in My New Car, Big Joe Williams. Und die Ruth war gerade am Telefon. Und das nächste Lied, was nehme ich denn da? Das da. Do you remember? Und das kommt aus... Hab schon wieder vergessen. Aus Stralsund.
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0: 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Na gut. Ja, also ich weiß jetzt, dass man, dass man die Stadt mit dem ja, mit der ersten Silbe betont, Stralsund. Ja, wusste ich nicht vorher. Ich habe ja keine Ahnung. Und davon eine ganze Menge. So, jetzt machen wir einen R&I-Jingle.
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0: Genau das machen wir. Und die Ingrid aus Offenbach war am Telefon und sie grüßt euch alle und bleibt gesund. Ja, ich soll auch gesund bleiben, hat sie gemeint.

0: Ja, und ich hatte einen Anruf aus dem hohen Norden. Aus Stralsund von der Karin. Und sie grüßt euch alle.
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0: Und ich habe ja keinen Song von Jimmy Reed dabei. Aber der Bob Dylan hat ja einen Song gemacht über den. Goodbye, Jimmy Reed.

Okay, geiler Song. They had no pity. Bob Dylan, Goodbye Jimmy Reed. Und ich sage jetzt auch Goodbye. Und wir haben noch ein Lied für dich.

Ja, und auch heute habe ich wieder ein Thema und das ist ein Thema, ja, was eigentlich nicht besser zu Rüsselsheim passen könnte, denn es geht um das Thema Mobilität und Fortbewegung. Ja, und da ist natürlich Rüsselsheim prädestiniert. Ja, fing Adam Opel doch 1862 zunächst nicht mit der Mobilität an, sondern mit Nähmaschinen hier in Rüsselsheim. Bis 1886 und da haben seine Söhne ihn von der Idee des Fahrrades überzeugt und ja, sie mussten sehr hartnäckig sein und tatsächlich verließ dann 1886 das allererste Opel-Fahrrad, das war ein sogenanntes Hochrad, die Fabrik, und 1898 stellten dann schon 1200 Beschäftigte fast 25.000 Nähmaschinen und 15.000 Fahrräder her. Und ja, 1911 brannte die Fabrik leider ab und bedeutete dann eine Pause für die Fahrradproduktion. Doch 1912 bereits war dann der Betrieb wieder aufgenommen. Und die fünf Opel-Brüder waren dann auch als erfolgreiche Radrennfahrer unterwegs und haben dann natürlich die Popularität der Opel-Fahrräder nach vorne gebracht. Und ja, und tatsächlich in den 1920er Jahren war dann Opel der größte Fahrradhersteller der Welt, ja. Und es wurden sogar motorbetriebene Fahrräder gebaut. Und 1936 wurde dann die Fahrradproduktion an die NSU-Motorwerke in Neckarsulm verkauft. Und ja, die Fahrräder wurden dann bis ca. 1940 als Opel- bzw. NSU-Fahrräder angeboten. Und dann starten wir mit dem Thema Mobilität, natürlich mit den Fahrrädern. Und wir gehen ins Jahr 2017. Der Interpret heißt eigentlich Matthias Otto und ja, ist besser bekannt als Max Raabe, Mitbegründer und Leiter des Palastorchesters in Berlin und auch staatlich geprüfter Opernsänger. Und ja, bekannt wurde er durch einen Auftritt in der Filmkomödie Der bewegte Mann 1994. Ja, und sein Song heißt Fahrradfahren.

Ja, Max Rabe und Fahrradfahren. Wir gehen nach Leipzig und ins Jahr 1991, also kurz nach der Wende. Die Band ist bekannt für ihre Hits Millionär, Mann im Mond, Küssen verboten, alles nur geklaut. Unter anderem, aber auch im Jahr 1991 sind die Prinzen auch mit Fahrrad gefahren.

Band nennt sich Juli, ist doch recht bekannt um Eva Briegel herum. Ja, und das neue Album Der Sommer ist vorbei, als hätten sie es geahnt, kam schon im April. So wirklich Sommer haben wir ja nicht gehabt. Und ja, ihr Song nennt sich auch Fahrrad.

mit dem Fahrrad durch die Nacht. Wir bleiben in der Region, wechseln aber die Uferseite und gehen nämlich auf die andere Rheinseite. Und da gehen wir 50 Jahre zurück und es ist ein, ja, er wurde genannt der singende Mainzer Dachdecker. Er hat Titel rausgebracht wie Heile, heile Gänzje, Humba, Humba, Täterä, Rucki, Zucki und es gibt kein Bier auf Hawaii. Also wir sind im Prinzip bei der Fasnacht angelangt in Mainz und es ist kein geringerer als Ernst Hugo Neger, geboren am 14. Januar 1909 in Mainz und am 15. Januar 1989 eben da verstorben. Ein deutscher Karnevalist und Sänger der Mainzer Fasnacht und seine Lieder werden heute noch bei Mainz bleibt Mainz, wie es singt und lacht, zum Besten gegeben. Und natürlich ist er auch mit dem Fahrrad unterwegs. Ja, wir sind mit dem Radl da aus dem Jahr 1973 und damit verlassen wir dann auch die Fortbewegungsart Fahrrad, aber zuerst noch Ernst Neger.

Ernst Neger, ja, wir sind mit dem Radl da. Aktueller denn je. Wir verlassen, wie eben schon angekündigt, die Radelei. Und ja, denn auch bei Opel ging es dann voran. Adam Opel hat übrigens nie Auto produzieren wollen und es auch nie getan, denn er verstarb 1895 und 3 Jahre später hat dann seine Frau Sophie tatsächlich angefangen, Automobile zu produzieren. Ja, eine sehr starke Frau, die sich dann durchgesetzt hat und auf Betreiben der Söhne übernahm dann Opel 1899 die anhaltische Motorenwagenfabrik des Dessauer Hofschlossermeisters und Autopioniers und Konstrukteurs Friedrich Lutzmann. Soweit ich weiß, gibt es dann hier in Rüsselsheim auch einen Friedrich-Lutzmann-Ring oder Friedrich-Lutzmann-Straße. Wir fangen aber nicht mit einem Lied an, was mit einem Auto unterwegs ist, sondern ja, es ist ein singender Schauspieler, der Herr wurde bekannt durch Auftritte bei Pumuckl, Polizeiinspektion 1, Tatort, Rosenheim-Kops, Der Bulle von Tölz und Traumschiff, um nur einige zu nennen. Und ich spreche von Wolfgang Viereck und der holt seine Resi mit dem Traktor ab.

Wolfgang Viereck aus dem Jahr 1986, Resi, ich hol die mit meinem Traktor ab. Und wir springen gleich weiter. Das Lied wollte ein bisschen voreilig schon loslegen. Aber so war er, der Heinz Erhardt im Jahr 1963. Ja, man hätte noch andere Dinge zur Mobilität mit Heinz Erhardt bringen können. Zum Beispiel hat er einen Haufen Filme gedreht, Drillinge an Bord, drei Mann in einem Boot, immer die Radfahrer, der letzte Fußgänger und natürlich die Autofahrer. Also mit Mobilität hat er es schon immer gehabt. Und auch ohne Krimi geht die Mimi nie ins Bett, ist mit Heinz Erhardt. Ich meine, er hat über 40 oder 50 Filme gemacht, aber er hat natürlich auch toll gedichtet und tolle Gedichte zum Besten gegeben und hat aber auch gesungen. Und im Jahr 1963, das darf man zwar in Rüsselsheim vielleicht gar nicht spielen, aber ich tue es trotzdem, denn es gibt natürlich auch andere Autos als Opel. Heinz Erhardt ließ den Lord mit dem Ford fortfahren.

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1: Heinz Erhardt aus dem Jahr 1963, Pferdeliebe, gute alte Lord Ford. Wir kommen zu einer Art Verfolgungsjagd und springen dazu ins Jahr 1977. Der Komponist und Sänger Hans Bernd Blum, geboren im Mai 1928 in Hannover. Er hat Schlager verfasst wie Beiß nicht gleich in jeden Apfel oder Das schöne Mädchen von Seite 1 und hat dann 1967 tatsächlich selber das Mikrofon in die Hand genommen mit Uschi zusammen, und da hat er sich natürlich nicht Hans Bernd Blum genannt. Er lebt übrigens noch, mittlerweile 95 Jahre alt, ja, mit dem Pseudonym Henry Valentino, und Uschi hatte das Lied gesungen, Im Wagen vor mir.

Hans-Bernd Blum alias Henry Valentino aus dem Jahr 1977. Ja, wir verlassen die Mobilität des Autos. Ist übrigens Halbzeit fast hier. Ihr hört den Schlagerflow am Sonntag. Und wir kommen von der Straße auf die Schiene. Der Bahnhof in Rüsselsheim wurde am 3. Januar 1863 zusammen mit der Mainbahn von Mainz nach Frankfurt eröffnet. 1904 wurde der Bahnhof mit Ausfahrsignalen ausgestattet und es gibt in Rüsselsheim noch einen zweiten Bahnhof und zwar den Bahnhof Rüsselsheim-Opelwerk. Ja, eine sehr traurige und tragische Sache ereignete sich am 2. Februar 1990. Das war nämlich tatsächlich das schwerste Eisenbahnunglück im Rhein-Main-Gebiet und es stießen eine ausfahrende S-Bahn und eine ankommende S-Bahn in der Nähe des Rüsselsheimer Bahnhofs zusammen. Soweit ich das weiß, hat einer der beiden S-Bahn-Fahrer ein Haltesignal überfahren und die tragische Bilanz war, dass 17 Menschen gestorben sind und 145 teilweise schwerst verletzt wurden. Also ein dunkler Tag in der Geschichte, nicht nur in der Mobilitätsgeschichte, sondern der gesamten Geschichte Rüsselsheim, der 2. Februar 1990. Der erste Song, der über das Zugfahren geht, ja, der stammt eigentlich aus dem Jahre 1941. Chattanooga Cho Cho, ob man es so ausspricht, ich weiß es gar nicht. Ein Swing-Titel von Mac Gordon. Und ja, der handelt von einer Fahrt mit einer Dampflok von New York City nach Chattanooga in Tennessee. Und die Aufnahme von Glenn Miller war 1941 9 Wochen die Nummer 1 in den Billboard Hot 100 und insgesamt 23 Wochen in den Top 10. Aber das spiele ich nicht, sondern ich spiele eine sogenannte oder eine Art Coverversion. Ihr wisst wahrscheinlich, worum es geht oder um welchen Song es sich handelt. Ja, Udo Lindenberg hat in einem Radio-Interview des Senderfreien Berlin am 5. März 1979 den Wunsch geäußert, für seine Fans ein Konzert in Ost-Berlin zu geben. Das Interview wurde in DDR im Originalton aufgezeichnet und einen Tag später als Information des Staatlichen Komitees für Rundfunkabteilung Monitor ja dem Verantwortlichen vorgelegt. Und dieser schrieb am 9. März 1979 handschriftlich auf die Information: Auftritt in der DDR kommt nicht in Frage. Ja, und der Udo war da sehr verärgert über diese Ablehnung, denn ja, es gelang ihm dann auch einige Jahre nicht, diesen Plan umzusetzen. Und dann kam er Anfang 83 auf die Idee, ja, diesen Titel umzuschreiben. Und das Ergebnis ist der Sonderzug nach Pankow, was ihr alle kennt. Und den lassen wir jetzt mal starten.

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1: Ja, Udo Lindenberg aus dem Jahr 1983, 6 Jahre später war dann die DDR auch Geschichte. Wer weiß, vielleicht hat der Song ja auch zum Untergang der DDR ein wenig beigetragen. Wir verlassen sie nicht. Die Zug, einen Zug haben wir noch. Und da weiß Christian Anders im Jahr 1972 auch gar nicht genau, wo er hinfährt. Es fährt ein Zug nach nirgendwo.

Wir verlassen die Schiene und ja, wir gehen in die Lüfte, denn natürlich hat auch die Fliegerei sehr viel mit Rüsselsheim zu tun. A, bekommen fast die meisten Rüsselsheimer tagtäglich landende Flieger mit, mich eingeschlossen. Wenn wir den Wind entsprechend haben, dann schweben die immer über meine Dachterrasse ein. Aber natürlich ist auch die Nähe zum Flughafen sehr interessant für viele Arbeitnehmerinnen und Arbeitnehmer, in Rüsselsheim dann zu wohnen, kurze Wege zum Flughafen, und natürlich kann man auch schnell am Flughafen sein, um in den wohlverdienten Urlaub zu fliegen. Dazu kommt, dass Teile des Rüsselsheimer Flughafens, so weit sind wir noch nicht, obwohl das eine nicht ganz ernstzunehmende OB-Kandidatin vorgeschlagen hatte, den Flughafen auf das Opel-Gelände zu verlegen. Teile des Frankfurter Flughafens liegen tatsächlich auf Rüsselsheimer Gemarkung. Und es gibt sogar ein Flugzeug namens Rüsselsheim. Und zwar ist das ein Airbus A319-100, der am 20. November 1996 den Namen Rüsselsheim erhalten hat. Und die Taufpatin war die damalige Oberbürgermeisterin Otti Geschka. Ja, Rüsselsheim ist eher auf kleineren oder kürzeren Strecken unterwegs. Die häufigsten Ziele waren München, Frankfurt, Düsseldorf, Hamburg, Berlin, Hannover, Paris, Köln, London, Brüssel und Bremen. Also alles Destinationen, die man innerhalb von einer Flugstunde erreichen kann. Sie ist 33,84 Meter lang, 12 Meter hoch und hat eine Flügelspannweite von 34 Meter und kann 138 Fluggäste transportieren. Ja, da so ein Flieger maximal so 25 bis 30 Jahre im Einsatz ist, könnte es durchaus passieren, dass er demnächst dann ausgemustert wird, aber meistens bekommen dann die neue Flieger dann wieder den Namen. Also vielleicht haben wir ja demnächst wieder eine Taufe für ein Flugzeug namens Rüsselsheim. Ja, aber auch hier gibt es leider eine sehr, sehr tragische Geschichte. Denn am 22. Dezember 1991 bricht das Rüsselsheimer Filmteam um den Künstler und Filmemacher Martin Kirchberger und seine Produktionsfirma Cinema Concetta zu den letzten Dreharbeiten zum Kurzfilm Bunkerloh auf. Und ja, es soll ein Satirefilm sein über Sicherheitsfanatiker. Ja, und das Ende, das traurige Ende ist leider wahrscheinlich allen bekannt. Das Flugzeug ist tatsächlich 2 Tage vor Weihnachten in der Nähe von Heidelberg abgestürzt. Von den 32 Menschen an Bord haben es tatsächlich nur 4 überlebt und 28 Menschen haben ihr Leben verloren. Und das ist der bis heute folgenschwerste Unfall, der sich je bei einer deutschen Filmproduktion ereignet hat. Und zum Gedenken an die Verstorbenen und an die Produktionsfirma gibt es einmal im Jahr das Cinema Concetta Filmfestival, wo im Rüsselsheimer Theater Satire-Kurzfilme vorgestellt werden. Ich habe es leider dieses Jahr wieder nicht geschafft hinzugehen, aber ich glaube, es ist absolut empfehlenswert und ich versuche da nächstes Jahr auch mal als Zuschauer dran teilzunehmen. Und der nächste Song, der kommt tatsächlich auch von einem Rüsselsheimer. Er war schon mal Studiogast bei mir, und zwar der Rainer Kowalski, der ja hier sehr oft in Rüsselsheim auftritt und in Umgebung jetzt nicht mehr in Rüsselsheim wohnt, sondern in Bayern wohnt. Und er hat sich 2011 den Wunsch erfüllt, seinen ersten eigenen Song zu machen, wo er vorher ja doch durch sehr viele Elvis-Interpretationen bekannt wurde. Und 2011, also wie gesagt, der erste eigene Song. Und wie kann der anders heißen zum Thema Fliegen? Der Song heißt Flieger. Liebe Grüße hier an der Stelle auch an den Rainer

Ja, Rainer Kowalski mit seinem Flieger. Und wir fliegen weiter, und zwar mit Ibrahim Bekirovic, kurz vorm Ibo. Ja, geboren 1961 in Skopje und leider auch viel zu früh verstorben. Am 18. November 2000 ist er bei einem unverschuldeten Autounfall auf der Rückfahrt nach einem Auftritt in Österreich verstorben. Und ja, er lebte bis zu seinem Tod in Gladbeck und ja, hat viele Lieder gemacht wie Ibiza und Spiegel. Aber er möchte hier den ersten Flieger nehmen.

Ja, Ibo und der erste Flieger. Und wir sind schon am Ende angekommen und ja, eigentlich habe ich noch ein Thema. Jetzt bleibt dafür tatsächlich nur noch ein Song. Natürlich gibt es auch die Fortbewegung auf dem Wasser. Und da haben wir natürlich in Rüsselsheim auch ja, Bezug zu, da wir ja direkt vor der Haustür den Main haben und der seit dem Hessentag ja auch wirklich wieder zugänglich ist. Man hat eine tolle Aussicht auf den Main. Man sieht Schiffe vorbeifahren, ja, aller Art, Containerschiffe, Ausflugsschiffe, Flusskreuzfahrtschiffe, und das ist auch immer ein sehr schöner Anblick, und vor allen Dingen sind die auch nicht ganz so laut wie die Flugzeuge, und deswegen ist es immer sehr entspannt, sich dort die Schifffahrt zu betrachten. Und ja, der letzte Song für heute ist Udo Jürgens, Traumschiff, und ja, ich darf mich bedanken fürs Zuhören. Ich wünsche euch ja einen guten Start in die Woche, hoffe, dass ihr ein bisschen Spaß hattet mit dem kleinen Streifzug durch die Rüsselsheimer Mobilitätsgeschichte. Und ja, ich bin der Schlagerflo am Sonntag. Ich habe hier aus Studio 2 gesendet. Und ja, ich wünsche euch alles Gute und viel Spaß. Und bis zum nächsten Mal. Macht's gut. Ciao, ciao. Bye, bye.

0: Heute ich auch sonntags.
1: Wir haben heute auch die Tür geöffnet zum Studio 2.
0: Aber sowas von.
1: Und du ganz inspiriert von der Artemis-Mission. Deswegen ist unser Titel heute Sonne, Mond und Sterne.
0: Das stimmt nicht. Das ist so nicht richtig. Nein, wir beide sind von der Artemis-Mission inspiriert worden. Und haben gesagt, wäre doch mal ein schönes Thema. Sonne, Mond und Sterne. Es erinnert zwar irgendwie ein bisschen mehr an den Laternenumzug.
1: Laternenumzug.
0: Habe ich das gesehen. Da sage ich, naja, es hat auch ein bisschen was. Können wir auch ein paar Rabimmel, wie hieß das? Singen.
1: Rabum,
0: genau. Aber das ist es nicht, sondern es geht wirklich um die Sonne, Mond und die Sterne. Und ich glaube, es hat uns alle in den Bann gezogen, live im Cockpit mit dabei zu sein, wie die zum Mond geflogen sind, wieder zurück.
1: Ja, es ist schon beeindruckend. Ich muss ja zugeben, ich bin ja schon seit längerer Zeit ein Space-Fan. Allein schon
0: du auch?
1: Durch den Besuch, ja, auf Cape Canaveral.
0: Da war
1: schon
0: ich
1: super.
0: Nicht.
1: Und ich habe sogar schon zwei Starts gesehen.
0: Oh, das ist cool. Echt live?
1: Ja.
0: Das ist ja unfassbar, ne? Das ist ja cool.
1: Ja, ich habe was zu erzählen. Aber
0: das stimmt.
1: Wir machen jetzt.
0: Okay, ich bin gespannt. Wir freuen uns auf die Sendung und starten mit
1: Frank Sinatra, Fly Me to the Moon.

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1: Ein guter Einstieg mit Frank Sinatra, Fly Me to the Moon.
2: Also genau.
1: Wirklich gut ausgesucht,
2: Frau Kopp. Ich meine auch aus den 60ern, genau. Und da startete ja auch die erste bemannte Raumfahrt sozusagen.
1: Ja, obwohl die Russen ja die Ersten waren. Und das hat ja auch dazu beigetragen, dass sie überhaupt sich so in den technischen Wettbewerb gegeben haben. Da sieht man halt, Wettbewerb spornt an.
2: Ich wollte es gerade sagen, Wettbewerb spornt an.
1: Siehste, genau. Wir beide. Wettbewerb spornt an. Und ich war auch überrascht, wie ich mir das angeschaut habe, denke ich, was ist ein Riesenhype? Wir waren doch schon auf dem Mond und warum macht man da so rum? Und dann fragst du mal ChatGPT, habe ich gesagt, warum ist das heute so ein großes Thema?
2: Und was sagt ChatGPT?
1: Ja, das ist eigentlich ganz, ist auch ein Erklärungsmuster. Und zwar, viel Wissen ist tatsächlich verloren gegangen. Die ganzen Ingenieure von damals, das wurde wohl nicht richtig aufgezeichnet und man hat sich damit nicht, ist abgeschaltet worden, die ganzen Programme. Und über 30 Jahre hat man sich ja da mehr auf die Columbia damals, ne, auf die, wie sagt man, auf die Raumfähren die Space, konzentriert, dass man raus sind, auf die Raumstation, auf den Aufenthalt im Weltall und weniger Mond, weil man hat es ja geschafft und damit erstmal Haken dran. Und die Technik, das ist auch spannend, denke ich, es müsste doch viel einfacher gehen. Du kannst ja heute, also der damalige Taschenrechner war ja, damit sind die auf den Mond geflogen und heute hast du eine Rechenleistung. Aber genau das ist das Problem. Es ist komplizierter geworden von der Technik und das macht es nicht unbedingt immer einfacher.
2: Ja, zu den Taschenrechnern, der menschlichen Taschenrechner, vielleicht kommen wir da später nochmal, da gibt es einen ganz tollen Film dazu, Hidden Figures heißt der. Unbekannte Heldin, erzählt von drei oder mehreren afroamerikanischen Frauen, die eigentlich die Taschenrechner hinter dieser ganzen Mission waren. Also ein super Film,
1: ne? Genau,
2: kann ich nur empfehlen. Das ist ein großartiger Film. Aber wir machen weiter, bevor
1: Und danach erzählst du uns mal was von

0: Elton John, The Rocketman.
1: Long, long time, ja.
0: Jetzt erzähl doch mal, jetzt bin ich doch echt mal gespannt, zweimal beim Start dabei gewesen zu sein. Das ist ja nicht unbedingt das, was jeder mal so nebenbei mitmacht, wenn er eine Touri-Runde dreht.
1: Ja, das stimmt. Und ich muss sagen, wir hatten das damals auch, wir waren in Florida logischerweise, also in Houston war ich noch nicht, aber in Florida. Und wir haben das tatsächlich um diesen Termin rumgelegt und haben versucht, weil du weißt ja immer nicht, passt das Wetter, ist irgendwas, wird der Start verschoben. Und wir hatten wirklich, ich hatte wirklich zweimal Glück. Und am 14. November 2008 war es dann tatsächlich soweit und wir hatten das Glück, einer der wenigen Nachtstarts zu sehen. Und das ist ziemlich beeindruckend, muss ich sagen. Also man steht da natürlich auf dieser Fläche, es gibt natürlich einen gewissen Radius.

0: Da muss man Abstand
1: halten.
0: Die
1: man im Fernsehen immer sieht, wo die Uhr auch ist, ne?
0: Genau, also da beim Nachtstart haben wir da nicht gestanden. Aber das ist einfach brutal, wenn man dann wirklich da steht und auf einmal, also man hört das ja schon.
1: Engines
0: und dann
1: on.
0: Auf einmal, ja genau. Also man kriegt natürlich den Countdown mit und dann, wie heißt das, go for launch und dann geht es dann go. Also dann geben die einzelnen Bereiche dann ihre, also das kriegt man dann alles übertragen über Lautsprecher und meistens ist dann auch noch jemand dabei, der sich damit richtig gut auskennt, im Zweifel schon mal ein Astronaut, der dann erklärt die Schritte und sowas. Also total spannend und interessant und irgendwann wird dieser, also damals war es dann wirklich Nacht, dieser Himmel einfach nur hell und man sieht diesen orangenen Feuerball und wenn man wirklich noch nie so dabei wird, denkt man, oh Gott, geht jetzt alles gut? Ist das normal? Was passiert jetzt hier? Es wird einfach unfassbar laut und dann steht man einfach nur da, gefühlt mit offenem Mund und denkt, wow. Aber immer mit dem, natürlich auch mit dem Challenger-Unglück, das muss man auch sagen. Ja,
1: 86.
0: Weil wir hatten damals die Kinder auch mit dabei, dass man sagt, oh, bitte lass alles gut gehen, bitte lass alles gut gehen. Aber das war damals tatsächlich so. Und ja, dann haben wir die Endeavour gesehen, wie sie gestartet ist. Also
1: das ist cool, die Raumfähren. Ich habe es 1981, wie der erste Start war, noch mit meiner Uroma, die war damals zu Besuch, da haben wir das live im Fernsehen gesehen, wie damals die Columbia gestartet ist, die erste Raumfähre. Und es ist schon beeindruckend. Und ich bin ja auch ein Was-ist-was-Leser gewesen.
0: Ja.
1: Und da hatte ich dann, das war so in den 80ern, und da ging es ja schon los mit den Mars-Raumfahrt, also wenn man da landen könnte. Und da stand drin, ja, 96, 97 wäre das ganz gut. Da wäre das alles ein bisschen näher, weil die Viking ist ja in den 70er Jahren schon dort gelandet. Da dachte man, dass man alles viel schneller macht. Und dann ist das komplett ins Stocken geraten und überlegt sich, ich hatte es vorhin erwähnt, 50 Jahre ist das jetzt her mit der Mondlandung oder 56 Jahre, war ja 69. Und ja, wir sind jetzt gerade wieder da, wo wir schon mal waren, ja, mit der vielleicht verbesserten Technik. Aber das war es auch. Und allen Mondverschwörungstheoretiker, Landeskeptiker, man hat es beim Überflug gesehen, die Landefähre, dass sie da unten war. Und es ist heute alles noch ersichtlich. Also das ist immer der beste Beweis, dass man sieht, was alles hinterlassen wurde. Und die Fußabdrücke sind wohl für Jahrmillionen auf dem Mond drauf. Die verschwinden nicht aufgrund der Konstellationen auf dem Mond. Der Bedingungen, nicht der Konstellation, Bedingungen, genau. Also spannendes Thema, was wir heute haben. Für dich auf alle Fälle spannend, weil du schon mal live dabei warst. Mission Control, was ist denn das für ein Knopf? Darf ich den mal drücken? Nein.
0: Genau, besser nicht.
1: Schon gestartet. Nächstes Lied?
0: Ja, passt auch ganz gut. Wir gehen jetzt mal ins Deutsche und das ist Astronaut von Sido und Andreas Burani. Ich heb ab.

0: wie ein Astronaut.
1: Der Sido.
0: Ja.
1: Auch gut mit Burani zusammen. Wirklich ein gutes Lied, damals auch erfolgreich. Ich weiß gar nicht, wo sie gestanden hatten, aber wirklich kann man sich immer anhören, oder?
0: Definitiv.
1: Und so symbolisiert das auch so ein bisschen die Beschwingtheit von oben, wie es aussieht, wie leicht und locker. Das sehen die Astronauten ja auch immer, wenn sie dann auf den Planeten schauen und sagen, Mensch, hier oben ist das alles so einfach.
0: Ja.
1: Ja, das ist tatsächlich so. Ja, so ist es mit der Raumfahrt. Also ich bin, wie gesagt, da noch enttäuscht, dass wir nicht auf dem Mars gelandet sind. Ich bin ja ein großer Sci-Fi-Fan, wir hatten es gerade gehabt. Da habe ich gesagt, oh, Stefanie, schon schade, dass du nicht so der Sci-Fi-Fan bist, weil ich da ja alles immer verschlungen habe, regelrecht. Und die ganzen Aliens und was alles so kommt und gibt und jeder immer seine verschiedenen Theorien hat, wann sie kommen, sind sie schon da und. Finde ich immer ganz spannend.
0: Ach, ich finde das auch erwartet. Spannend. Also Man in Black habe ich auch gern gesehen.
1: Ja, siehst du, Man in Black war auch cool. Die Story war einfach genial, ne? Dass Elvis dann doch da war und die Lehrerin von ihm war doch vom Neptun oder vom Uranus. Ja. Also das ist schon ganz schön, auch so wie das dann tatsächlich erstanden ist. Ich habe letztens auch gelesen, Venus war früher wohl auch bewohnbar gewesen, also hat klimatische Bedingungen gehabt und dann durch einen Zusammenbruch, trotz der Nähe zur Sonne, ist das natürlich dann dort nicht mehr so ganz angenehm. Also holt man sich schnell einen Sonnenbrand und die Lunge kollabiert wohl auch schnell.
0: Tja, keine doof, guten Bedingungen. Ja.
1: Und bei dem Mars ist man ja auch ganz dicht dran, dass es wohl auch so war, dass es vor Jahrmillionen dort ein bisschen entspannter war und es Flüsse und Vegetation gab. Also das ist schon ganz für jeden Naturwissenschaftler ein sehr, sehr interessantes Feld und bin gespannt, was so die nächsten Jahre, was wir noch so entdecken und erforschen und vielleicht erleben wir auch noch die erste Mondbasis.
0: Vielleicht.
1: Ja, oder? Wäre doch was. Also den Flug zum Mars werden wir wahrscheinlich nicht mehr live mitbekommen. Ich glaube, oder doch, die wollen ja in 2-3 Jahren, glaube ich, auch schon mal so die Richtung marschieren oder nee, die brauchen den Mond, um dann zum Mars zu fliegen.
0: Genau, müssen jetzt was. Das waren ja tatsächlich auch die Missionen, um die ISS zu vergrößern, also die zwei Missionen, die ich auch gesehen habe, weil das ist die Basis ja anscheinend für alles.
1: Haben sie das Carport geliefert oder was?
0: Nein, aber die haben Fitnessgeräte, also siehste? Ist ja auch nicht so ganz ohne, also man muss sich ja bewegen. Tatsächlich auch fit halten und Schlafplätze erweitert und also das ist schon beeindruckend, was da tatsächlich.
1: Ich glaube, der erste Tourist war auch schon oben, ne? Einer, der es privat bezahlt hatte, zwei waren oben schon mal auf der Station gewesen.
0: Wahrscheinlich
1: kostet ein bisschen
0: SpaceX
1: was.
0: Oder so.
1: Ja, ja, das genau. Das ist auch, finde ich, ist auch sehr innovativ, dass nicht alles nur die NASA, sondern die Privatwirtschaft auch mit reingeht und sagt, wir finanzieren das ganze Thema mit. Und da ist ja auch Elon Musk und der Bezos mit an Bord, dass man sagt, gut, die sponsern das auch mit. Ist auch mit ein richtiger Weg, dass nicht alles über Staatsfinanzen läuft, sondern auch die Privatwirtschaft sagt, wir unterstützen das. Die Forschung bringt hier auch wieder einen gewissen Wohlstand. Jeder fragt sich, warum fliegen die da eigentlich hoch? Es bringt uns nichts, wir müssen erstmal die Probleme hier unten lösen. Alles auch richtig, aber Weiterentwicklung bringt uns auch hier eine Wohlstandsverbesserung. Und das sollte man nicht aus den Augen verlieren oder auch immer wieder bedenken. Gerade Medizin, ne? Also ist ja schon etliches. Du grinst so.
0: Nein, ich finde, weil wir haben ja uns auch über die Artemis unterhalten und wenn man die Bilder so sieht, wie wenn die Erde so in diesem Dunkel schwebt und ich glaube, das hat die eine Astronautin ja auch gesagt, das ist so beeindruckend, es gibt so ein Gänsehautgefühl, dass man einfach sagt, das ist einfach so ein, wenn man auf die Erde guckt, ist so was Beruhigendes und dann ist man auf der Erde und gefühlt ist hier so, ich will nicht sagen Chaos, aber da gibt's Leute, die schlagen sich die Köpfe ein und das ist alles irgendwie total Mist. Und wenn man so mit Abstand auf die Erde guckt, gibt's so eine, so das sieht so friedvoll aus, weißt du, obwohl es gar nicht so ist. Verstehst du, was ich meine?
1: Man hat auch gar keinen Stress, kein Samstagseinkauf, kein Putzen und so weiter.
0: Nein, das ist nicht das,
1: nein,
0: was ich
1: weiß,
0: meine.
1: Wie du das meinst.
0: Aber das ist so dieser blaue Planet, der in diesem schwarzen Orbit rumschwebt. Und dann denkt man, wir sollten eigentlich alle dankbar sein, dass wir hier sind und uns nicht da gegenseitig...
1: genau, weil die Alternativen sind sehr weit entfernt wahrscheinlich.
0: Gibt es Alternativen? Aktuell gibt es ja keine.
1: Mathematisch muss es die geben, aber die werden wir nicht erreichen mit der heutigen Technik. Ja. Das wird schwierig. Wenn da allein die Voyager ist, ein Lichttag unterwegs und ist gerade 46 Jahre mit 60.000 Stundenkilometer, da wissen wir, was wir erreichen, nämlich nichts. Ja. Das ist schon schwierig. Gut. Dann,
0: jetzt haben wir genug gequatscht. Aber
1: ja,
0: das ist
1: aber es ist doch ein spannendes
0: vielleicht,
1: Thema.
0: Vielleicht sollten
1: und
0: wir da mal.
1: Es gab das Feedback der Zuhörer, nicht nur Musik abspielen die ganze Zeit, sondern auch mal was erzählen, weil Manchmal haben wir ja was zu erzählen.
0: Ja, also wenn das Wetter wieder schlechter wird, es gibt wirklich ganz tolle Filme, Apollo 13.
1: Ja. Allerdings, auch viele, die Frau Krupp sich nicht ansieht, aber was? Ich, also...
0: Nein, die gucke ich alle. Apollo 13 ist absolut meiner Lieblingsfilme. Gene Kranz, Failure is not an option.
1: Ja. Genau. So. Wir haben ein Problem.
0: Ja, Houston, we have a problem. So, aber wir haben hoffentlich heute kein Problem, deswegen machen wir jetzt weiter.
1: Mit?
0: Oh, was ein Übergang. Mit David Bowie und Space Oddity. Und das ist ein Wunschhit. Sagen wir später von wem sonst.
1: Und live.

0: Dort war er. Ich finde das Lied, wir haben es gerade drüber unterhalten, die Geschmäcker sind ja unterschiedlich. Ich finde es auch gut, ich finde es auch wirklich schön.
1: Also nur muss man nochmal sagen, ein Wunschhit?
0: Ein Wunschhit, genau, von der Marion, der Firlefanz-Gruppe. Aber es hat Sequenzen, die sind ein bisschen anstrengend. Aber ansonsten finde ich das eigentlich ganz cool. Gerade so das Intro, oder wo es dann so langsam losgeht, das ist wirklich gut gemacht. Aber hinten raus wird es dann ein bisschen David Bowie-haft. Aber ja, das ist halt so der Geschmack, da ist jeder ein bisschen anders.
1: Ja.
0: Ja, die unendlichen Weiten des Weltraums. Ne, wenn man sich mal so auch diese Entfernung anschaut, da habe ich mich ja auch mal mit beschäftigt, wie lange das dauert, wie groß das Universum ist, ja unvorstellbar.
1: Ich sehe schon, wir fliegen nach Florida ganz bald.
0: Wir hatten ja das auch gehabt mit der Voyager. Wenn man überlegt, dass die Voyager eigentlich sich im großen Raum eigentlich fast nicht bewegt hat, eigentlich gar nichts, das ist schon verrückt und ist fast 50 Jahre unterwegs. Ja, das, und mit der Geschwindigkeit auch noch. Ne?
1: Ja.
0: Und ja, die Frage, ob wir da jemals weiterkommen, da gibt es ja viele spannende Sachen, aber ich glaube es fast nicht. Also wir werden es wahrscheinlich nicht mehr sehen.
1: Ach, ich weiß nicht, ob das tatsächlich noch so lang dauert. Weil in der Zwischenzeit hat man ja auch in Deutschland erkannt, dass der Weltraum wichtig ist und dass man das nicht unbedingt, ich sage jetzt mal so, den Chinesen überlassen sollte und das ist
0: Nein, Forschung ist generell ja, das ist, du kannst dich ja nicht abkappeln, du musst ja auch mit sein, wir sind ja auch mit einer Föderation. Ich meine, ganz offen, Wernher von Braun hat die Rakete erfunden, ohne den jetzt hätte man nie auf dem Mond landen können. Natürlich war der Hintergrund dessen, dass auch da wieder es einen Antrieb gab der Forschung und der Entwicklung, natürlich ein negativer war, das gehört ja auch zur Wahrheit, aber letztendlich ist immer Wettbewerb, wir hatten es vorhin, ganz, ganz wichtig, um sich weiterzuentwickeln. Wenn alle sich dann da nur in den Armen liegen und alles ist gemütlich, gibt es keine Entwicklung.
1: Ja.
0: Und das spürt man gerade, oder das hat man früher gespürt. Jetzt ist wieder unheimlich viel Druck auf den Kessel in der Forschung und Entwicklung, aber leider auch wieder aus Kriegsgründen, gerade Drohnentechnik und was es nicht alles gibt. Roboter, da kriegst du ja ein bisschen schon Magenkrummel, wenn man die Chinesen sieht, was die mit den Robotern machen, dass jetzt Halbmarathon laufen. Das ist schon so Dinge, da denkt man auch schon so, ob das
1: auf
0: alles
1: der Bühne
0: so toll
1: tanzen,
0: ist. Ja, genau, ob das alles so super ist, aber es gehört auch dazu.
1: Ich glaube, da macht der Achim bestimmt auch nochmal eine Sendung dazu.
0: Mit dem Marathon-Roboter.
1: Bei Radio Russe. Nein, grundsätzlich, also diese Entwicklung mit künstlicher Intelligenz, also das ist Digitalisierung. Ich meine, da hinken wir in Deutschland ganz klar hinterher. Wir haben ja gerade Besuch aus Griechenland, Alexandroupoli, die mal erzählt haben, wie digital deren Verwaltung aufgestellt ist. Ja, da schlackerst du aber mal mit der Ohren, ja, wenn du da aus Rüsselsheim kommst.
0: Und die sagen, was macht denn ihr noch? Ihr locht ja noch und macht doppelt die Verwaltung des doppelten Durchschlags. Ja, da müssen wir wirklich noch besser werden.
1: Genau.
0: Kommen wir zum nächsten Lied.
1: Genau, also wir kommen im Prinzip von...
0: Ich habe da was Tolles, ich sehe das gerade auf deiner Playlist.
1: Jetzt weiß ich aber nicht, von was du sprichst. Also ich würde jetzt als nächstes
0: Hubert
1: natürlich...
0: K.
1: Nee, nein. Major Tom und Peter von Peter Schilling.
0: Vom Peter.
1: Wollen wir das machen, weil wir sind schon. Also übrigens, ihr hört Radio Rüsselsheim sonntags um 11 mit Stefanie Kropp und Stefan Bernhard. Wir haben nämlich schon so viel gequatscht,
0: genau,
1: dass wir schon wieder über die Halbzeit
0: sind.
1: Also, Major Tom, los geht's.

0: Major Tom. Ja, das war ein Lied aus meiner Endgrundschul- und Kindergartenzeit. Da kam das damals neu raus. Major Tom. Und ich hoffe, dass wir dieses Lied bei der WM 20 Mal hören. Das reicht aus. Ja, das erste Spiel 3-0, 4-0, 5-0 gewinnen wir und werden Weltmeister sein. Ja, das glaube ich nicht ganz, aber man kann ja die Hoffnung, sollte man nicht aufgeben. So schlecht sind wir auch nicht. Ja, du hast ja vorhin erzählt von deinem Nachtstart. Jetzt würde mich mal interessieren, was ist denn der Unterschied Nacht- und Tagstart? Oder was war eigentlich das? Was haben sie da geliefert? Das Carport und das Bett im Nachtstart?
1: Oh, ich weiß gar nicht mehr. Das müsste man nochmal nachschauen. Wahrscheinlich Ersatzteile, irgendwas ausprobiert.
0: Und war das jetzt im selben Jahr oder warst du ein Jahr später nochmal da? Erzähl doch mal.
1: 2011, jetzt muss ich gerade mal überlegen, wann war denn der, was hatte ich gesagt, 2000, oh Gott, wann war ich denn da? Lass mich mal gerade.
0: Ist alles immer noch archiviert bei der Volk Opti, weißt du es genau? 2012?
1: Ja, ja klar, aber ich habe ja natürlich auch, also es gibt ja Unterlagen dazu. Also man bekommt ja auch, wenn man sich da, also man muss sich ja anmelden und registrieren. Und wenn man da mit dem Auto kommt, genau, da kriegt man so eine Parkmarke. Und also da steht dann zum Beispiel drauf, ich habe da noch ein Bild, das ist jetzt von der STS, also so heißen immer die Mission 126. Und da gibt es so ein mit einem NASA-Button und sowas drauf. Also es ist schon total cool. Ich habe da so eine Collage gemacht, hängt bei meinem Sohn im Schlafzimmer mit diesen ganzen Parkschein und mit den Bildern und also das ist ziemlich beeindruckend.
0: Gibt's eigentlich da, was macht eigentlich die Merchandising-Bude dort? Kann man da sich doch super einkleiden?
1: Total. Und ich hatte tatsächlich überlegt, ob ich mir so einen orangen Raumanzug kaufe.
0: Natürlich, hab's nicht gemacht.
1: Nein, ich hab's nicht gemacht.
0: Also das
1: setzt da wäre ich auf jeder Fastnacht sitzen. Ja, genau.
0: Da wärst du der Held.
1: Ja. Und es wäre keiner von Temu gewesen.
0: Ich hab's doch dazu gehabt. Nicht so ein Gerät, wo man sich dann totschwitzt drin, wenn man es anhat. Dann kannst du wahrscheinlich noch kühlen und heizen. Ja, das ist schon cool.
1: Aber ich habe tatsächlich Tassen und sowas habe ich mitgebracht. Failure is not an option, natürlich als Base-Fan.
0: Stimmt, da trinke ich morgens noch draus. Ja. Nee, bei der Rüsselsheim-Tasse.
1: Also zum Tagesstart, ja, also man hat halt der Sound ist wirklich logischerweise sehr gleich, aber es ist schon was anderes. Also die da Nachtstart, man sieht halt nur diesen orangenen Feuerball starten. Das ist natürlich tagsüber anders. Und wir haben tatsächlich beim Tagesstart in der Nähe von dieser Uhr gestanden. Hm. Und also das war in dem Fall die Discovery. Das lief nicht ganz so knapp. Und es ist ja wirklich so, du hast es ja in einem Urlaub oder was so getimt, dass du dann an dem Tag auch da bist und fährst dann in der Regel weiter. Und da war es so, dass die auf einmal den Countdown angehalten haben. Und wer dann sich damit beschäftigt, der denkt so, oh nein. Und wir hatten nur ein paar Leute dabei, die es halt noch nicht erlebt hatten. Der sagt, ja, ist ja jetzt kein Problem. Bis man dann erklärt, doch, es ist ein Problem, weil wenn du irgendwann aus diesem Zeitfenster rausfällst, dann wird es komplett verschoben. Aber sie haben das dann zumindest anscheinend provisorisch gefixt. Sie haben die Mission durchgeführt, war ein erfolgreicher Start und war genauso beeindruckend wie der Nachtstart auch. Also es ist einfach was ganz Besonderes gewesen. Und also es empfiehlt sich, wer so in der Region Orlando in der Nähe von Cape Canaveral unterwegs ist, der sollte sich das mal angucken. Da liegt auch noch die große Saturn-Rakete. Einfach gigantisch. Also
0: man muss es gesehen haben.
1: Man muss es, auf
0: man
1: jeden
0: muss
1: Fall
0: es gesehen haben. Man kann es nicht einfach so erzählen.
1: Und ja, man läuft da wirklich mit offenem Mund durch die Gegend und so wie du es gesagt hast, du sagst, das war damals möglich. Warum kriegen wir das irgendwie heute nicht hin?
0: Man hat die Prioritäten woanders hingesetzt. Und
1: genau, so sieht's aus.
0: Ja, jetzt kommen wir zum nächsten. Ich sehe es, da ist es doch auch ein Klassiker aus den 80ern. Den muss man auch machen.
1: Im Deutschen auf jeden Fall. Und du hast es eben schon gesagt, Hubert K., Sternenhimmel, der darf jetzt natürlich nicht fehlen.

0: Sternenhimmel
1: mit
0: bis zum Schluss.
1: Ja, wir haben gar nicht mehr lang, habe ich gerade auf die Uhr geschaut, und auch 15 Minuten knapp, dann sind wir schon heute mit unserer Sonntagssendung durch.
0: Ja, ja. Was
1: und
0: wir haben gebabbelt?
1: Wir waren gerade im Merchandise-Shop und haben geguckt, was kostet der Anzug, hast du doch drauf, nee, ne?
0: 32, also hier angeblich 32 Euro. Das ist
1: was,
0: also,
1: ja, doch Temu.
0: Ja, anscheinend, ich weiß nicht. Also damals war das Ding teurer, das weiß ich.
1: Aber das ist ja viel zu günstig, das ist ja wirklich nur so eine, ja, so eine Hülle, ist, so eine einfache.
0: Ja, billige. Das ist kein echter, also
1: ist doch blöd.
0: Damit
1: also
0: kannst du nicht.
1: Echt, Mann, ich dachte, damit könnte man fliegen. Nee, kriegt man auch wieder nur so einen Abklatsch, dann doch Temu bei NASA Space Kennedy Center. Schade, schade, schade. Ja, was sind unsere nächsten Ziele?
0: Urlaubstechnisch.
1: Der Mond schießt dich auf den Mond ein. Was ist denn unser nächstes Ziel?
0: Ja, stimmt. Aber das haben wir beim letzten Mal schon gespielt. Das haben wir im Ralf dann gesagt. Es gibt ja so ein Lied von Christian Steifen, haben wir gesagt, das haben wir beim letzten Mal schon gespielt. Deswegen machen wir mal schnell das nächste Lied. Ich glaube, das ist super. Das ist R.E.M., Man on the Moon. Ich glaube, das wird dem Ralf genauso gut gefallen. Liebe Grüße.

0: R.E.M. War auch immer Anfang unserer Zeit, ne? Unsere Jugendzeit.
1: Ja, das stimmt.
0: Da waren wir noch jung und knackig und heute sind wir beides weiterhin. 91, 92, 93 dürfte es gewesen sein, glaube ich, R.E.M. Ne? Sowas im Drehraum, da hat nie einen Höhepunkt gehabt, meine ich.
1: Du könntest auch mal nachschauen.
0: Nee. Ach, weißt du, das Beste ist, man hat das Wissen so ein bisschen, nicht immer, was sagt Google oder das Internet, sondern man muss auch mal so ein bisschen
1: einen raushauen, egal ob es stimmt oder nicht, genau, aber fest davon überzeugt sein, dass es
0: und
1: stimmt,
0: dann schreibt
1: was man
0: einer,
1: sagt.
0: Und dann schreibt einer einen Brief an den Sender, wie das früher so war. Ich bin da nicht mit einverstanden. Ja, oder ruft an den Sender.
1: Ruft an.
0: Festnetz, das können wir auch mal machen. Das ist auch mal eine coole Nummer, anzurufen, sagen, hier, ruft uns an.
1: Dazu muss uns aber mal jemand sagen, wie genau das funktioniert, weil wir haben keine Ahnung, wie man hier tatsächlich Telefonanrufe.
0: Es geht nur drüben im Studio 1.
1: Ach so, das weißt du. Ja. Also wer Lust hat, nach Florida zu fahren, am 12. Mai und 22. Mai sind zwei Starts geplant. Einmal die Falcon 9 SpaceX, ja, da haben wir es wieder. Und die Atlas-Rakete am 22. Mai. Ja, also wer Bock hat.
0: Uns ist gerade aufgefallen, wir haben eigentlich gar nicht über die Sonne geredet heute.
1: Das stimmt.
0: Ja, also die Sonne scheint heute.
1: Die Sonne hätten wir uns eigentlich sparen können.
0: Doch, wir können über das Wetter reden. Also Sonne scheint ein bisschen und ist alles. Wir haben eigentlich, ist doch eine schöne Woche gehabt, ne? Mit dem Mai-Feiertag war super. War eine super Woche. Ja, war angenehm von der Temperatur, Weinfest war alles.
1: Es ist Mainfest.
0: Mainfest. Oh, ich krieg das gar nicht.
1: Das ist alles.
0: War mal gar nicht dieses Jahr, fällt mir gerade
1: noch nicht,
0: ein.
1: Ist es ja noch, oder? Ist nicht bis Dienstag? Oh, wir haben das ein bisschen verpasst durch den Besuch auch aus Griechenland.
0: Genau. Sind die Griechen auch gefahren auf der Autoscooter? Nee, ne? Ist nichts gewesen, oder?
1: Das weiß ich nicht. Nee, ich glaube nicht.
0: Nee? Hast du Griechisch gesprochen? Ein paar Worte?
1: Yamas.
0: Ja gut, Yamas. Hamas mit Yamas, genau. Der Grieche kann Yamas, nein, kann
1: das
0: nicht.
1: Muss man können.
0: Das kann, ja, muss man können. Ich kann eigentlich auch nur Kalimera, Kalilichter und kann nichts für.
1: Ja. Gibt es da nicht sogar ein deutsches Lied?
0: Boah.
1: Das müssen wir mal gucken. Ich glaube, da gibt es irgend so einen Schlager zu. Aber ja.
0: Kann gut sein. Nee, also es ist eigentlich eine ganz coole Nummer, weil da haben wir auch mal eine Städtepartnerschaft mit einer Stadt, wo es ein bisschen schöneres Wetter gibt.
1: Genau.
0: Es tut mir nur leid für unsere griechischen Freunde, weil wenn die hierher kommen, sagen, oh, ist ein bisschen drüber.
1: Nein, sie fanden das ganz toll. Also ich meine, das Wetter war super, aber auch eine Stadt am Wasser, haben sie auch gesagt. Ich meine, Rüsselsheim am Fluss und es wird ja auch mit Traunheim und Ketzlerbach wahrscheinlich zusammen durchgeführt. Ja, aber wir machen mal das nächste Lied, weil sonst...
0: Was kommt jetzt? Ah, gut, sag's an.
1: Drops of Jupiter.

0: Body Drops of Jupiter werden mal kurz ausgeblendet, weil wir haben einfach zu viel gebabbelt, gell?
1: Nö, war gut, war doch inhaltlich starkes Thema heute, hat Spaß gemacht. Und wir sind am Ende unserer Sendung. Wir sagen Danke. Leider ist, wie war es bei Paulchen Panther immer? Wer hat an der Uhr gedreht? Ist es wirklich schon so spät? Genau. Und wir sind auch dann ein bisschen im Verzug. Wie gesagt, wünsche euch einen schönen Sonntag. Macht's gut. Wir sehen uns und hören uns wieder in 14 Tagen.
0: Jawohl, so ist es.
1: Also.
0: Und wir spielen den letzten Song. Ihr kennt ihn wahrscheinlich alle vom Grand Prix. Das ist Lena mit Satellite.
1: Also, macht's gut von Radio Rüsselsheim aus Studio 2, Stefanie und Stefan.

0: 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Hallo und schön, dass du wieder eingeschaltet hast zu einer neuen Folge aus der Reihe Einfach glücksam. Ja, es ist tatsächlich schon fast eine Jubiläumssendung. Es ist nämlich die 50. Sendung und es gibt ja jetzt so eine neue Episode in dieser Reihe und die heißt Wissenschaft im Alltag. Und in diesem Zusammenhang sind wir heute an einem 12. Mai 2026 zusammengekommen. Ja, schön, dass du da bist auf der anderen Seite, lieber Zuhörer. Und ich möchte mal so anfangen. Die Natur, die erscheint uns ja manchmal als sehr wild. Zumindest wird es eher auch irgendwie so nachgesagt. Ja, wenn man auf die Safari-Tour vielleicht geht in Afrika, stellt man sich eine wilde Natur vor mit wilden Tieren. Und als wäre das so ganz ungestüm, was die Natur uns da präsentiert. Doch wenn man sich die Natur noch mal ein bisschen genauer anschaut, dann merkt man eigentlich, dass die Natur ganz schön viele klare Linien und Prinzipien hat, denen sie folgt. Und vor allen Dingen entdeckt man auch ganz, ganz viele geometrische Objekte in der Natur. Und diese geometrischen Objekte werden nicht vom Lineal oder vom Computer geschaffen, sondern die stecken irgendwie in der Natur drin. Was meine ich damit? Es gibt verschiedene Muster. Es gibt zum Beispiel Kreise, Spiralen, Vielecke, also vom Rechteck bis zum Fünfeck, Sechseck oder eben auch Fraktale findet man ganz, ganz häufig in der Pflanzenwelt, in der Tierwelt, aber auch bei unterschiedlichen Steinen oder Kristallen. Und genau diesen Formen möchte ich heute so ein bisschen auf die Spur gehen und deswegen lautet so ein bisschen das Thema dieser Folge Geometrie in der Natur. Die geometrischen Formen haben wahrscheinlich auch irgendeinen Zweck und irgendeinen Sinn, den sie erfüllen. Und darüber werden wir heute sprechen. Ich bin nämlich nicht alleine im Studio. Und vielleicht wäre jetzt der gute Moment, dass ihr euch mal vorstellt. Und wir haben uns gedacht, wir sagen heute das Lieblingsessen wieder dazu.
1: Ja, hallo, ich bin der Gabri, ich bin 12 Jahre alt und mein Lieblingsessen ist Burger.
2: Hallo, mein Name ist Vincent, ich bin 11 Jahre alt und mein Lieblingsessen ist Lasagne.
0: Ja, danke schön. Ja, schön, dass du hier bist und bevor es richtig losgeht, hören wir erstmal Musik und dann bis gleich.

0: Ja, und da sind wir auch schon wieder. Ich habe mir gerade eben so gedacht, auch Schallwellen haben ja irgendwie so bestimmte Formen und Strukturen. Das heißt, auch Musik steckt ja irgendwie voller Frequenzen, die auch im Grunde genommen eine bestimmte Form haben. Und nicht nur die Schallwellen, sondern eben überall in der Natur verstecken sich verschiedene Muster. Und wenn man so durch die Natur läuft, finde ich, könnte man auch meinen, man läuft manchmal wie durch ein Museum. Man sieht verschiedene Farben, Materialien und man kann das schon so im Großen und Ganzen wie ein Kunstwerk sehen, was die Natur alles schafft und schöpft. Und ich habe jetzt irgendwie gedacht, vielleicht ist es am einfachsten, erstmal so über symmetrische Formen zu sprechen. Es gibt so zwei verschiedene Symmetrien. Wir haben uns ja heute auch schon so ein bisschen zu dritt unterhalten, auch auf dem Weg hierher. Und genau, es gibt ja die Achsensymmetrie und die Punktsymmetrie. Wisst ihr, was das ist?
1: Ja.
0: Nee?
1: Ja.
0: Ach doch, ja. Kannst du es vielleicht einfach mal erklären oder so, damit ich nicht so alleine bin beim Sprechen?
1: Ja, zum Beispiel ein Gesicht ist nicht achsensymmetrisch. Achsensymmetrisch ist, wenn du einfach einen Strich ziehen kannst und die andere Seite genau gleich ist.
2: Du hast gerade gesagt, nicht zu einem Gesicht.
1: Ja. Du kannst es nicht bei einem Gesicht machen.
0: So. Das ist beides irgendwie richtig, ne? Weil wenn wir uns jetzt so mal anschauen, sehen wir ja schon, dass wir im Gesicht, wenn wir eine Linie an der Nase langlegen, dass wir schon symmetrisch sind. Aber was du meinst, wir sind nicht perfekt symmetrisch.
1: Ja.
0: Genau. Es ist tatsächlich ja so, dass wir schon dann im Groben und Ganzen auf beiden Seiten ein Auge haben, zwei Nasenlöcher, zwei Ohren. Und das ist auch so, dass Menschen, die quasi eine Spiegelachse im Gesicht haben, wo das Gesicht ja sehr identisch ist oder sich sehr ähnelt von der Symmetrie, die werden als besonders attraktiv wahrgenommen. Könnt ihr euch vorstellen, warum das Gehirn das so macht?
2: Nö. Weil das Gehirn denkt, der ist schön. Der ist halt gerade und da gibt es nicht so viele Unebenheiten.
0: Genau, also das Gehirn strebt auch irgendwie nach Ordnung und wenn man dann so ein geordnetes Prinzip hat, dann wirkt es dann gleich als harmonisch, sozusagen. Ja. Auch wenn irgendwie dann verschiedene andere Gesetze, fällt mir gerade ein, auch sagen, dass eben das Universum oder generell die Welt auch das höchste Maß an Unordnung anstrebt. Das ist der zweite Hauptsatz in der Thermodynamik. Das heißt, in der Natur steckt ganz viel Unordnung und trotzdem ist es bei uns im Gehirn so, dass wir halt irgendwie auch die Ordnung auf irgendeine Art und Weise anstreben. 95% der Tiere sind symmetrisch, achsensymmetrisch. Welche Tiere fallen euch da so spontan ein?
2: Zebras, Giraffen, Orcas,
1: Schmetterlinge.
0: Mhm. Was ist bei den Schmetterlingen so schön symmetrisch?
1: Die Flügel.
0: Genau. Ja, schön. Und punktsymmetrisch, haben wir das schon erklärt?
1: Nein.
0: Vielleicht. Wisst ihr, was das ist? Ihr habt das

0: Beispiel, weil da findet man ja auch so bestimmte Musterformen, sage ich jetzt mal. Und was fällt euch noch ein? Welche Tiere haben vielleicht noch so ähnliche Muster? Zebra?
1: Tiger. Mhm. Und das Krass ist ja auch, Zebras können Tiger eigentlich gar nicht sehen. Für die sind die nämlich nicht orange-schwarz, sondern grün-schwarz. Weil in ihrem Farbspektrum ist kein Orange drin. Das ist für die einfach grün.
0: Mhm. Was hat der Tiger davon, wenn vielleicht, wenn jetzt der Tiger in einem grünen Ambiente ist, wo ganz viele grüne Sträucher sind, grüne Bäume, grüne Büsche?
1: Er ist halt ziemlich getarnt und kann sich besser an seine Beute anschleichen.
0: Das heißt, da hat sich die Natur auch irgendwie was dabei vielleicht gedacht, dass das Zebra ausgerechnet nicht die orangene Farbe sehen kann. Du hast jetzt schon eine wichtige Sache gesagt. Das heißt, warum gibt es dann in der Natur vielleicht auch bestimmte Formen und Muster, um sich eben zu tarnen, ja, um sich zu verstecken? Und das führt dann auch bei uns Menschen dazu, ich weiß nicht, ob euch das auch schon mal vielleicht aufgefallen ist, aber wenn man irgendwo hinschaut, da gibt es so viele optische Täuschungen, auch die man irgendwie so sich an Bildern anschauen kann. Man sieht dann so vor lauter Bäumen den Wald nicht mehr. Und so sieht man dann auch quasi vor lauter Struktur und Muster das Tier quasi nicht mehr. Die Kontur, die Körperkontur des Tieres verschmilzt quasi dann so im Hintergrund. Ja, und auch das macht sich ein anderes Tier zu nutzen. Ich weiß nicht, ob ihr das schon mal gehört habt, aber ich fand das ganz lustig. Kennt ihr die CC-Fliege?
2: Nein.
1: Nee? Nee.
0: Ah ja, okay. Also die CC-Fliege ist eine Fliege, die überträgt eine ganz gefährliche Schlafkrankheit. Und ähnlich wie der Tiger sich versteckt vor dem Zebra, so kann die CC-Fliege das Zebra nicht sehen, weil es eben diese Muster nicht erkennt und dadurch halt nicht das Zebra sehen kann. Und dadurch schützt sich dann auch quasi das Zebra vor der CC-Fliege. Mhm. Ja, sehr schön. Es gibt auch noch andere Tiere, die bestimmte Muster haben, zum Beispiel auch Wespen oder Hornissen. Und da führt es dann auch vielleicht so ein bisschen dazu, dass man eben, ja, ich weiß gar nicht, ist es immer nur Tarnung oder was könnte es noch sein?
3: Vielleicht für die Männchen die Weibchen anlocken. Oder ich wollte auch fragen,
0: ah ja, genau, sehr
3: kann gut. Ist die CC-Fliege auch für Menschen gefährlich?
0: Das habe ich jetzt nicht recherchiert. Aber also ist auf jeden Fall eine Fliege aus Afrika. Ich weiß, dass es die Schlafkrankheit ist, die sie überträgt. Ob das jetzt für den Menschen auch gefährlich ist, weiß ich nicht. Aber ich würde jetzt einfach mal sagen, nein. Aber nicht aus dem Wissen heraus, sondern einfach nur aus dem Bauchgefühl heraus. Ja, und dann gibt es natürlich wahrscheinlich auch noch Tiere, die bestimmte Farben haben, um anderen Tieren vielleicht auch Angst zu machen. Ja, weil man eben nicht angegriffen werden will und dann sieht man besonders gefährlich aus. Wenn so eine Hornisse auf mich zufliegt, klar, vielleicht, weiß ich nicht, ob in anderen Farben das auch so wäre, aber bestimmte Tiere haben das bestimmt auch irgendwie, um so ein bisschen, ja, einzuschüchtern, sage ich jetzt mal. Wir haben gerade schon ein bisschen über die Menschen geredet und dass die Menschen zwei Augen haben und dass sie eine Achsensymmetrie im Gesicht haben. Die haben dadurch zwei Augen, zwei Ohren. Wisst ihr, warum das vielleicht so sein könnte, warum das hilfreich ist?
3: Damit wir von beiden Seiten was hören können. Und von, wenn zum Beispiel ein Auge wir verlieren, dann haben wir ja noch das andere.
1: Und durch die beiden Augen haben wir auch die 3D-Sicht. Dann ist es für uns nicht zweidimensional. Weil wenn die Welt zweidimensional wäre, ständest du plötzlich im Kongresshaus des Weißen Hauses. Ständest du plötzlich im Weißen Haus.
0: Es gibt so ein schönes Experiment, das könnt ihr gerade mal mitmachen, wenn, oder auch die Zuhörer können das mitmachen, wenn man sich nämlich mal so einen Finger vor die Nase hält. Und dann schließt du einmal das rechte Auge und schaust mit dem linken Auge auf den Zeigefinger. Und wenn du dann mal wechselst, das linke Auge schließt und dann das rechte Auge quasi auf den Zeigefinger schaut, und wenn du das jetzt ein bisschen schneller machst, könnt ihr da was beobachten?
1: Ja, dann bewegt er sich so. Dann sieht das, das kann man auch bei anderen Sachen machen. Also zum Beispiel, wenn man auf dem Fernseher oder sowas guckt.
0: Genau, es entstehen zwei Bilder im Kopf. Und diese zwei Bilder werden im Kopf zusammengesetzt und dadurch entsteht quasi das dreidimensionale Sehen. Ich habe mich dann gefragt, aber wenn ich zwei Bilder brauche, um dreidimensional zu sehen, wieso kann ich dann dreidimensional sehen, wenn ich nur mit einem Auge schaue? Versteht ihr, was ich meine als Frage?
1: Mhm.
0: Also wenn du doch zwei Bilder brauchst, wieso kommt dann dein Gehirn plötzlich doch nur mit einem Bild klar?

0: Das liegt einfach daran, dass es auf die Erinnerungen zurückgreift. Also in unserem Gehirn sind ganz viele Bilder abgespeichert und aus der Erinnerung heraus produziert quasi das Gehirn dann das dreidimensionale Sehen. Habt ihr euch schon mal gefragt, wie so eine 3D-Brille im Kino funktioniert?
1: Nö.
2: Nein.
0: Nee. Der Gabriel hat sich auch ein paar Fragen gestellt, die kommen dann auch noch später. Wir werden da auch nochmal so ein bisschen, wenn wir so in die runde Ecke kommen zu den Kugeln, habt ihr euch ja auch so zu dem einen oder anderen Gedanken gemacht.
1: Ja.
0: Zum 3D-Brillen gucken fand ich auch tatsächlich ganz interessant. Man trägt dann ja so eine Brille und dann sind das meistens zwei verschiedene Bilder, die quasi kommen. Die sind unterschiedlich polarisiert, manchmal auch über dieses Rot und Grüne quasi so symbolisiert. Und man hat dann quasi in dem Kino, 3D-Kino wart ihr aber schon mal, oder?
2: Ja.
0: Habt ihr schon mal einen 3D-Film versucht zu schauen ohne Brille?
1: Ja.
2: Ja, okay. Das sieht voll verschwommen aus.
0: Genau. Kannst du es genauer noch beschreiben?
2: So die Ränder und so Strukturen, auf denen jetzt nicht so wirklich Wert ist, sehen verschwommen aus.
1: Mhm.
2: Und es ist anstrengend für die Augen, das zu sehen, finde ich.
0: Genau, also das Bild auf dem 3D-Film hat dann quasi auch zwei Bilder und die sind so ein bisschen übereinander gelegt. Und das ist polarisiertes Licht, was dann auf dein Auge tritt von diesen beiden Bildern. Das in der einen Brille mit dem einen Augenglas kommt dann das eine Bild durch, mit dem anderen Augenglas kommt das andere Bild durch und dann passiert wieder genau das Gleiche wie bei uns im normalen Alltag. Dein Gehirn setzt beide Bilder zusammen und plötzlich erscheint der Film in 3D. Ja, also ich fand das tatsächlich ganz interessant. Wisst ihr, was ein Zyklop ist?
1: Ja.
2: Ja.
0: Was ist ein Zyklop?
2: Das ist ein einäugiger Riese, der gern Menschen isst.
1: Ja, aus der griechischen Mythologie.
2: Und der Held Odysseus hat einem auch einen Riese mal verarscht und denen das Auge ausgestochen.
0: Genau. Und die Pointe von dieser Geschichte war?
2: Dass egal wie groß oder stark du bist, du immer noch besiegen werden kannst.
0: Und dass niemand es gesehen hat. In diesem Sinne, wir machen nochmal eine Pause. Bis gleich.

0: Ja, sehr schön. Okay, da sind wir auch schon wieder. Ja, es gibt verschiedene Formen, es gibt verschiedene Muster in der Natur und wahrscheinlich so die beeindruckendste Form sind, finde ich, Kreise und Kugeln. Was sind denn Kreise? Ich kann mich noch total gut an meinen Matheunterricht in diesem Zusammenhang tatsächlich erinnern.
1: Also ich würde sagen, Kreise sind runde Kugeln, die haben keinen Anfang und keine Ecken, keine Kanten. Willst du weitermachen?
2: Und die Seiten, also wenn man einen gezeichnet hat, ist es immer gleich weg vom der Mittelpunkt entfernt. Also die Enden sind immer gleich weg vom Mittelpunkt entfernt.
0: Ja, genau. Ich hatte damals einen Mathelehrer, der hat erstmal ein Viereck an die Tafel gezeichnet, dann hat er ein Sechseck draus gemacht, dann ein Achteck und dann ein Zehneck, ein Zwölfeck. Ich weiß nicht, wie lange er das gemacht hat, aber der hat quasi gesagt, dass man das dann unendlich mal macht und dann kommt man irgendwann bei einem Kreis an. Und in diesem Zusammenhang ist ja auch dann die Zahl Pi entstanden in der Mathematik, 3,14, und die geht dann unendlich lang weiter. Und das hängt auch so ein bisschen damit zusammen, dass es eben in der Natur natürlich keine perfekten Kreise gibt. Ich weiß nicht, ob euch das schon mal aufgefallen ist, aber ganz so perfekt kreisförmig ist es dann eben doch nicht, wie man es vielleicht in der Mathematik ausrechnen kann. Und ich glaube, da bin ich so das erste Mal der Unendlichkeit begegnet, weil ich dann erfahren habe, dass Pi eine unendliche Zahl ist, die man quasi unendlich weitermachen kann, wenn man sozusagen sich mit dem Umfang und mit dem Radius eines Kreises beschäftigt. Und ja, in diesem Zusammenhang entstehen halt irgendwie Kreise und auch in der Natur finden wir Kreise, auch wenn sie eben nicht so perfekt sind, wie sie vielleicht in der Mathematik berechnet werden können. Ihr habt schon viele Sachen gesagt und wo begegnen uns dann vielleicht erstmal Kugeln im 3D- oder im 2D-Bereich in der Natur?
2: Auf Fischen, beim Kugelfisch zum Beispiel.
1: Mhm. Uhren sind von oben rund. Genauso wie Holzstämme. Und deren Jahresringe sind ja auch rund.
0: Genau, also man kann anhand der Jahresringe dann ja auch sehr schön das Alter von einem Baum bestimmen.
1: Ja.
0: Werden ja auch sehr, sehr alt. Schöne alte Bäume sieht man ja auch manchmal, die sind über 100 Jahre alt. Muss man sich mal vorstellen, wie viele Kriege die schon überlebt haben. Schon sehr beeindruckend.
1: Es gibt ja auch schon Wälder, die haben ja... Es gab ja auch schon Bäume, die stehen heute noch und die haben die Eiszeit miterlebt. Zum Beispiel.
0: Okay. Also ja, es gibt Pflanzenarten, die sind natürlich auch schon sehr, sehr alt. Ja, also zum Beispiel der Farn ist so eine Pflanze, die hat auch ein schönes Muster sozusagen, sagt man. Also auch so eine bestimmte Struktur. Und das sind sehr alte Pflanzen, genau.
2: Dann gibt es noch Atome.
0: Genau, Atome.
2: Und dann gibt es ja noch wegen Atomen die Atomkraftwerke, Kurzform AKW.
0: Okay, langsam. Also das heißt, du willst was zu den Atomen sagen, das stimmt. Es gibt viele runde Sachen, auch Obst zum Beispiel, Orangen oder Heidelbeeren sind ja auch zum Beispiel rund, Perlen, die man finden kann beim Perlentauchen vielleicht, Wassertropfen. Aber die Atome sind natürlich schon auch besonders spannend. Ja. Und es gab einen Wissenschaftler, der Niels Bohr, der hat das sogenannte Schalenmodell entwickelt und hat sich so auch Gedanken gemacht, wie wahrscheinlich so das letzte unteilbare Teilchen aussieht. Und das hat er als Atom bezeichnet. Das letzte unteilbare kommt dann auch aus dem Griechischen, das Wort Atomos, unteilbar. Und bis heute beschäftigt er eigentlich die Wissenschaftler, aber auch so die Menschen sind sehr, sehr beeindruckt, glaube ich, von der Welt der Atome und machen sich die Atome auch zunutze.
2: Ja, zum Beispiel in AKWs, Atomkraftwerke, da wird Plutonium oder Uran geteilt mit Maschinen. So entsteht eine Hitzewelle und darüber fließt Wasser. Und dann wird dieses Wasser zu Wasserdampf und fließt durch eine Turbine und erzeugt so Strom. Man denkt vielleicht, dass aus diesen Kühltürmen, die es bei Atomkraftwerken gibt, im CO2 rauskommt oder was anderes, aber in Wahrheit ist es nur Wasserdampf.
1: Ja, also die sind eigentlich gar nicht so umweltverschmutzend, wie man eigentlich glaubt. Also das sind keine wirklichen CO2-Ausstöße, glaube ich.
2: Ja, so umweltverschmutzend ist es ja trotzdem, wie beim radioaktiven Abfall. Das ist, war ja, ja auch wie bei Tschernobyl so, dass es da explodiert.
0: Das heißt also, beim Atomkraftwerk ist es eben sozusagen die gefährlichen Substanzen, wo man eben schon sehr, sehr aufpassen muss, sind quasi die Uranstäbe oder die Plutoniumstäbe.
1: Ja, oder die, sind, die Radioaktivität.
0: Genau, es entsteht ganz viel radioaktive Strahlung bei der Kernspaltung. Man hat also den Atom, das Atom, und ein Atom besteht quasi aus einer Hülle und aus einem Kern. Und während im Weltall zum Beispiel Atome fusionieren können, so wie das in der Sonne passiert, so können hier bei uns auf der Erde kann nichts fusionieren. Wir haben keine Temperaturen, keine Dichte und keinen Druck, wo das irgendwie möglich ist. Die Sonne ist ganz schön heiß. Aber wir Menschen schaffen es quasi, Atomkerne zu spalten. Das ist eigentlich das, was der Gabriel ja gerade erzählt hat. Und dabei wird halt auch radioaktive Strahlung frei. Deswegen gibt es bestimmte Sicherheitsmaßnahmen, die gewährleistet werden müssen bei Atomkraftwerken. Es werden ja immer noch auch in verschiedensten Ländern Atomkraftwerke gebaut. Aber hin und wieder, ich weiß auch nicht, warum der Mensch, ich glaube, der Mensch ist nicht schadenfroh, aber wenn was schief geht, dann versucht er, glaube ich, zu verstehen, was schief gegangen ist, um vielleicht auch aus seinen Fehlern zu lernen. Und du hast gerade Tschernobyl schon direkt sozusagen erwähnt. Was war denn da los in Tschernobyl 1986?
2: Ja, das war so, dass es gab 4 Reaktorkerne damals und dann gab es vor ein paar Tagen den Test an 1, 2 und 3. Den Reaktoren. Und dann an diesem Tag war Reaktor 4 an der Reihe. Und für die Überprüfung musste eine Leistung von 100% auf 25% erniedrigt werden. Und das macht man durch das Einfahren der Steuerstäbe. Die Steuerstäbe sind Stäbe, die die Leistung des Reaktors einfahren. Und als sie das ausgefahren haben, gab es noch 24 Stunden bis zu der Explosion. Die Steuerstäbe haben es geschafft, den Reaktor auf 50% der Energie zu reduzieren. Aber als man gerade weitermachen wollte, kam ein Anruf aus Kiew, der Hauptstadt. Und dieser Anruf befiel den Leuten, den Tesla auf die Nacht zu verlegen, weil sie noch Strom brauchten. Und dann halt ist das sehr gefährlich, durch das lange Laufen auf halber Kraft gab es eine sogenannte Xenon-Vergiftung. Xenon ist ein Gas, das die Spaltung der Atome nochmal stark verlangsamt. Dadurch fiel die Leistung auf 20%. Und dann war man ja schon unter dem Bereich, den man eigentlich haben wollte. Und dann kam langsam und langsam die Katastrophe. Und jetzt war es jetzt schon nicht mehr sicher, weil an diesem Punkt hätte man eigentlich den Reaktor abschalten sollen und warten, bis die Xenon-Vergiftung verfliegt. Aber das haben sie nicht gemacht. Das Kraftwerkpersonal stand unter Druck, weil der Test wurde schon sehr oft verschoben und sie wollten ihn jetzt durchziehen. Weil man muss das irgendwann machen, ob man gucken, ob der Reaktor okay ist. Dann war es noch eine Stunde bis zur Katastrophe. Um die Leistungen wieder hochzubekommen, auf 25%, fuhren sie auch wieder ein. Also die Steuerstäbe fuhren sie auf einmal alle wieder ein, die meisten auf jeden Fall. Und dann war das war komplett unerlaubt, weil das sehr gefährlich war in allen Protokollen. Und dann war der Reaktor schon komplett instabil. Die Systeme zeigten Warnmeldungen an und der Befehlsleiter ordnete doch, obwohl sie Warnmeldungen anzeigten, den Test zu starten. Und dann eskalierte die Lage. Innerhalb von Sekunden stand der Reaktor völlig außer Kontrolle. Es entstanden Temperaturen von über 2000 Grad und alle Elemente in diesem Reaktor wurden verschmolzen und reagierten mit einem riesigen Krach. Um 1.23 Uhr hat es 2 heftige Explosionen gegeben. Die zweite davon hat die über 3000 Tonnen schwere Reaktorplatte komplett weggesprengt. Ja. Und dann hat der Reaktor angefangen zu brennen und niemand hat bemerkt, dass er offen ist. Das darf unter keinem Umständen passieren. Und dann kam ein Feuersturm und hat die radioaktiven Produkte in die Atmosphäre geblasen. Im Kontrollraum herrschte Schock. Dann sie dachten, was ist gerade passiert? Und dann versuchten sie, die Situation unter Kontrolle zu bringen und riefen die Feuerwehr. Und dann haben sie die ganze Zeit die Feuerwehr gelöscht, aber am nächsten Tag haben sie erst bemerkt, dass das Dach offen ist. Und
0: das ist an der Stelle tatsächlich auch ganz schön krass. Das habe ich mir damals gedacht. Auch ich habe mir natürlich ein paar Dokus angeschaut und es gab ja auch dann noch das andere Atomkraftwerk von Fukushima, was damals auch schon jetzt ein paar Jahre her explodiert ist. Da habe ich quasi gelebt und habe das so im Fernsehen mitverfolgt. Und da wurde vom Super-GAU gesprochen. Da bin ich so das erste Mal auf dieses Wort gestoßen. Und da habe ich mir so gedacht, auch schon irgendwie interessant. Da gibt es dann die Feuerwehr. Stell dir mal vor, du arbeitest bei der Feuerwehr und du kriegst dann den Anruf, ja, wir brauchen sie jetzt in Tschernobyl. Sie müssen da jetzt hinfahren und müssen leider Löscharbeiten leisten.
1: Am Reaktor.
0: Am Reaktor.
1: Ja, sie wissen halt nicht, dass er offen ist.
0: In, keine Ahnung, 500 Meter Entfernung müssen sie da jetzt leider arbeiten. Ich weiß nicht, wie lange diese Leute auch das, die haben das dann gemacht. Und ich weiß gar nicht, ob die wirklich das überlebt haben oder welche Folgeschäden die auch von ihrer
1: Die meisten Arbeiter Einsatz. Dort sind halt gestorben. Weil das waren so krasse radioaktive Vergiftungen, da kannst du halt auch nichts mehr gegen machen.
2: Ja, man, die Radioaktivität war so stark, dass man sich eigentlich nur 25 Sekunden da aufhalten durfte.
0: Und diese Radioaktivität, das ist ja auch irgendwie so, ja, beeindruckend, weil man sieht sie ja nicht. Ne? Also du kannst, wir haben ja hier auch radioaktive Strahlen, wir haben ja überall Radioaktivität, aber natürlich, wenn man mit einem Geigerzähler jetzt hier versuchen würde, ja, die Strahlung zu messen, ist das so gering, dass es vernachlässigt ist.
1: Ja.
0: Aber Menschen, die dann zum Beispiel bei Tschernobyl in der Nähe gewohnt haben, die haben dann teilweise auch radioaktive Strahlung und Stoffe irgendwie durchs Atmen, durchs Essen und so aufgenommen, dass diese Menschen bis heute auch selbst strahlen.
1: Ja.
0: Ja, das heißt, die Menschen, die dort leben und die ganzen, ja, aus der Erde irgendwelches Obst und Gemüse dann irgendwie essen, die werden dann selbst auch irgendwie zu so einem radioaktiven
2: Ja, die Folge Strahler. War ja auch von Tschernobyl, dass es dann ja diesen radioaktiven Regen gab. Das ist, dann durfte niemand draußen sein. Alle mussten rein, alles konnte man nichts mehr essen. Alles aus den Supermärkten wurde weggebracht, weil alles radioaktiv verseucht war. Man konnte nichts essen.
1: Und auch bei der Radioaktivität ist es ja auch so, die geht halt auch durch deine Haut, also du wirst sozusagen von innen aufgefressen, wenn man das mal so sagen darf.
0: Genau, es gibt auch drei verschiedene Arten der Radioaktivität, die Alpha-Strahlung, Beta- und die Gamma-Strahlung. Und je nachdem, welche halt die hochenergetischere ist, kann die eben von Beton abgehalten werden, die andere dann von Papier. Und dann gibt es halt auch die, die dann durch dich durchgeht, durch deinen Körper, in deine Zellen hinein. Und dann führt es auch dazu, dass die DNA quasi verändert wird. Und dann entstehen ungünstige Zustände für den Körper. Ja, gut, dass wir hier sind und keine Atomkraftwerke gerade in der Nähe haben, die explodieren können.
2: Ja.
0: Hast du noch was dazu, oder?
2: Ja, es ist halt, die Folgen waren ja halt, dass der Regen kam und dann mussten halt die Liquidatoren dort die Strahlung löschen. Liquidatoren sind Leute, die die Strahlung liquidieren sollen, aber die wurde ja halt nicht erzählt, dass es so stark verseucht war.
1: Also das hat das ja niemand gemacht.
0: Ja. Ja, genau. Entschuldigung, wir brauchen Ihre Hilfe, aber Sie werden nur 3 Tage überleben. Kommen Sie jetzt noch oder?
2: Ja.
0: Wenn man mal ehrlich wäre, ne, wenn man miteinander spricht. Mhm. Was wisst ihr über Fukushima? Eine japanische Stadt, wisst ihr da was?
2: Ja, das ist ein Atomkraftwerk, das Atomkraftwerk von Fukushima.
0: Was ist da passiert? War das?
2: Da gab es ein Erdbeben von 9,0. Früher dachten die Leute, dass es halt nur ein Erdbeben von 8,0 geben könnte. Und dann kam halt eins mit 9,0. und löste einen Tsunami aus. Der Tsunami überrollte, also als es bei einem Tsunami wird ja alles nach hinten gebracht, das Wasser. Und so, weil die Reaktorkerne ja noch liefen, konnten sie nicht mehr löschen durch das Wassersystem. Weil sie hatten ja das direkt danach am Strand gebaut, weil da es viel Wasser gibt zum Kühlen. Ja, und dann ist es halt so passiert, dass der Tsunami ankam und alles überrollt hat, kann man sagen.
0: Ja, auch da wurde ganz viel radioaktive Strahlung irgendwie freigegeben nach außen. Auch eine Riesenkatastrophe. Und so eine Katastrophe wird dann eben auch als Super-GAU bezeichnet.
1: Mhm.
0: Ich kannte das so, man sagt ja, das ist ja der Ober-GAU. Kennt ihr das, diese Redeart?
1: Nein.
0: Ich wusste früher nie, was der Ober-GAU ist oder der Super-GAU, aber das ist halt eine Super-Katastrophe. Sowohl die Atome sind kugelrund und wenn wir uns jetzt nochmal ins Universum begeben, wisst ihr, was da auch so schön rund ist?
1: Planeten.
0: Ja, die Planeten sind rund. Und auch Sterne sind oft ganz, ganz rund. Und könnt ihr euch vorstellen, woran das liegt, dass die großen Körper genauso rund sind wie vielleicht die Welt der Atome?
1: Weil alles aus Atomen besteht.
0: Okay, macht irgendwie auch Sinn, ne? Wenn unten alles rund ist, warum soll dann nicht auch oben alles rund sein? Es gibt die Gravitation, unsere Erde ist zwar jetzt nicht perfekt rund, sondern eher elliptisch, ne? Also es ist nichts perfekt rund, aber wir haben eher so eine elliptische Form. Und wir haben ja im Erdinneren eine Schwerkraft.
1: Ja.
0: Und die Schwerkraft, könnt ihr das beschreiben? Was das, also was ist die Schwerkraft oder wozu führt sie?
2: Die Schwerkraft ist eine Kraft, die uns an der Erde hält. Ohne die Schwerkraft würden wir einfach nach oben fliegen.
0: Genau, und so geht es nicht nur dir und mir, so geht es auch dem Teppich, so geht es der Erde und so geht es allen verschiedenen.
1: So wird es auch der Luft gehen.
0: Ja, genau.
1: Die wird einfach so Tschüss machen.
0: Ja, unsere Atmosphäre wäre weg.
1: Ja.
0: Und dann würden wir gar nicht atmen können, weil wir keinen Sauerstoff hätten.
2: Ja, wenn die Atmosphäre noch bleiben würde und wir die Schwerkraft des Mondes hätten, wäre es auch schon ganz cool.
0: Warum?
2: Weil man da ja 6-mal leicht ist, man kann höher springen, man fällt langsamer.
0: Wieso?
1: Sprungweltrekorde wären da gar nichts gegen.
2: Genau.
0: Wieso herrscht jetzt eigentlich auf dem Mond nicht so eine starke Gravitation wie auf der Erde?
1: Weil der nicht so groß ist wie die Erde. Desto größer ein Objekt ist, desto stärker ist die Anziehungskraft.
0: Aber ein schwarzes Loch ist auch nicht immer so groß. Also was ist noch entscheidender als die Größe?
1: Die Masse.
0: Genau, die Masse. Okay, vielleicht ist ein schwarzes Loch auch groß. Ich will mich jetzt gar nicht so weit aus dem Fenster lehnen. Aber darauf wollte ich hinaus, dass das Gewicht quasi entscheidend ist. Und was für einen Zusammenhang kann man also sagen mit der Gravitation und der Masse, wenn man da jetzt sagt, also je
2: mehr Masse ein Objekt hat, desto eine größere Schwerkraft.
0: Genau, und dementsprechend sind natürlich die ganz großen Planeten viel, viel runder.
1: Jupiter zum Beispiel.
0: Sehr gutes Beispiel. Und was ist mit unserem Lieblingsplaneten Pluto passiert? Nein, ich weiß nicht, ob es unser Lieblingsplanet ist, aber ich habe das jetzt einfach mal so gesagt.
2: Ja, beim Pluto ist es halt so platziert, der war ein Planet, obwohl er aber dann aberkannt, weil er zu klein war.
1: Und eine nicht genug Gerundung hatte.
0: Ja, der war nicht rund genug, genau. Und an der Stelle vielleicht noch ein Fun-Fact, fand ich auch ganz interessant. Es gibt im Weltall gibt es sogenannte Neutronensterne.
2: Die sind sehr, sehr schwer.
0: Sehr gut, das sind sozusagen die dichtesten und schwersten Objekte, die man finden kann. Die sind quasi gigantisch dicht und gigantisch groß. Und das Besondere daran ist, dass die keinen leeren Raum haben. In der Welt der Atome, wo wir uns gerade so ein bisschen mit beschäftigt haben, haben wir Atomkern, Atomhülle. Ja. Und das besteht dazwischen 99,9% leerer Raum. Also das heißt, der Vincent besteht aus 99,9% nichts.
1: Das ist krass.
0: Und nur 0,1% ist der Vincent was. Bei den Neutronensternen ist es anders. Die sind zu 100% etwas. Die haben quasi gar keinen leeren Raum.
1: Aha.
0: Und das macht sie halt eben so besonders. Ja, okay. Da könnte man jetzt auch noch ein bisschen genauer reingehen, aber ich weiß gar nicht, ob wir das an der Stelle müssen.
2: Ich dachte, der Mensch ist aus 70% Wasser.
0: Aus den 0,1%, aus der er dann was ist er dann aus 80% auch noch Wasser, genau.
1: Aha. Ich habe auch mal gehört, dass Atome sind ja auf der Erde, sind ja nie komplett zusammen. Die stoßen sich ja immer auf der Erde ab. Also könnte man nicht theoretisch auch durch Wände durchgehen? So ein bisschen wie so Geister?
0: Ja, das habe ich auch schon oft gesagt.
1: Ja, aber das geht, glaube ich, das geht eigentlich nicht, weil die Atome stoßen sich ja ab und die sind ja auch, und wenn ich jetzt mit meinem Finger, der ein Atom ist, also ja, das erste Atom, das halt in der Reichweite von der Wand ist, würde sich halt so mit abstoßen. Und deswegen geht das nicht.
0: Genau, also es ist eine sehr, sehr schöne Frage. Vielleicht finde ich sie nur so schön, weil ich sie mir auch schon so oft, also nicht oft, aber ich sie mir auch schon selbst gestellt habe.
1: Wenn das ja funktionieren würde, Diebe würden einfach so durch die Wand der
0: würde spazieren. Ja, so Geister wären dann plötzlich da. Die Sache ist, dass es gibt das sogenannte Higgs-Feld. Habt ihr das Higgs-Teilchen wurde vor 10 Jahren oder so entdeckt. Und das Higgs-Feld ist quasi, also in diesem Nichts gibt es aber so etwa, habt ihr zwei Magneten schon mal versucht, aneinander zu drücken?
1: Ja.
0: Und da ist ja eigentlich nichts dazwischen. Klar, da ist ein bisschen Luft und so schon dazwischen.
1: Ja.
0: Aber das sind so diese Kräfte, dass es einfach nicht geht. Das heißt, auch in der Luft oder auch im leeren Raum in diesem Fall, bei den Atomen haben wir ja leeren Raum, deswegen ist es ein bisschen anders als bei Magneten, weil da ist kein leerer Raum. Aber da herrschen quasi Kräfte, die diese Teilchen zusammenhalten. Und das wird quasi als Higgs-Feld bezeichnet.
1: Zum Beispiel, zu Hause habe ich ja so Geomag-Stäbe. Die kann ich so fest, wie ich will, so aneinander drücken. Wenn ich zu fest drücke, gehen die, weil da merkt man richtig, da ist so ein unsichtbares Kraftfeld, damit ich nicht vorbeikomme. Aber wenn ich das dann so ein bisschen zur Seite drehe, also wenn ich dann halt so an diesem Kraftfeld vorbeigehe, tut sich hinter den Magneten wieder halt aneinander saugen, würde ich mal sagen.
0: Genau. Das heißt, man merkt sozusagen, dass da so elektromagnetische Anziehungskräfte sind. So kann man sich dieses Higgs-Feld auch vorstellen, das in diesem leeren Raum herrscht. Das heißt, wir haben zwar keine Materie im leeren Raum, aber wir haben da Kräfte, die herrschen. Und es ist noch ein letzter Gedanke, weil der auch sehr interessant ist. Es ist ja letztlich auch so, dass wir im Universum unterwegs sind. Wir haben verschiedene Planeten, wir haben jetzt eine Galaxie und in dieser Galaxie sind unsere Himmelskörper. Und auch in der Galaxie gibt es immer wieder leeren Raum. Und wenn man jetzt versucht, die Gravitation einer Galaxie irgendwie so zu bestimmen, kommt man nicht mathematisch auf den Wert, den man durch Experimente zum Beispiel irgendwie nachweisen kann. Und in diesem Zusammenhang entsteht dann auch der Begriff der dunklen Materie. Das heißt, auch im Universum gibt es Materie oder schwarze Materie, besser gesagt, die man nicht sehen kann, die aber trotzdem eine enorme Gravitation ausübt. Es gibt also ganz viel, was man nicht sehen kann, was aber dazu führt, dass auch die Planeten in der Galaxie bleiben. Versteht ihr, was ich meine? Also wieso bleibt jetzt die Erde in der Milchstraße? Wieso wechseln wir nicht zur Andromeda-Galaxie? Ja, das geht natürlich nicht. Die ist viel zu weit weg und so weiter.
1: Die Andromeda-Galaxie ist unsere Nachbargalaxie.
0: Ja, aber die ist aber trotzdem verdammt weit weg. Und das ist jetzt einfach nur ein Gedanken.
1: Mehrere hundert Lichtjahre, selbst wenn du mit Lichtgeschwindigkeit reisen würdest.
0: Genau.
1: Ist die immer noch verdammt weit weg.
0: Und eine Erde in Lichtgeschwindigkeit zu bewegen, ist quasi unmöglich.
1: Die dreht sich, man macht ja eine Umdrehung am Tag. Deswegen ist ja Tag- und Nachtzyklus.
0: Genau, und Masse kann man auch gar nicht auf Lichtgeschwindigkeit beschleunigen. Das heißt, es wäre ewig. Aber im Grunde, was ich nur sagen will, auch unsere Galaxie mit all ihren Sternen und Planeten wird quasi durch diese dunkle Materie zusammengehalten.
1: Ja.
0: Und diese dunkle Materie wurde einfach von den Wissenschaftlern so benannt, ohne dass man eigentlich weiß, was sie wirklich ist.
1: Mhm.
0: Total faszinierend. In diesem Sinne, wir machen eine Pause. Schön, dass du noch da bist auf der anderen Seite. Und ja, bis gleich.

0: Ja, und da sind wir wieder. Ja, schön, dass du da bist. Und wir haben jetzt gerade eben auch nochmal so ein bisschen uns ausgetauscht und haben auch irgendwie gemerkt, die Natur ist ja so beeindruckend, dass sie ja eigentlich manchmal auch so wundervoll wirkt und auch irgendwie viele Wunder vollbringt. Und dann sind wir irgendwie auf die 7 Weltwunder gestoßen, die man vielleicht auch kennt. Welche, auch wenn euch nicht alle 7 einfallen, aber welche Wunder gibt es in der Natur?
1: Die Pyramiden von Gizeh, die Christusstatue in Rio de Janeiro.
0: Haben auch richtig beeindruckende geometrische Formen sozusagen. Die Pyramiden sind ja in sich perfekt.
1: Ja, und die sind halt auch, ich finde die halt auch krass, weil ein Stein von denen ist ja größer als ein Mensch teilweise. Also ja, ist schon krass.
0: Und wir finden die Pyramiden auch nicht nur bei den Ägyptern,
2: sondern auch bei den Inkern.
0: Genau.
2: Da gibt es ja diese eine ganz berühmte Stadt, ich habe den Namen aber vergessen. Das ist auch ein Weltwunder.
0: Von den Inkas?
2: Ja, oder Mayas.
0: Von den Mayas gibt es dann die, also in Guatemala gibt es ein paar, dann gibt es die, in Tulum gibt es ein paar Pyramiden der Mayas. Mhm. Ja, oder auch, ja. Was fällt euch noch ein? Ich habe die tatsächlich mal besichtigt und jetzt, wenn ich drüber nachdenke, fällt es mir gar nicht ein, aber...
1: Also, ich kenne alte.
0: Ja, okay.
1: Ich kenne altes, und zwar der Leuchtturm von Alexandria.
0: Mhm, was ist das?
1: Das ist ein Leuchtturm, das ist ein richtig hoher Leuchtturm, der in Alexandria stand, von dem ihren Hafen. Aber der ist kaputt gegangen, in einem Krieg, glaube ich, oder so. Und dann jetzt liegt er halt auf dem Meeresboden.
0: Mhm. Was gehört noch zu den 7 Weltwundern?
2: Weiß gar nicht. Ich glaube, die Niagara-Fälle oder irgendwelche Wasserfälle.
0: Auch sehr beeindruckend, was da für eine Kraft sozusagen dahinter steckt.
1: Ja, vor allem, es ist eigentlich nur Wasser, das einen Berg runterfließt.
2: Ja.
1: Also eine Klippe runterfällt.
0: Aber auch Wasser ist jetzt eigentlich ein schöner Übergang, weil es gibt ja nicht nur runde und kreisförmige Figuren, sondern wir haben auch eckige Figuren.
1: Ja.
0: Und wenn man sich so Eiskristalle mal anschaut, das heißt, wenn man jetzt Wasser wechselt vom flüssigen in den festen Aggregatzustand, was entsteht dann? Wisst ihr das, wie viele Ecken so ein Eiskristall hat? Was schätzt ihr?
2: 5 bis 3.
0: 6 tatsächlich. Immer ein Sechseck. Und auch in der stofflichen Ebene der Chemie gibt es eben ganz, ganz viele Sechsecke. Also das Sechseck ist einfach besonders stabil, weil da so ein Spannungswinkel entsteht. Also ihr habt dann einen Bindungswinkel so von 120 Grad. Ja, oder so ein Winkel, einfach nicht nur Bindungswinkel, sondern generell hat dieses Sechseck einen Winkel von 120 Grad. Wenn das jetzt quasi aus Atomen bestehen würde, dieses Sechseck, dann würde man von einem Bindungswinkel von 120 Grad sprechen.
1: Bienenwaben sind ja auch Sechsecke.
0: Ja, genau, sehr gut. Und das ist einfach besonders stabil, weil da nicht so viel Spannung auf diesen Winkeln ist. Und deswegen findet man in der Natur sehr, sehr häufig diese Sechsecke, auch auf molekularer Ebene. Bevor die Bienenwabe entsteht, welche Form hat die Bienenwabe als erstes?
1: Ich glaube, die ist rund.
2: Oder oval, so förmig, ovalförmig.
1: Ja, weil die formt sich dadurch, dass die anderen Bienenwaben sind, die davor ja schon sind, sind ja auch sechseckig.
0: Genau, das heißt, am Anfang ist die Bienenwabe rund und dann nähern sich wie so zwei Seifenblasen die Bienenwaben an und verändern dann mit der Temperatur von 40 Grad die Summen, glaube ich. Und
1: mit die flattern mit ihren Flügeln und dadurch entsteht Hitze.
0: Ja, genau.
1: Weil halt deren Muskel fangen halt an zu arbeiten.
0: Ich habe heute in der Schule versucht, Wasser in einem Reagenzglas zu erhitzen, indem man es schüttelt. War ein Experiment, das ich in einem Buch gefunden habe.
1: Hat es geklappt?
0: Ich muss euch echt sagen, es hat nicht geklappt. Da stand echt im Buch drin, man soll bitte ein Reagenzglas mit Wasser so lange schütteln, bis es von Raumtemperatur 43 Grad erreicht.
1: Das heißt.
2: Wie?
0: Ja, das stand im Schulbuch. Dann habe ich das echt ausprobiert. Wir haben bestimmt 5 Minuten oder so geschüttelt. Das war echt total. Das war eigentlich schon lustig.
1: Ich glaube, da muss man so eine Maschine bauen, die die ganze Zeit schüttelt. Und irgendwann ist es auf 43 Grad. Aber ich glaube, da würde ich auch nicht reingehen, um zu schwimmen. Es muss ja verdammt heiß sein.
0: Ja, es ist quasi wie in der Karibik dann heißt. Aber wie sind wir jetzt darauf gekommen? Die Bienen, die flattern mit ihren Flügeln, erhitzen quasi durch die Bewegung, entsteht Wärmeenergie oder wird umgewandelt, die Bewegungsenergie in Wärmeenergie. Und das führt dann letztendlich dazu, dass dann doch aus den wunderbaren runden Bienenwaben sechseckige Bienenwaben werden. Ja, es gibt Kristalle, die haben auch wunderbare Formen. Habt ihr schon mal gesehen? Kristalle, Salze.
2: Ja.
0: Ja, welche fallen euch da so ein? Oder wart ihr mal in einem Bergwerk vielleicht? Oder?
2: Ja. Ja, ich war mal in einem Bergwerk, aber das war stillgelegt.
0: Und was wurde damals dort abgebaut?
2: Ich glaube auch Salz. Weil ich war da im Saarland und im Saarland gibt es eine Menge Salzvorräte in der Erde.
0: Mhm. Und hast du in Erinnerung, wie so ein Salzkristall aussieht?
2: Das war ein Kohlewerk. Das war kein Salz. Mein Opa, der hat aber in einem anderen gearbeitet. Der hat da Salze gefördert, aber ich weiß nicht, der hat mir das nicht gezeigt.
0: Ja, die sind eckig sozusagen. Die haben scharfe Kanten, die sind genau das Gegenteil von rund und kugelig. Und auch das kann man quasi sich dann auf so einer atomaren Ebene ganz genau vorstellen. Dann gibt es so bestimmte geometrische Formen, die da eben angestrebt werden. Ja. Kann man dann auch studieren. Im Bereich Chemie kann man sich ganz intensiv mit den Kristallen auseinandersetzen. Wir sind schon fast am Ende der Sendung angekommen, aber ich möchte noch eine Sache erwähnen, und zwar die Spiralen. Kennt ihr Spiralen?
2: Ja. Ja. Bei einer Schnecke.
0: Genau, also das heißt, wir haben manchmal auch, wenn ein Schneckenhaus wächst es irgendwie in dieser Spiralform. Ist ja schon außergewöhnlich, oder?
2: Ja. Ich habe auch mal so eine
0: schöne Form.
2: Ich habe auch mal so ein Seil, habe ich auch mal an so einen dünnen Holzstück oder so geknotet, so ein kleines Ästchen, habe das dann festgemacht und habe dann das Holzstöckchen gedreht. Das sah wirklich so aus, als ob das nie ein Ende hätte.
0: Es gibt so optische Täuschungen auch, die man in diesem Zusammenhang machen kann. Das sind so Bilder, die sich dann von Spiralen ein bisschen drehen. Und dann fühlt es sich auch so an, kennt ihr das, als würde man so hineingezogen werden quasi. Mhm. Aber auch es gibt auch Blumen, die spiralförmig quasi ihre Kerne anordnen.
2: Wie Sonnenblumen?
0: Genau. Also auch in der Natur, in der Pflanzenwelt kommt die Spirale ganz, ganz häufig vor. Und das hat einfach den Grund, dass der Platz perfekt ausgenutzt wird und nicht nur der Platz, sondern auch die Lichtausbeute ist dann quasi perfekt für jedes einzelne Sonnenblumenkernchen.
2: Ja, weil Sonnenblumen gehen ja auch nach der Sonne. Also die können sich ja auch bewegen.
0: Genau. Und damit auch wirklich jedes Korn gleich viel Licht abbekommt, hat sich die Natur quasi diese spiralförmige Form ausgedacht. Und ist schon irgendwie beeindruckend, wie effizient die Natur arbeiten will und wie gerecht sie auch irgendwie jedem Teil werden möchte.
2: Ja.
0: In deinem Körper, in meinem und auch in deinem gibt es noch etwas, das spiralförmig angeordnet ist. Darüber haben wir heute auch schon mal gesprochen. Ist jetzt was Biologisches, hat was mit Erbgut zu tun.
2: DNA.
0: Ah, was ist denn das?
2: Das ist der genetische Aufbau eines Körpers. Also, wenn du den A hast, hast du auch den genauen Aufbau des Körpers.
3: Also du weißt, wie ein Datenchip. Also wenn du geboren wirst, ist es danach. Was in der DNA steht, bist du zum Beispiel braune Haare steht in der R, du hast braune Haare.
2: Ja. Oder in der da steht, du bist 1,80 groß.
0: Genau, und das steht quasi mit den verschiedenen Elementen, Guanin, Adenin und so weiter, in diesem Wechsel von diesen Grundbausteinen der DNA, sind dann quasi genau solche Sachen abgespeichert. Ja, sehr schön. Wir sind jetzt wirklich auch fast am Ende. Und wenn wir jetzt noch über die DNA sprechen, mache ich nochmal einen letzten Schwenker ins Universum. Denn was hat das Universum mit der Spirale zu tun?
2: Das Sonnensystem?
0: Ja, und unser Sonnensystem liegt nicht in der
2: Galaxien, die sind spiralförmig.
0: Ja, genau. Das heißt, irgendwie in der Welt dreht sich alles. Also alles dreht sich. Und auch das Drehprinzip liegt quasi dem Universum inne. Im Universum dreht sich alles umeinander, um sich selbst, um jemand anderen. Und das Ganze eben dann auch noch spiralförmig, wie so eine Wendeltreppe, kann man sich das quasi vorstellen, ja. Das dreht sich auch in der, nicht nur in, nach links und rechts, sondern eben auch noch nach oben und unten. Okay, sehr schön. Dann in diesem Sinne, vielen, vielen Dank, dass du heute da warst. Vielen Dank, dass du heute zugehört hast. Und wir sind am Ende und wenn ihr möchtet, dürft ihr noch jemanden grüßen.
3: Ich grüße meinen Vater und ich hoffe, er hat die Tickets bekommen.
2: Ich grüße meine Mutter und meine Schwester. Ja.
0: Okay, schön. Dann in diesem Sinne, bis ganz bald und den Zuhörern wünsche ich noch einen wunderschönen Nachmittag. Bis dann.
2: Tschüss.
0: Tschüss.

0: 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Heute für euch am Mikrofon in der nächsten Stunde Jürgen Merz. Ja, und wie meistens bei den Sendungen von Radio Rüsselsheim sind die Moderatoren nicht alleine im Studio, sondern haben auch Gäste. Meine Studiogästin heute ist Kirsten Thelen und mit ihr werde ich sprechen über eine Ausstellung, die es zurzeit in Rüsselsheim anzusehen gibt. Aber erst einmal herzlich willkommen, Frau Thelen, bei der Kulturzeit bei Radio Rüsselsheim.
1: Hallo Herr Merz, ich freue mich sehr, heute hier sein zu können.
0: Ja, vielen Dank, dass Sie der Einladung gefolgt sind und dass wir Gelegenheit haben, jetzt in der nächsten Stunde über eine Ausstellung zu sprechen, die zurzeit in der Stadtkirche in Rüsselsheim stattfindet. Diese Ausstellung heißt Licht und Weite. Und mal in zwei Sätzen, was gibt's denn da zu sehen zurzeit in der Stadtkirche?
1: Also in der Ausstellung Licht und Weite sehen Sie Landschaftsmalerei meines verstorbenen Bruders Hjalmar Thelen. Bilder, die sich auf je unterschiedliche Art und Weise mit dem Thema Raum, Weite auseinandersetzen und mit Licht, wie Licht Raum gestaltet oder auch Architektur. Also sehr spannend, das sich anzuschauen.
0: Okay, genau. Wir werden jetzt in der nächsten Stunde etwas intensiver darüber sprechen, was es da genau zu sehen gibt, wie diese Bilder, die dort zu sehen sind, nach Rüsselsheim gekommen sind, wie Ihre Verbindung ist, welche Rolle Sie dazu haben. Das alles in der nächsten Stunde in der Kulturzeit bei Radio Rüsselsheim. Und wir beginnen erstmal mit etwas Musik, bevor wir dann die Licht und Weite in den Blick nehmen.

0: Ein Lied, das war Mark Foster zum Auftakt der Kulturzeit bei Radio Rüsselsheim. Mein Name am Mikrofon Jürgen Merz und mit mir im Studio Kirsten Thelen. Und wir sprechen jetzt in der nächsten Stunde über die Ausstellung Licht und Weite, die zurzeit in der Stadtkirche Rüsselsheim zu sehen ist. Ja, Frau Thelen, Sie haben es in der Anmoderation, in der Begrüßung schon erwähnt. Die Bilder, die dort aktuell in der Stadtkirche zu sehen sind, sind Bilder Ihres verstorbenen Bruders. Also von daher, ja, ein Familienprojekt sozusagen, diese Ausstellung. Erzählen Sie doch mal uns, unseren Hörerinnen und Hörern, von Ihrem Bruder, der diese Bilder gemalt hat. Wann und wo und wie hat er die denn gemalt? Und ja, Sie sagten, er ist leider schon verstorben. Ordnen Sie das mal zeitlich ein. Wann war das?
1: Also mein Bruder ist 1962 geboren, ging dann 1983 als junger Mann nach Berlin, um da seine künstlerische Ader auszuleben. Ist dann über verschiedene Stufen, Stadien schließlich zur Malerei gekommen und hat sich vollumfänglich auf die Malerei konzentriert. Hat allerdings den, sagen wir mal, kommerziellen Bereich der Kunst gemieden. Hat also vor allen Dingen für sich gemalt, vorzugsweise den ganzen Tag. Gelegentlich hat er einfache Jobs angenommen, wie Dönerverkäufer, Putzmann, Hilfsarbeiter, um ein bisschen Geld zu verdienen. Und wenn er genug Geld gespart hatte, hat er dann wieder aufgehört zu arbeiten und weiter gemalt. Er hat seine Arbeiten nicht oft gezeigt. Man hat halt ab und zu mal was zu sehen bekommen, wenn man zu Besuch war. Ja, und dann ist er 2016 an einer Tumorerkrankung erkrankt und 2017 verstorben. Und mein Mann und ich räumten seine Wohnung auf und fanden dort 2500 Arbeiten, die wir dann auf die Schnelle gar nicht sichten konnten. Und deshalb sind die alle bei mir gelandet. Und das Werk entwickle ich jetzt, kuratiere, mache Ausstellungen, zum Beispiel in der Stadtkirche in Rüsselsheim.
0: Ja, jetzt muss ich hier nochmal nachfragen. 2500 Werke, das heißt also 2500 Bilder, Gemälde, ja, oder Zeichnungen, Skizzen, was war das alles?
1: Das sind, die Hälfte sind, sage ich mal, Skizzen, Aktstudien, Übungen und etwa die Hälfte der Arbeiten sind Dinge, die man dann schon dem Werk so zuordnen kann. Also die Bilder, wo man sagt, das kann man in der Ausstellung zeigen. Bilder, wo man sagen kann, das ist auch ganz hübsch anzusehen, aber jetzt nicht unbedingt ein großes künstlerisches Werk. Und dann gibt es immer noch Arbeiten, die erklären, wie ein Künstler schließlich zu einem Werk kommt. Die sind dann auch im engeren in dieser Hälfte, die
0: und
1: relevant ist.
0: Diese ganze Kunstsammlung hat also in der Wohnung Ihres verstorbenen Bruders gelagert.
1: Das ist richtig.
0: Also da war jetzt, das war auch sozusagen komplett dort, da war jetzt noch kein Bild irgendwo in einer Ausstellung, in einem Museum, sondern das war alles bei ihm zu Hause gewesen.
1: Soweit ich das beurteilen kann, natürlich weiß ich nicht, er hat sicherlich auch mal was verschenkt oder auch mal im Bekanntenkreis was verkauft, aber der größte Teil war in der Wohnung, ja. Er hat auch ausschließlich auf Papier und

0: 9 Jahre her,
1: richtig,
0: dass sie da die Wohnung ihres verstorbenen Bruders sozusagen aufgeräumt oder aufgelöst haben und dabei dann diese ganzen Gemälde, diese ganzen Bilder übernommen haben.
1: Richtig.
0: So, und die haben sie jetzt überführt gewissermaßen von Berlin hier in die Nähe, nämlich nach
1: Mainz-Kastell.
0: Nach Mainz-Kastell. Genau. Und dort wohnen sie und so ergibt sich jetzt auch schon die Verbindung nach Rüsselsheim, weil
1: richtig,
0: unsere Hörerinnen und Hörer werden vielleicht jetzt die Frage stellen, wie kommen diese Bilder aus Berlin jetzt ausgerechnet nach Rüsselsheim? Erzählen Sie doch mal, was haben Sie denn mit Rüsselsheim zu tun?
1: Also ich bin im Vorstand des Sängerkreises Mainspitze und in dieser Funktion besuche ich auch die Konzerte unserer Chöre, die im Sängerkreis Mainspitze organisiert sind. Und so bin ich mal zu einem Weihnachtskonzert in die Stadtkirche Rüsselsheim gekommen.
0: Da genau, sind das wir sind uns also begegnet. Auch Rüsselsheimer Chöre vertreten,
1: ja,
0: in dieser Vereinigung.
1: Mhm.
0: Und so hat sie der Weg mal zu einem Weihnachtskonzert hierher geführt. Und dann hatten sie die Überlegung, diese Stadtkirche in Rüsselsheim, also für alle, um sich nochmal örtlich zu orientieren, Stadtkirche, das ist die evangelische Kirche im Zentrum der Stadt, am Marktplatz, schräg gegenüber vom Rathaus. Im Moment sehr einfach zu erkennen, da steht ein großes Gerüst rum, weil Dach und Fassade saniert werden. Also das ist die Stadtkirche und dort, wie gesagt, beim Weihnachtskonzert sind sie gewesen und kamen dann auf die Idee oder hatten dann so die Überlegung, das wäre ja auch ein interessanter oder geeigneter Raum, um hier Bilder auszustellen.
1: Das ist richtig. Da waren ja auch schon die Galerieschienen an der Wand. Das einem
0: genau,
1: verrät.
0: Da ist auch in früheren Jahren immer schon mal Kunst ausgestellt gewesen in dieser Kirche. Deswegen sind da in der Tat Schienen montiert, an die
1: richtig,
0: man dann auch noch Bilder anhängen kann. Und da hängen jetzt zurzeit Bilder, ein Zyklus, der überschrieben ist mit Licht und Weite. Warum diese Überschrift?
1: Zum einen haben wir ein Thema gesucht, das in die jetzige Zeit passt in der Kirche. Da bietet sich Licht auf jeden Fall an, denn nach Ostern sind wir in der Zeit des, ja, wie würden Sie das formulieren?
0: Gut, Licht passt natürlich immer, weil Jesus Christus gesagt hat, ich bin das Licht der Welt. Von daher ist Licht natürlich ein ganz, ganz starkes Motiv in der Kirche. Spielt ja auch eine Rolle in der Gestaltung des Altarraums, dass man Altarkerzen hat, dass man die Osterkerze hat, die in der Osternacht entzündet wird. Licht ist ein ganz, ganz starkes Motiv, was natürlich untrennbar mit Kirche verbunden ist, aufgrund eben des Jesuswortes, dass er sich selber als Licht der Welt uns vorgestellt hat.
1: Also das bot sich dann schon mal an und Licht habe ich meistens in Landschaften. Also mein Bruder hat ja viele Landschaften gemalt, das sind ja auch alles Landschaften, die da hängen. Und die Landschaften meines Bruders zeichnen sich auch dadurch aus, dass sie sehr schön Raum und Weite inszenieren. Also bei vielen Bildern ist es so, dass man tatsächlich ein Stück zurückgehen muss, damit man überhaupt sieht, wie viel Tiefe der Raum hat. Und das spielt eben zusammen, das Licht und die Weite.
0: So, und wenn Sie gesagt haben, da waren über 2000 Bilder, die Sie da in seiner Wohnung übernommen haben, da hängen ja jetzt in der Stadtkirche nicht 2000, nicht 1000, nicht 100, sondern eine, in Anführungszeichen, kleine Auswahl, die für den Raum eben angemessen ist. Mhm. Es sind 12 Bilder, die Sie ausgewählt haben. Wie wählt man denn aus so einem großen Bestand jetzt genau diese 10 oder 12 Bilder aus für eine Ausstellung? Wie geht man denn da methodisch vor, wenn man so etwas kuratiert?
1: Also man muss das Werk natürlich ganz gut kennen. Das tue ich mittlerweile in der Zeit. Ich kenne jedes einzelne Bild und habe mittlerweile auch zu jedem Bild eine Vorstellung im Kopf. Und ich weiß auch inzwischen, welche Bilder zum Beispiel auch ein Publikum gut ansprechen. Es sind meistens dieselben, die mich auch ansprechen. Und wenn man so ein Thema hat, also ich habe auch sowas wie einen Katalog angelegt, wo ich die ganzen Bilder sortiert habe nach Themen, nach Technik. Und dann kann ich meinen Katalog durchgehen und sagen, such mir dann erstmal eine ganze Reihe Bilder aus. Es sind dann vielleicht am Anfang 50 gewesen. Dann habe ich Fotos gemacht von dem Kirchenraum, mache mir dann in PowerPoint eine Datei und hänge diese Bilder quasi virtuell schon mal an die Wand und gucke, wie die dann miteinander kommunizieren. Es gibt auch Bilder, wenn man die nebeneinander hängt, wirkt keins von beiden richtig.

0: Und man muss halt probieren, welche Bilder dann auch miteinander arbeiten, dass es einen guten Eindruck gibt.
1: Also ich höre da schon raus, das ist wirklich ja intensive Arbeit. Das ist nicht einfach mal, naja, was gefällt mir und das hänge ich auf, sondern da steckt schon eine künstlerische Komposition und auch eine Gesamtbetrachtung dahinter. Wie das genau funktioniert und wie Sie ja die Übersicht behalten oder diese Übersicht erstmal bekommen haben bei über 2000 Werken, darüber reden wir gleich. Wir haben jetzt aber vielleicht schon ein paar Hörerinnen und Hörer hier neugierig gemacht bei Radio Rüsselsheim zu dieser Ausstellung. Wer die sehen will, die gibt's also in der Stadtkirche in Rüsselsheim. Die Stadtkirche ist immer geöffnet an den Samstagen zur Marktzeit von 10 bis 13 Uhr. Am kommenden Samstag sogar mit einer Orgelandacht um 11 Uhr dazu und ansonsten zu den Gottesdienstzeiten. Also auch da kann man vorher und hinterher und wenn besondere Veranstaltungen sind, dann in die Stadtkirche kommen und diese Gemäldeausstellung dort auch ansehen. Wenn das irgendwie überhaupt nicht passt oder für Gruppen, kann man auch individuelle Besichtigungstermine vereinbaren. Dann gerne kurz melden bei den Verantwortlichen der Martinsgemeinde und dann kann man da auch noch irgendwas anderes arrangieren, wer diese Gemäldeausstellung sehen will. Sie wird nämlich nur noch zu sehen sein bis Ende diesen Monats, bis Ende Mai. Dann wird nämlich die Stadtkirche erst einmal ja geschlossen wegen der Sanierungsarbeiten, weil dann auch der Innenraum betroffen ist, beziehungsweise Fenster rausgenommen werden und dann der Innenraum hier abgedeckt und verkleidet, geschützt werden muss. Dann wird also die Ausstellung deswegen enden müssen. Bis Ende Mai also noch die Möglichkeit, Licht und Weite zu betrachten in der Stadtkirche in Rüsselsheim. Und über diese Ausstellung Licht und Weite sprechen wir noch etwas weiter hier in der Kulturzeit bei Radio Rüsselsheim. Am Mikrofon für euch Jürgen Merz und am Mikrofon auf der anderen Seite des Moderatorentisches Kirsten Thelen, die Kuratorin der Ausstellung. Und passend zum Thema Licht und Weite hören wir jetzt auch noch einen Song, der ja von Licht spricht, die Lichter der Stadt, hier ist unheilig.

0: Das war unverkennbar die Stimme des Grafen, unheilig, Lichter der Stadt und Licht und Weite. Das ist das Thema einer Gemäldeausstellung, die zurzeit in der Stadtkirche Rüsselsheim stattfindet. Darüber sprechen wir hier in der Kulturzeit bis 18 Uhr noch. Meine Studiogästin dazu, Kirsten Thelen, die Kuratorin der Ausstellung und die Schwester des Künstlers, der 2017 verstorben ist und der diese Werke hinterlassen hat. Wir haben gerade schon gehört, wie das gewesen ist, Frau Thelen, als Sie diese Werke sozusagen aufgefunden und übernommen haben in der Wohnung Ihres Bruders. Jetzt ist das Ganze in Mainz und Sie haben das alles in eine Dokumentation gebracht, die man auch online anschauen kann, richtig?
1: Das ist richtig. Es gibt auch eine Homepage, jalmarthelen.de. Da sieht man natürlich nicht alle 2500 Arbeiten, sondern auch eine Auswahl. Aber ich glaube, ein paar hundert sind es schon, die man dort angucken kann. Nicht nur Landschaften, auch Porträts, Menschendarstellungen, Stillleben, sehr viele schöne Stillleben. Und natürlich, das gehört beim Künstler dazu, Aktmalerei. Auch sortiert. Ja.
0: Also das heißt, Sie haben diese Homepage extra eingerichtet, richtig, angelegt und da eben diese Werke Ihres verstorbenen Bruders dann auch veröffentlicht und präsentieren Sie da jetzt. Sie haben die alle auch katalogisiert und wie kann ich mir das vorstellen? Stand da auf jedem Werk ein Titel drauf, eine Jahreszahl, wann das gemalt wurde oder wie sind Sie da vorgegangen?
1: Also es stand nichts davon da drauf und zu den Jahreszahlen kann ich meist auch gar nichts sagen, also wenig sagen. Ich kann es teilweise einschränken, man kann ungefähr erkennen, was um die gleiche Zeit gemalt worden ist, zum Beispiel anhand des Materials oder der Farbwahl. Bei vielen Bildern, gerade bei den Landschaften, hat sich halt auch gleich aufgedrängt, wo ist das denn? Könnte das irgendwo in Berlin sein? In Brandenburg. Mein Bruder ist viel mit dem Fahrrad in der Gegend rumgefahren, sage ich mal.
0: Ja, also er hat in Berlin gelebt, das hatten Sie ja schon gesagt. Ist er von hier mal nach Berlin gekommen oder kommen Sie als Familie ursprünglich aus Berlin oder wie sind da die geografischen Hintergründe?
1: Als Familie kommen wir tatsächlich aus dem Rheinland, Raum Koblenz, Main-Koblenz. Also zumindest kommen meine Eltern daher. Meine Eltern sind dann irgendwann nach Frankfurt gegangen. Wir sind also alle in Frankfurt aufgewachsen. Ich als Älteste, mein jüngerer Bruder und wir haben dann auch noch eine jüngere Schwester. Und mein Bruder ist dann damals 83 nach Berlin gegangen, weil Berlin damals eine ganz besondere Kultur hatte. Es war ja damals noch Kalter Krieg. Berlin
0: war Berlin geteilt.
1: Richtig. Eingemauert. Und da waren sehr viele junge Leute, die die Freiheit gesucht haben, das Ungebundensein, das Ungezwungensein, das keinen gesellschaftlichen Normen entsprechen müssen, wurde da sehr gelebt. Und es war halt das richtige Biotop für meinen Bruder damals.
0: Also erst dahin aufgrund dieses Settings, richtig, aufgrund der künstlerischen Inspiration, die er da bekommen hat. Ja. Also jetzt nicht beruflich, weil er da gearbeitet hat oder studiert hat oder irgendwie. Das war ja einfach
1: die Stadt und die Kunst.
0: Ja, okay. Genau. Das heißt, wie können wir uns das vorstellen? Er war dann sozusagen Berufskünstler. Er hat die meiste Zeit des Tages gemacht, davon gelebt auch oder vermutlich eher nicht, wenn das alles daheim gelagert war.
1: Richtig, also gelebt hat er davon nicht, aber ja, also sein Selbst, er hat sich selbst schon als Berufskünstler verstanden. Da gibt das, also wie das heute in Berlin ist, weiß ich nicht, aber damals gab es ganz viel. Es gab eine ganz breite Subkultur in allen Künsten, in der Musik, in der Malerei, es gab Schauspieler, es gab die Comedy-Szene und Varieté war damals ganz groß in Berlin. Also gerade diese jenseits der, wie soll ich sagen, der großstädtischen Lichter. Also so. Und die haben alle so gelebt. Man hat geguckt, dass man ein bisschen Geld verdient, damit man machen kann, wozu man Lust hat.
0: War das also auch bei Ihrem Bruder. Der hat da irgendwie gejobbt dann.
1: Richtig, genau.
0: Und ansonsten, die meiste Zeit des Tages war er aber mit Malen beschäftigt. Genau. Und das hat er dann hat er das dann bei sich zu Hause in der Wohnung gemacht oder hat er irgendwie Atelier oder wie lief das so ganz praktisch ab?
1: Also er hatte zum Schluss eine Zwei-Zimmer-Wohnung. In dem kleinen Zimmer hat er gelebt und das große Zimmer war quasi sein Arbeitszimmer. Da hat er auch immer skurrile Dinge, die er unterwegs gefunden hat, gelagert, um die vielleicht mal irgendwann zu malen. Zum Beispiel einen heruntergefallenen Auspufftopf oder auch mal, hat auch mal ein paar Zweige mitgebracht von seinen Radtouren. Also es, das, so ein Kernelement seiner, sagen wir, künstlerischen Tätigkeit war tatsächlich, mit dem Fahrrad unterwegs zu sein, mit Feldstaffelei und Farben.
0: Also er hat dann auch draußen gemalt,
1: ja, genau.
0: Wenn er...
1: Okay. Mhm. Deshalb ist auf seinen Landschaften auch meistens schönes Wetter, weil er es tatsächlich draußen gemalt hat.
0: Ja.
1: Und ein Fahrrad darf zwar nass werden, aber die Bilder und die Farben nicht.
0: Sollten dann nicht nass werden, ja.
1: Genau, wie kam ich jetzt auf die Maler dahin? Also...
0: Genau, die Frage war, wo und wie hat er denn gemalt? Also
1: richtig.
0: Haben jetzt verstanden, er hat das zu Hause gemacht in seiner Wohnung. Da hatte er quasi ein Heimatelier, ein Arbeitszimmer. Und dort sind diese Werke entstanden. Haben Sie die dann erst so richtig alle erfasst, als Sie diese Wohnung dann aufgelöst haben, als er verstorben ist? Oder hatten Sie auch schon vorher immer wieder Einblicke, was er da so alles macht und was er malt? Oder?
1: Ab und zu mal. Also... Wenn man in Berlin war, hat man gesehen, woran er gerade am Arbeiten war. Und dann habe ich manchmal mich in irgendein Bild verguckt auch und habe mich darauf gefreut, das vielleicht beim nächsten Mal wiederzusehen. Dann war das immer weg und es war was Neues da. Und er hat sich auch immer ein bisschen gescheut. Er war immer so der Meinung, das wäre alles noch nicht gut genug und er müsste da noch besser werden, bevor man das jemandem zumuten kann. Obwohl, was ich von ihm gesehen habe, das war immer super. Ja.
0: Ja, also. Das heißt, diese Bilder sind dann auch über einen vermutlich langen Zeitraum entstanden. Wenn Sie sagen, Ihr Bruder ist in den 80er Jahren nach Berlin gezogen und 2017 verstorben, dann sind diese Bilder, kann man die eingrenzen? Sind die über den ganzen Zeitraum entstanden oder hat er da nur eine bestimmte Phase, wo er daran gearbeitet hat?
1: Also er hatte Phasen. Am Anfang, als er nach Berlin gegangen ist, hat er sich mehr für Schauspielerei und Varieté interessiert und hat halt nebenbei noch gezeichnet, gemalt, immer auch auf Skizzenblöcken, immer, wo immer er war, hat er einen Skizzenblock dabei gehabt und gezeichnet. Er hat dann auch mal sich für als Bühnenautor versucht, ein Theaterstück geschrieben und inszeniert und auf die Bühne gebracht. Aber als er damit fertig war, das war 1999, ab da hat er dann tatsächlich ausschließlich sich mit Malerei befasst. Und die Arbeiten, die wir jetzt gefunden haben, datieren zum größten Teil oder wahrscheinlich fast ausschließlich aus der Zeit nach 2000.
0: Okay, also dann schon aus diesem Jahrtausend sozusagen,
1: ja.
0: Nach der Jahrtausendwende entstanden. Okay,
1: genau.
0: Ja, Sie investieren jetzt sehr viel Zeit und sehr viel Mühe und sehr viel Herzblut da rein. Sie haben hier diese Ausstellung in Rüsselsheim organisiert. Es ist nicht die erste Ausstellung hier in Rüsselsheim und ich weiß, es ist auch nicht die erste Ausstellung oder überhaupt. Es ist nur eine von vielen Ausstellungen mit den Gemälden Ihres verstorbenen Bruders, die Sie organisiert haben. Was treibt Sie denn dabei an? Ist das sowas wie Erinnerungskultur für Ihren Bruder? Ist das künstlerisches Interesse? Ist das Familiengeschichte? Oder was, was ist Ihr persönlicher Antrieb, Ihre Leidenschaft dabei, sich da so intensiv mit diesem Nachlass Ihres Bruders zu beschäftigen?
1: Am Anfang war das sicherlich auch eine Form von Trauerbewältigung, sich damit auseinanderzusetzen. Ich habe aber im Laufe dieser Auseinandersetzung mit den Arbeiten die Sachen auch wirklich schätzen gelernt. Ich habe so viel sehr positives Feedback bekommen zu den Arbeiten, insbesondere auch von Künstlerkollegen, die sagen, das sind einfach tolle Sachen. Und da treibt mich schon auch an, dass ich sage, die können nicht einfach verschwinden.
0: Ja, also ein künstlerischer Wert. Jetzt wird ja bei Kunst auch oft gefragt, oder wenn man ein Bild sieht oder etwas im Museum sieht, was ist denn das wohl wert? Ja, was würde das denn, was bezahlen da Menschen für? Ihr Bruder hat jetzt noch Dinge mal verschenkt, aber jetzt nicht irgendwie im großen Stil Sachen verkauft, oder? Dass man da jetzt auch irgendwie mit Geld hantiert, oder?
1: Nee, hat er nicht. Also es gibt tatsächlich Regeln, wie man den Wert von Malerei einschätzt, von unbekannten Künstlern. Da addiert man die Seiten in Zentimetern, also 60 mal 40 Zentimeter sind dann 100 und multipliziert das mit einem Faktor und der liegt dann bei unbekannten Künstlern irgendwo zwischen 5 und 10. Wenn er schon ein bisschen was verkauft hat, kann man auch höher gehen. Aber natürlich die ganz berühmten Künstler, sagen wir mal Gerhard Richter, der rechnet natürlich nicht mit einem Faktor 10 oder was auch immer. Das sind dann ja ganz andere Preise, die werden auch am Markt über Auktionen ganz anders festgelegt.
0: Ja, interessant, ja, weil das liegt ja eher immer im Auge des Betrachters auch. Was ist mir ein Bild wert oder was ist mir Kunst wert und was sind Menschen dafür bereit zu bezahlen? Ist ja nicht nur bei Gemälden so, ist ja auch bei Musik so. Was sind Leute bereit für ein Musikerlebnis, für ein Konzert zu bezahlen? Was ist das wert, ein Konzert? Und eine Riesenspanne, ja. Bei Konzerten ist das ja wahrscheinlich so, dass das regelt Angebot und Nachfrage.
1: Naja, es ist ja natürlich auch so, wenn jetzt Jonas Kaufmann irgendwo singt, werden die Leute bereit sein, mehr für das Konzert zu bezahlen, als wenn es ein anderer Tenor die gleichen Stücke singt und vielleicht die auch sehr schön singt, aber man kennt diesen Tenor nicht. Also es ist schon sehr, sehr subjektiv in der Kunst, wie was gewertschätzt wird. Oder das muss noch gar nicht mal was mit der Wertschätzung zu tun haben. Sondern, also wenn ich jetzt sage, ich gehe in ein Jonas Kaufmann-Konzert, dann sagen die Bekannten vielleicht O und A. Und wenn ich sage, ich gehe zum Konzert vom Herbert Müller, dann ist es halt nicht so interessant.
0: Genau, also wir haben in den nächsten Tagen hier in Rüsselsheim das Bel Air Festival, beginnt morgen. Das ist draußen und umsonst, das heißt, da muss man gar nichts bezahlen. Mhm. Aber aus der persönlichen Erinnerung der letzten beiden Jahre weiß ich, das ist wirklich lohnenswert. Und da werden Dinge auf der Bühne zu sehen sein, wo man durchaus auch bereit ist, Geld dafür zu bezahlen oder wo an anderer Stelle auch Geld dafür bezahlt wird. Es gibt hier im Rollwerk eine Konzertreihe, so eine offene Bühne, wo sich auch Nachwuchsbands präsentieren können. Die arbeiten mit dem Konzept nicht eines Eintrittsgeldes, sondern eines Austrittsgeldes. Das heißt, man kommt erstmal hin und hört sich das an und gibt dann am Ende beim Rausgehen, was man denkt, das angemessen ist und was die Sache wert gewesen ist. Also finde ich ein interessantes Konzept. Ja, in der Malerei wusste ich jetzt auch noch nicht, dass das so mit Maßen und Faktor irgendwie bemessen wird. Das war mir jetzt auch neu, dass es da solche standardisierten Regeln auch gibt, um den Preis oder den Wert von Bildern zu ermitteln.
1: Wobei ich als Naturwissenschaftlerin sagen muss, es ist eine seltsame Art und Weise, einen Wert festzulegen. Denn wenn ich die beiden Kanten addiere, hat das ja mit der Fläche nichts zu tun. Mhm. Ja. Sehr willkürlich und diese Art der Berechnung macht ja auch keinen Unterschied, ob ich eine Zeichnung habe, eine Kohlearbeit, ob es eine Pastellkreide ist, ob es mit Acrylfarben gemalt ist, ein ganz ausgemaltes Gemälde, wo man eigentlich doch als Betrachter, glaube ich, schon sagen würde, ja, das ist eine schöne Zeichnung, aber man würde ein Gemälde immer für wertvoller halten als eine Zeichnung.
0: Haben Sie eine Vorstellung, wie lange Ihr Bruder an so einem Bild gearbeitet hat? Spricht man hier von Stunden? Spricht man hier von Tagen? Oder ist das völlig unterschiedlich? Gibt es da sowas wie einen Schätzwert? Also wenn man jetzt diese Bilder in der Stadtkirche sieht, dass man sagen kann, boah, diese Bilder in dieser Größe, in dieser Art, da hat er wahrscheinlich Stunden dran gearbeitet. Kann man das überhaupt? Oder passiert das?
1: Ich kann das tatsächlich zufällig.
0: Ja, okay. Dann.
1: Denn in der Wohnung wurde auch ein Fotoapparat gefunden und in dem Fotoapparat war eine Speicherkarte drin mit 1500 Fotos, die er gemacht hat. Unter anderem hat er auch mal dokumentiert, wie er ein Bild gemalt hat und an verschiedenen Tagen die verschiedenen Stadien festgehalten, an denen er da gerade am Arbeiten war. Und daher weiß ich, es dauert einige Tage bis Wochen.
0: Okay, also wir reden von Tagen bis Wochen bei einem Bild. Ja. Und wissen Sie, wie so ein Arbeitstag Ihres Bruders ausgesehen hat? Also so wie bei mir jetzt 8 Stunden am Stück im Büro, so 8 Stunden am Stück an der Staffelei oder wie?
1: Ich weiß, dass er immer sehr früh aufgestanden ist. Viel Arbeit ist halt auch, sich diese Inspirationen holen, was man malen will. Daher, also da zum Beispiel eben auf dieser Speicherkarte im Fotoapparat habe ich auch viele Fotos gefunden, wo ich gesehen habe, ach guck, das hat er dann später mal das hat ihn wohl zu einem Gemälde inspiriert. Also es ist nicht so unbedingt, dass er nach dem Foto direkt gemalt hat. Das hat er auch teilweise gemacht. Sehr interessante Serie, die man aber jetzt hier nicht sehen kann. Er hat aber auch Motive gefunden, also die dann auf den Fotos zu sehen waren, die er dann in eine andere Art und Weise übersetzt hat. Ja. Das ist ja auch Arbeit. Wie viel er jetzt tatsächlich mit dem Malen direkt auf dem Zimmer verbracht hat, kann man schwer schätzen.
0: Ja. Okay, also für alle, die jetzt später dazugekommen sind oder die zufällig durch unser Sendegebiet fahren, ihr hört Radio Rüsselsheim, die Kulturzeit am Dienstagnachmittag. Mein Name am Mikrofon Jürgen Merz und ich spreche mit meiner Studiogästin Kirsten Thelen über die Gemäldeausstellung Licht und Weite, die zurzeit in Rüsselsheim in der Stadtkirche zu sehen ist. Und wir reden gleich noch ein bisschen weiter über die Ausstellung, über die Werke und was es sonst noch Wissenswertes dazu gibt. Kurze Musikpause und dann geht's weiter hier im Gespräch zur Ausstellung in der Stadtkirche.

0: peu à peu von Bosse bei der Kulturzeit bei Radio Rüsselsheim und wir sprechen noch ein bisschen weiter über die Ausstellung Licht und Weite in der Stadtkirche Rüsselsheim. Darüber spreche ich mit Kirsten Thelen, der Kuratorin der Ausstellung und der Schwester des Künstlers Hjalmar Thelen, der 2017 verstorben ist und aus dessen Nachlass diese Bilder kommen, die zurzeit in der Stadtkirche zu sehen sind. Frau Thelen, ja, bis Ende Mai können wir die Bilder noch anschauen in der Stadtkirche. Ich habe es gesagt, zu den Öffnungszeiten, immer samstags zur Marktzeit, zu den Gottesdienstzeiten, beispielsweise am Pfingstsonntag oder auch am 31. Mai, da wird Konfirmation in der Stadtkirche sein, also großes Publikum für diese Ausstellung. Also alle, die noch reingucken wollen, haben noch Gelegenheit, das bis Ende Mai zu tun. Ja, und es besteht auch die Möglichkeit, Bilder aus dieser Ausstellung, wer sich dafür interessiert und sagt, ich kann mir auch vorstellen, so etwas bei mir daheim, wo auch immer, im Wohnzimmer, im Arbeitszimmer oder sonst auch wo aufzuhängen, um Licht und Weite in meiner Wohnung zu haben, der hat auch die Möglichkeit, Bilder zu erwerben.
1: Genau.
0: Da stehen jetzt aber keine Preisschilder dran, sondern das bespricht man dann individuell, wenn da Interesse besteht. Ja, genau. Aber die Werke sind grundsätzlich verkäuflich. Die sind also jetzt keine Leihgaben von irgendwo anders, dass sie da wieder zurück müssen, sondern es besteht grundsätzlich die Möglichkeit, hier auch etwas zu kaufen.
1: Mit Ausnahme von zwei Arbeiten, da ist einmal der Solitär, ein sehr prächtiger, alleinstehender Baum mit einer ausladenden Krone, der, wie ich finde, sehr viel Ruhe und Kontemplation ausstrahlt. Ein sehr schönes Bild. Das ist eine Leihgabe tatsächlich, aber man kann davon Reproduktionen anfertigen lassen. Ich habe dafür sehr gute reproduktionsfähige Fotografien. Und tatsächlich das Leitbild dieser Ausstellung, das Tempelhofer Feld, ist leider auch schon in Privatbesitz. Das Bild, das dort hängt, ist eine Reproduktion. Aber es ist auch als Reproduktion ein sehr schön anzuschauen, das Bild. Vor allen Dingen sehr spannend inhaltlich, denn wenn man das Bild unvoreingenommen sieht, sieht man da keinen Flughafen und schon gar keine Großstadt, sondern man sieht Weite.
0: Weite, ja. Aber der Flughafen Tempelhof, der liegt ja auch relativ außerhalb auf weitem Feld.
1: Nee, der liegt tatsächlich ziemlich mitten in der Stadt. Ja, okay. Ja, also ringsherum
0: ist. Ich habe das irgendwie von Bildern immer anders so vor meinem inneren Auge gehabt.
1: Okay. Das kommt natürlich, ja, es muss ja auch viel Platz sein, sonst könnten die Flugzeuge da ja gar nicht landen und starten. Also insofern ist das für sich genommen schon recht groß, aber es liegt schon ziemlich in der Stadt.
0: Okay, so. Aber das
1: die
0: Wichtigste. Aber so eine Ausstellung ist nicht in erster Linie in Ihrem Verständnis eine Verkaufsausstellung, glaube ich, sondern eine Ausstellung, um eben die Werke Ihres Bruders zu präsentieren.
1: Richtig.
0: Das ist jetzt schon zum zweiten Mal in der Stadtkirche hier bei uns in Rüsselsheim der Fall. Aber Sie präsentieren die Werke Ihres Bruders auch an anderen Stellen und es sind schon weitere Ausstellungen in Planung, terminiert, vorbereitet oder auch schon in Kürze im Kalender notiert?
1: Sind schon im Kalender notiert.
0: Dann erzählen Sie mal, wann und wo gibt es denn weitere Werke Ihres Bruders?
1: Genau, direkt im Anschluss an die Ausstellung Licht und Weite hier in Rüsselsheim gibt es in Wiesbaden-Biebrich im Atelier 1 eine Gemeinschaftsausstellung mit dem Künstler Mike Wosnitzka. Die Ausstellung nennen wir Verweile doch, du bist so schön. Und dort werden von Hjalmar vor allen Dingen Stillleben zu sehen sein, vielleicht noch die eine oder andere kleine Landschaft. Und von Mike Wosnitzka vor allen Dingen Menschenbilder mit Bilder, die recht melancholisch sind, ruhig, nachdenklich. Genau. Dieses Atelier 1 ist in der Rheingaustraße. Die Hausnummer findet man auf der Internetseite unter Termine.
0: Und da stehen auch alle weiteren Daten, das heißt also auch Termine. Wann geht das los? Ist das jetzt schon in nächster Zeit?
1: Die Vernissage ist am Sonntag, 31. Mai. Also wenn bei Ihnen die
0: Konfirmation ist. Wenn hier sozusagen der letzte Tag der Ausstellung ist, Konfirmation ist, ja, da ist dort die Eröffnung, die Vernissage.
1: Dann,
0: 17 Uhr in Wiesbaden. Also für alle Interessierten, Näheres auf der Homepage. Reden wir nochmal über diese Homepage. Hjalmar Thelen, so auch der Name der Homepage, also mit Suchbegriff sicherlich zu finden, für alle, die das jetzt nicht genau mitschreiben können. Und dort sind dann also auch die Werke zu sehen, auch die, die wir jetzt zurzeit hier in der Stadtkirche in Rüsselsheim sehen können, aber auch eben ja ein großer Teil der Werke ihres verstorbenen Bruders, sozusagen eine Online-Galerie, eine Online-Dauerausstellung, die, die sie da im Internet präsentieren. Und da die den Nachlass ihres Bruders der interessierten Kunstwelt präsentieren können.
1: So ist es.
0: Ja, gibt es darüber hinaus noch weitere Termine in der Vorschau, auf die man hinweisen kann? Oder ist
1: also im Herbst gibt es dann nochmal eine Ausstellung in einer Kirche, in der alten Kirche in Hornau, die allerdings nicht mehr als Gotteshaus in Dienst steht, sondern ausschließlich als Ausstellungsraum genutzt wird. Da wird es nicht Licht und Weite geben, da suchen wir uns ein anderes Thema.
0: Okay.
1: Steht aber noch nicht fest.
0: Steht noch nicht fest, noch in Planung, okay.
1: Genau. Mal gucken. Das bespreche ich mit dem Kulturamt.
0: Okay, gut. Ja, also, wir haben über die Ausstellung in der Stadtkirche gesprochen. Wir haben darüber gesprochen, wie die nach Rüsselsheim gekommen ist, weil sie auch künstlerische Verbindungen nach Rüsselsheim haben. Sie haben mit der Chormusik zu tun. Vielleicht dazu noch ein paar Sätze, weil das ist ja auch ein Teil von Kultur und hat sich ja auch ergänzt, Musik und Gemälde, denn zu dieser Ausstellung, die Sie hier in der Stadtkirche organisiert haben, gab es auch ein flankierendes Programm und in diesem Zuge auch eine Matinee am 1. Mai, am Feiertag mit klassischer Musik, um diese Ausstellung auch nochmal zu würdigen und einen Rahmen zu geben. Erzählen Sie doch mal da, was haben denn da die Menschen verpasst, die nicht am 1. Mai in der Stadtkirche gewesen sind?
1: Eine ganze Menge,
0: würde ich sagen. Das stimmt. Also ich war da, ich habe nichts verpasst.
1: Genau, gespielt hat das Trio Condina, Violoncello, Flügel und Querflöte. Werke aus der Romantik von Boisdevre, Lefebvre und Mendelssohn-Bartholdy. Mich hat der Auftakt besonders beeindruckt. Die haben das Stück gespielt von Boisdevre, Au bord d'un ruisseau. Ich kann das schlecht aussprechen, es hat Französisch, am Ufer eines Baches. Und einige Bilder, die dort hängen, haben ja auch Wasser als Gegenstand. Ein Waldsee, Ufer, eine Halbinsel in einem See. Und ich hatte mich schon auf das Stück gefreut, allein weil es schon vom Thema her so schön gepasst hat. Und als die anfingen zu spielen, hörte man wirklich einen Bach plätschern, was natürlich auch der tollen Akustik der Kirche geschuldet war. Also ganz, und es hat gut zu den Bildern gepasst, ohne jetzt, dass man sagen könnte, das war so ausgesucht, dass es die Bilder erklären sollte. Das war ja nicht die Idee, sondern die Idee war ja eben dieses Erleben von Helligkeit, von Weite und Raum auch übers Gehör zu erleben und nicht nur über die Augen.
0: Naja, also ich kann es bestätigen, ich war selber bei dieser Matinee dabei gewesen am 1. Mai, habe ehrlich gesagt gedacht, boah, ob da so viele Leute kommen am Feiertag bei so schönem sonnigen Wetter, da werden doch die Leute wahrscheinlich eher draußen unterwegs sein wollen, Fahrrad fahren wollen, im Biergarten sein, aber die Kirche war echt sehr, sehr gut gefüllt und es hat mich total erstaunt, dass das ja so viel Publikum angezogen hat in Rüsselsheim. Und viele Menschen sind da sicherlich auch durch die Beteiligten der Musik dazugekommen, weil man sich eben kennt aus verschiedenen Chören, aus der Zusammenarbeit von Chören. Und so habe ich auch mit dem einen oder anderen sprechen können, habe erfahren, dass auch viele von auswärts auch gekommen sind, um diese Ausstellung und die Musik dazu hier in Rüsselsheim zu genießen.
1: Ja, manche haben das auch ganz gut verknüpft. Bekannte von mir sind mit dem Fahrrad gekommen von Mainz, haben dann die Pause in der Kirche eingelegt und mit dem Fahrrad weitergefahren.
0: Dann wieder mit dem Fahrrad weiter oder zurückgefahren.
1: Das passte dann auch zu dem guten Wetter.
0: Genau, ja, also Licht und Weite. Wie überlegen Sie sich eigentlich die Themen oder die Titel für die Ausstellungen mit dem Nachlass Ihres Bruders, die Sie organisieren? Entstehen die irgendwie aus...
1: Die entstehen aus dem Kontext. Ja, also jetzt, wo stelle ich aus? Wie sieht es da aus? Was spricht mich da an? Was könnte man hier zeigen? Und dann fallen mir halt so Sachen ein, auch dieses Verweile doch, du bist so schön für die Ausstellung in Biebrich jetzt. Fiel mir halt spontan ein, ist von Goethe, ne? Nur wegen der Urheberrechte, ist nicht von mir.
0: Das ist aus dem Faust, ne?
1: Ja, genau.
0: Könnte ich zum Augenblicke sagen, verweile doch, du bist so schön, so mögst du mich in Ketten legen, ne? Will elend ich zugrunde gehen, kann das sein? Habe ich das jetzt richtig wiedergegeben?
1: Also mein Deutschleistungskurs ist 40 Jahre, mehr als 40 Jahre her, ich weiß
0: Ich glaube,
1: es nicht
0: so
1: genau.
0: ging es, ja.
1: Ja, aber das fiel mir dann
0: musste über Faust Abitur schreiben.
1: Oh, Donnerwetter. Ich nicht. Nee, aber sowas fällt mir dann einfach, das passiert durch Assoziation. Mir diese Titel dann einfallen, ja.
0: Okay, ja.
1: Außer bei einem.
0: Bekommen Sie auch Reaktionen von Menschen, die die Ausstellung anschauen oder die auf die Homepage kommen und dann irgendwie sich bei Ihnen melden und sagen, oh, was weiß ich, oh, das ist aber schön oder wo kann man das mal in echt sehen? Oder gibt es da irgendwie Feedback, Reaktionen zu dem, was Sie da, sehr viel Zeit und Aufwand und Mühe, die Sie betreiben, um das zu präsentieren. Kommt da auch was zurück?
1: Ja, also es kommt auch was zurück. Ich glaube, also vor allem viel auch von Künstlerkollegen. Ich war auch schon auf der einen oder anderen Kunstmesse, Wiesbaden die Arte zum Beispiel. Da sind ja viele Künstler zugegen. Man geht dann auch durch die Gänge und guckt sich an, was die anderen machen. Und da gibt es sehr viele, die dann an meinem Stand stehen bleiben und sagen, das ist ein richtig guter Künstler. Das ist ja ein ganz großer. Und das motiviert mich schon auch. Oder zum Beispiel diese Ausstellung mit Mike Wosnitzka, die jetzt ansteht. Den habe ich über mein berufliches Umfeld kennengelernt. Seine Frau macht sowas Ähnliches beruflich wie ich und er war mal dabei und hat halt auch Bilder von meinem Bruder gesehen, die bei uns in der Firma hängen und sagte dann, wir müssen mal was zusammen machen. Das gefällt mir richtig gut, was der macht. Das ist schon motivierend, ja.
0: Gibt es noch Menschen aus dem Umfeld Ihres Bruders? Er hat ja in Berlin gelebt bis zu seinem Tod 2017, die da noch irgendetwas zu erzählen können von den Bildern, irgendwie, was weiß ich, Nachbarn, Freunde von dort, die ihn näher kannten, die etwas über seine Arbeit berichten können? Oder sind Sie da auf Ihre eigenen Recherchen und das, was eben in der Wohnung verblieben ist, angewiesen?
1: Also es gibt noch, am wichtigsten würde ich sagen, ist seine Ex-Freundin, mit der er damals 83 auch zusammen nach Berlin gegangen ist. Sie sind das ihr Leben lang befreundet geblieben, sehr gute Freunde. Er hat sie auch sehr oft gemalt, also sie standen sich sehr nah und sie kennt ihn sehr gut und hat auch vielleicht auch nicht so viel von der Kunst mitgekriegt, weil er ja da ein bisschen verschlossen war, aber sie weiß viel über ihn und wie er es.
0: Das heißt, er hat dann offenkundig in seiner Zeit nicht gemalt mit dem Ziel, ich will das großem Publikum präsentieren, für teuer Geld verkaufen und groß rauskommen, sondern das war
1: ein inneres Bedürfnis.
0: Mehr für sich selbst. Ja,
1: ein inneres Bedürfnis, seinem Selbst Ausdruck zu verleihen. Das macht natürlich auch verletzlich. Also wenn man nur für die Optik malt, aber das war nicht seins. Ich habe ihm mal vorgeschlagen, weil mir die Landschaften, die ich gelegentlich zu sehen bekommen habe, Mensch, nimm doch deine Staffelei, fahr nach Rügen, setz dich an den Strand und mal Strandbilder für die Touris. Kannst du mit deiner Kunst auch ein bisschen Geld verdienen? Da sagt er nur so, das interessiert mich nicht.
0: Ja. Okay. Ja, also interessante Einblicke in das Leben eines Künstlers, Hjalmar Thelen, so der Name des Künstlers, über den wir jetzt in der vergangenen Stunde gesprochen haben, hier in der Kulturzeit bei Radio Rüsselsheim. Also Licht und Weite, so heißt die Ausstellung, die zurzeit in der Stadtkirche in Rüsselsheim zu sehen ist, mit Werken von Hjalmar Thelen, ausgewählt, kuratiert von seiner Schwester Kirsten Thelen, die heute hier Studiogästin bei mir in der Kulturzeit bei Radio Rüsselsheim ist. Mein Name am Mikrofon Jürgen Merz. Wir kommen so langsam zum Ende der Sendung, haben jetzt noch so gut 5 Minuten. Ja, wollen gerne nochmal darauf hinweisen, für alle, die jetzt neugierig geworden sind, wo ist das zu sehen, wann ist das zu sehen, also Licht und Weite. Gemäldeausstellung in der Stadtkirche Rüsselsheim, noch zu sehen bis Ende Mai zu den Öffnungszeiten der Stadtkirche. Das ist immer samstags, wenn die Kirche geöffnet hat, zur Marktzeit und auch zu den Gottesdienstzeiten. Also herzliche Einladung, diese Gemälde auch noch anzuschauen. Ansonsten lade ich herzlich ein, natürlich jetzt auch noch weiter im Programm von Radio Rüsselsheim dabei zu bleiben. Hier geht's jetzt um 18 Uhr gleich weiter mit einem besonderen Arrangement, nämlich zwei Sendungen in einer. Zum einen unser Format Inside Rock and More und zum anderen die Yesterday News. Das beides zusammen in einem Sendungsformat, die nächsten 3 Stunden live aus Studio 1 hier nebenan bei Radio Rüsselsheim. Und dabei sind der Franz, der Josef und der Meinhard. Die teilen sich also das Mikrofon und die Moderation jetzt in den nächsten 3 Stunden. Und bevor wir hier in Studio 1 übergeben, darf ich mich bedanken, Frau Thelen, bei Ihnen, dass Sie heute den Weg zu uns gefunden haben, nach Rüsselsheim, zu Radio Rüsselsheim. Es ist kein allzu weiter Weg, weil wir haben gehört, Sie kommen aus Mainz. Von daher ist das überschaubare Wegstrecke für Sie.
1: Ich danke auch sehr, dass ich heute da sein durfte. Es war mir ein Vergnügen.
0: Ja.
1: Hat Spaß gemacht mit Ihnen.
0: Das freut uns, wenn unsere Gäste gerne zu Radio Rüsselsheim kommen. 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Damit und mit dieser Ansage in eigener Sache verabschieden wir uns auch. Und wünschen noch einen schönen Abend. Viel Spaß im weiteren Programm von Radio Rüsselsheim. Bis zum nächsten Mal. Am Mikrofon verabschiedet sich Jürgen Merz.

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0: Ja. Nein, da muss ich halten, sonst kommt der Widerhall.
1: Oh, meine Idee.
0: Ja, ich hab's wieder nicht im Griff. Das ist ja unglaublich, oder?
1: Du solltest nicht so lange Urlaub auf dem Balkan machen.
0: Ach, auf Balkan, da kommen wir noch ein bisschen was zu erzählen. Aber nicht in der Sendung. Das machen wir natürlich nicht, logischerweise.
1: Wieso eigentlich nicht?
0: Ja. Ihr seid auf Radio Rüsselsheim aufgeschaltet. Ihr seid in der Sendung, in zwei Sendungen im Prinzip, Yesterday News zum einen und auf der anderen Seite meine Sendung Inside Rock and More. Das haben wir zusammen verknüppelt zu einer dreistündigen Sondersendung.
1: Kombisendung.
0: Kombisendung kann man auch sagen.
1: Ja.
0: Und was haben wir uns heute für Gutes ausgesucht?
1: Ja, Teil 2 von den Konzerten, die wir drei irgendwann mal im Leben besucht hatten. Wir haben angefangen mit 1965, glaube ich,
2: ja,
1: war das,
2: gell? 65
1: war es. Sollten eigentlich bis 1979 kommen, aber wir haben zu viel gequatscht und sind nur bis Sommer 1973 gekommen.
2: Aber da machen wir jetzt weiter, ne?
0: Genau. Genau, da habe ich erst überlegt, sag mal, wir haben uns da so viel Mühe noch gegeben, auch die 80er-Konzerte uns rauszusuchen, die wir besucht haben. Und die ganzen Songs, die haben wir auch ja schon, ich sag mal, einfach geladen. Also insofern kommen wir mit 3 Stunden.
2: Müssten wir hinkommen, weil vielleicht kommen wir nicht mal über die 70er raus.
0: Eben.
1: So sehe ich das aus. Also wir gehen jetzt zurück in den Juni 1973. Und zwar gab es ein Konzert, ein 2-Tages-Open-Air-Konzert auf der Frankfurter Radrennbahn. Gibt es schon ewig nicht
0: mehr. Nein, gibt es nicht mehr.
1: Ich glaube, das kennt keiner mehr. Ne?
2: Ja, die Radrennbahn war eine Eisbahn. Ja,
1: richtig.
2: Und das Waldstadion.
1: Halt, ja, genau. Und da spielten Gruppen wie Uriah Heep und Ozzy Osbourne und Jeff Beck. Also unglaublich, welche Gruppen da spielten. Und eine der besten Gruppen, die ich da mitgehört habe, waren Golden Earring.
0: Und da fangen wir einfach mit an, oder?
1: Ja, genau. Und zwar ein Lied aus 1980. Das war in Europa gar nicht so bekannt, aber in den USA sind die da in die Top 10 damit gekommen. Twilight Zone.

0: Ja, wir haben eine lange Rille uns ausgesucht von Golden Earring in Form von fast 8 Minuten. Aber das würde unsere Sendung ja sprengen, wenn
1: das
0: wir...
1: Aber oft an der Zeit der 70er Jahre, da haben wir alle versucht, so lang wie möglich Solos zu spielen.
2: Ja, ja. Ein Schlagzeug-Solo noch dazu.
1: Schlagzeug-Solo noch dazu, ja.
0: Aber ich weiß jetzt nicht, ob die dafür bekannt waren, aber auf jeden Fall mit 8 Minuten, das würde unsere Sendung ja sprengen.
1: Das passt
0: ja
1: nicht in unsere
0: nein,
1: Musik.
0: Nein.
1: Ich habe dann immer gesagt, das Gedudel brauchen wir nicht.
2: Gut, dann machen wir ein anderes Gedudel.
1: Und zwar spielte da eine Band, ich muss leider alles ansagen, ich war der Einzige von euch, der da war. An der Radrennbahn, naja, gut. Und zwar eine englische Band, die englische Antwort auf Chicago, kennt heute kein Mensch mehr, If und Forgotten Roads.

0: Das hätte in der Tat Chicago sein können, ja, muss ich gestehen.
1: Aber der Josef, da hast du dir schwer was angetan an der Musik. Da, verschiedene Musikstile da waren da vertreten damals.
2: Da war außer Karel Gott war alles da.
1: Ja, ein Festival.
2: Ja, das stimmt. Das ging eigentlich kreuz und quer. Und die nächste Band, Meinert, die kennst du doch auch.
0: Ich bin mir jetzt unsicher.
2: Aber der Franz kennt die, ne?
1: Ja, ja, ich kenne die, ja. Aber wieder ein anderer Stil, ne?
2: Ganz anders.
0: Ah, ja, ich glaube, jetzt, wenn ich den Titel jetzt mir genau anschaue, dann weiß ich, was es für ein Titel ist. Aber ich bin mir unsicher.
1: Und haben die dann hintereinander weggespielt?
2: Ja, ne? Ja, nonstop.
1: Ja, ja,
2: von morgens von.
1: Wie jetzt in Trebur auf dem Open Air oder in Dresden auf dem Open Air, ne?
2: Ja, ja, so ungefähr, ja, ja, genau, genau.
0: Gut. Wir spielen jetzt
2: Wizard mit Baby Jive. Das war ein Riesenhit.

0: Wir sind immer noch im Frankfurter Radfahrstadion.
1: Richtig.
0: Und jetzt kommt Musik aus Nordkorea, oder?
1: Nein, nein, das ist eine Mannheimer Band. King Bing Me aus Mannheim. Wurde damals sehr viel Südwestfunk von Frank Laufenberg gespielt. Und kann man anhören.
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1: Das sind die Opas Mannheims. Ja.
0: Aber nach den Namen, wie gesagt, zu urteilen, also das, da könnten wir schon in Nordkorea hängen bleiben mit King Ping Me. Hören wir uns doch mal an, was die zu bieten haben.

0: Klingt aber richtig gut.
1: Ja, ist ein Engländer, Jeff Harrison. Aber ich nehme an, der ist ein bisschen mit Rod Stewart verwandt.
0: Das ist bestimmt sein Bruder oder sein Bruder in irgendeiner Form, weil die Stimmen, die sind sich unheimlich ähnlich. Ja,
1: ja, ja.
0: Wir bleiben immer noch 73er Jahrgang. Wir sind immer noch auf dem Live-Konzert.
1: Und jetzt spielen wir eine Band, Chicken Check. Und zwar den bekanntesten Titel, I'd Rather Go Blind. Gesungen hat den Christine Perfect, die später bei Fleetwood Mac eingestiegen ist. Aber 1974 war die schon, oder 73 war die schon lange nicht mehr dabei. Wir spielen aber den Titel trotzdem, weil es der schönste Titel von Chicken Check ist.
2: Ja.

0: Chicken Check mit Christine Perfect. Was ich dann gerade eben noch vom Josef gehört habe, das war die Christine McPhee, weil die Stimme kam mir schon bekannt vor Fleetwood Mac und auch noch anderen Gruppen. Ja, ich habe ja noch gar nicht meine obligatorische Ansage hier und heute bei euch kundgetan. Ihr seid ja aufgeschaltet bei Radio Rüsselsheim. Ihr seid in der Sendung, in der Doppelsendung Inside Rock and More und Yesterday News mit dem Motto ausschließlich Songs von Musikgruppen, die wir in den 70er, 80er Jahren besucht haben. 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Und natürlich, das darf ich nicht vergessen, wenn jemand einen oder uns kontaktieren möchte, das geht am einfachsten und am schnellsten über unser Studiotelefon. 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So, und jetzt kommt was, was ich immer noch nicht begreife. Die ja. Beiden Jungs hier links und rechts neben mir, die waren 1974 auf einem Konzert im Palmengarten Frankfurt.
1: Für 13 D-Mark. Nochmal auszusprechen, 13 D-Mark hat dieses Konzert gekostet. Und die Hauptgruppe war Lynyrd Skynyrd.
0: Okay, das ist ja mal schon mal eine Nummer.
1: Das ist schon mal 13 D-Mark wert. Ja. Aber da spielte eine Vorgruppe, die eigentlich die vielen Amis, die da drin waren im Palmengarten, gar nicht hören wollten. Aber diese Vorgruppe ist explosionsartig dann bekannt geworden und es war Queen.
0: Aber der Freddy hat schon mitgespielt damals, oder?
1: Freddy war dabei, ja, ja. War zu der Zeit, als das Killer Queen gerade rauskam.
2: Ja.
1: Und da waren sie halt noch nicht so sehr bekannt. Aber es war schon erkennbar, dass das wahnsinnig
2: dass das was wird, ja, ja, die waren schon richtig gut, ja. Das war schon sehr begeisternd. Und es gab keine Stühle und nichts und das ganze Publikum saß, Franz, wenn du dich erinnern kannst, wir saßen so ein bisschen seitwärts angelehnt an den Säulen, hatten einen wunderbaren Blick auf die Bühne. Ja, also es war ein sehr, sehr, wie soll man sagen, großartiges Konzert, großartiges Erlebnis.
1: Palmengarten Frankfurt, 13 D-Mark, Queen und Lynyrd Skynyrd.
3: 1, 2, 1, 2, 3.
0: Ich war ein bisschen zu schnell.
1: Das ist jetzt Lynyrd Skynyrd.
0: Das ist Lynyrd Skynyrd, ja.
1: Okay,
0: gut. Da fangen wir mit an. Saturday Night Special.

0: Ja, nochmal, Palmengarten, Frankfurt, 13 D-Mark, Queen und Lynyrd Skynyrd im Paket. Aber das war auch, glaube ich, das einzige Konzert, das damals im Palmengarten stattfand. Ich kann mich nicht erinnern, dass irgendwelche anderen Konzerte im Palmengarten gewesen wären.
1: Ich glaube, das war ein Versehen. Also Jazzkonzerte oder Klassik, sowas findet nach wie vor statt. Aber so ein Rockkonzert, nie und nimmer. Ne? Bestimmt ein Versehen, weil Lynyrd Skynyrd, die waren ja damals so populär, gerade bei den amerikanischen Soldaten hier in Frankfurt. Die hätten die Festhalle füllen können. Aber so haben sie halt die Mini-Halle im Palmengarten gefüllt.
2: Ich meine, Lynyrd Skynyrd, da bleibt bei mir immer so negativ was im Kopf hängen. Die sind ja dann, ich weiß nicht, wie viele Jahre später oder nächstes ein Jahr da drauf, mit dem im Flugzeug von einem Konzertort bis zum nächsten Konzertort sind die ja leider abgestürzt, ja. Mhm. Und ich meine, dass da zwei oder drei sogar von den Lynyrd Skynyrd Mitgliedern, dass die tödlich verunglückt sind, ja.
1: Das war 1977 und ja. Ich glaube, es waren drei Mann und die anderen hatten Glück im Unglück, weil das Flugzeug voll war.
2: Haben die nächste Maschine?
1: Ja. Haben die nächste Maschine genommen, ne?
2: Genau. Aber jetzt kommen wir zu Van Morrison. Da wart ihr beide, was ihr mir im Vorfeld gesagt habt, nicht so ganz angetan.
0: Ja, er hat ja so viele verschiedene Sachen ausprobiert. Und da war er wieder mal in so einer Phase, wo er irgendwo sich selbst bestätigen wollte oder so. Und also unsere Musik war es da nicht.
1: Bis aufs letzte Lied. Er hat dann als Zugabe Gloria gespielt. Da waren wir natürlich sehr zufrieden.
2: das, was alle hören wollen,
0: obwohl
2: oder?
0: Obwohl es eigentlich unter dem Namen Them erst erschienen ist.
1: Richtig, ja.
0: Okay, es war Van Morrison, ne?

0: Das war ja jetzt eine Live-Aufnahme noch,
1: ja,
0: ne?
1: Von ja.
0: Gloria. Aber live. Nicht von dem Tag, als wir ihn erlebt haben.
1: Man weiß es nicht. Nee, wahrscheinlich nicht. Eine neuere Aufnahme. Ja, das waren die Konzerte 1974. Bis auf dieses Superkonzert war das ja nicht berühmt, Franz, was wir da besucht haben.
0: Ja, gut, ich hätte ja noch eins gehabt, aber das ist in Vergessenheit geraten. Vielleicht das nächste Mal. Mir ist es noch eingefallen. Ja.
1: Ja. Okay. Aber ich denke, wir waren da mit dem Studium, waren wir da so beschäftigt, dass wir da keine Konzerte mehr besuchen konnten.
0: Ja. Das war ja auch so anstrengend damals.
2: Zum nächsten Interpreten kommen wir jetzt und der ist sage und schreibe am Sonntag 80 Jahre alt geworden.
0: Ich dachte, der wäre schon älter.
1: Er sieht älter aus.
2: Ja, aber ich habe den irgendwo im Norddeutschen Rundfunk hat man so einen kleinen Lebenslauf von ihm aufgezeigt. Und ich habe gesagt, was ist denn das für ein geiler Typ da?
0: Ist schon gut. Aber zur damaligen Zeit hat mir dieser Mann gar nicht zugesagt. Aber in den letzten 10 Jahren, sage ich mal, gefällt er mir unheimlich gut.
1: Der ist auch anders geworden. Der hat andere Produzenten und die Platten sind anders produziert wie so in den 80ern.
0: Ja, in den 80ern, da war der Sonderzug nach Pankow, genau, oder die Andrea Doria oder sowas. Mhm. Ja, das war nicht unbedingt jetzt mein Ding, konnte man hören, ja. Aber dann später.
1: Übrigens, ich habe noch eine nette Geschichte zu Udo Lindenberg. 1972 gab eine tschechisch-deutsche Jazzrockband im Frankfurter Zoom ein Konzert. Ich stand natürlich hin, ne, klar. Und wie ich später erfuhr, ich habe mir die Platte gekauft, saß am Schlagzeug ein schüchterner junger Mann. Der Mann hieß Udo Lindenberg.
0: Ja.
1: Also Udo das Lindenberg
0: stimmt,
1: der
0: war Schlagzeuger.
1: Der war Jazz-Schlagzeuger ursprünglich. Der hat bei Klaus Doldinger das Trommeln gelernt, könnte man sagen. Und dann ist er zu dieser tschechischen Band und dann ist er selbstständig geworden.
2: Übrigens hat er ja alle eingeladen, wenn er 100 Jahre alt wird, da gibt er nochmal ein Live-Konzert. Da braucht auch keine Eintrittszahlen.
1: Ach, wie großzügig.
0: Ja. Aber er hat halt schon immer sein Ding gemacht.
1: Ja.

0: Also ich war noch nie auf einem Konzert von Udo Lindenberg, muss ich ehrlicherweise gestehen. Aber da habe ich was versäumt anscheinend.
1: Ich habe das ganz gute Erinnerung. Das war in der Rheingoldhalle in Mainz 1975. Da war ich mit Karl Engel, kann ich mich gut erinnern. Also Karl, wenn du uns zuhörst, viele Grüße. Und wir machen aber weiter, Franz. Da waren wir zusammen.
2: Ja, kann ich mich auch noch dran erinnern. Das war in der Jahrhunderthalle in Höchst.
1: Wieder mal.
2: Wie so viele Konzerte, ja. Aus dem Rhein-Main-Gebiet sind wir ja eigentlich kaum rausgekommen. Ne?
1: Doch, beim nächsten Konzert, aber da kommen wir noch dazu, ja.
0: Mhm. Also The Bad Company ist ja auch so ein bisschen mehr Hardrock, würde ich einfach mal sagen.
1: Mit einem ganz tollen Sänger.
0: Erzähl.
1: Paul Rodgers, der bei Free mitgesungen hat.
0: Okay, das sagt mir wieder was.
1: Ja. Und wir saßen ziemlich weit vorne, kann ich mich erinnern, dritte Reihe oder irgend sowas.
0: Bei der, so einem Konzert habt ihr gesessen?
1: Ja,
2: in der Jahrhunderthalle hat man gesessen.
0: Ach jo, bei der Musik, ja.
2: Wenigstens damals, ich weiß seit, ja, heute immer noch, ne?
1: Vermutlich, ja. War ja schon 1000 Jahre nicht mehr in der Jahrhunderthalle.
2: Ja.
0: Das hören wir uns auch gerne mal an, was jetzt die Bad Company uns zu bieten hat mit dem Titel Bad Company.

0: Bad Company mit eben diesem Titel Bad Company. Ich habe den beiden Jungs noch gerade eben erzählt. Da gibt's eine tolle Coverversion von Five Finger Death Punch, eine, sag ich mal, Punk-Rock-Gruppe aus den USA, aber die machen das noch ein bisschen oder einen Ticken härter. Der Peter aus Haslau hat uns gerade eben angerufen und diese Informationen haben wir gerne mit aufgenommen. Und zwar hat er sich nochmal dazu geäußert vom Udo Lindenberg, auf dem er auf Konzerte war, hier in dem Rhein-Main-Gebiet, und er war zugegen und hat das nochmal bestätigt, dass in der Jahrhunderthalle durchaus es Sitzplätze gegeben hat.
1: Es gibt immer noch wahrscheinlich Sitzplätze. Ja. Und nur Sitzplätze, keine Stehplätze.
2: Ja.
1: Es sei denn, du stehst auf, ne?
0: Ja. Ich kann mir vorstellen, wenn eine gewisse Stimmung da ist, dass man durchaus...
1: Das ist klar. Ich kann mich erinnern, dass bei manchen Konzerten dann die Leute von hinten nachgedrückt haben und nach vorne vor die Bühne gegangen sind. Ja? Mhm. Und da konntest du, auch wenn du die teuren Karten in der ersten Reihe hattest, konntest du nichts mehr sehen. Ja. Musstest du auch aufstehen.
2: Ja, genau. Bin am Überlegen, das ist mir auch passiert bei irgendeinem späteren Konzert. Fällt mir noch ein.
1: Mir ist das passiert, weiß ich noch, bei den Kinks.
2: Okay.
1: Aber das war auch später noch. Ne? Und da waren die Kinks gar nicht mehr so aktiv schon, aber nicht mehr so beliebt und bekannt. Ne?
2: So, jetzt kommen wir zu einer Band, The Who, eine von Werners Lieblingsband.
0: Das stimmt.
2: Und da war ich mit dem Werner 1975 in der Sporthalle in Mannheim. Siehst du, Franz, wir haben uns da mal aus dem Rhein-Main-Gebiet rausgewagt und sind bis nach Mannheim gefahren.
0: Das war ja für euch eine Weltreise da.
1: Baden-Württemberg.
2: Ja, genau. Die Who damals noch in Originalbesetzung. Won't Get Fooled Again.

0: Also, Won't Get Fool Again ist schon eine lange Rille mit fast 9 Minuten.
1: Aber das Konzert damals, das ging 3 Stunden so, ne? Das war ein Gewitter ohne Krach und laut. Also war schon toll.
0: Wir kommen jetzt zu einem Interpreten.
1: Ja, dann waren wir immer. Also, ich muss mal anders anfangen. 1975 in der Zeit, da sind wir von Disco zu Disco gehüpft und montagsabends war nirgends was los. Weder im Oldtimer, noch im Candy, noch im Papillon, noch im Big Ben, es war nirgends was los. Da haben wir überlegt, ja, was macht man montagsabends? Da sind wir ins Big Apple nach Wiesbaden gefahren. Weil da war montagsabends immer Bandabend. Und da spielte ein Interpret, der eigentlich da noch in die Schlagerkiste gehört. Unser Peter Maffay. Montagsabends im Big Apple.

0: Nach dem Tennis. Wir haben da so eine kleine Tennisgruppe gehabt damals.
1: Richtig, ja.
0: Und das, nach dem Tennis sind wir da öfter mal nach Wiesbaden
1: gefahren. Glaube, wir haben von 8 bis 10 Tennis gespielt auf 2 Plätzen. Da war der Anton dabei noch. Und
0: ja, ja, ach, der Werner war auch,
1: der Werner war dabei, auch ja. oft dabei. Und dann sind wir, weil wir ja morgens nicht aufstehen mussten, ja, da, unsere Vorlesungen begannen nie vor 11 Uhr, dann sind wir dann halt ins Big Apple gefahren, ja. Und da sind oft sehr gute Bands aufgetreten, amerikanische Bands.
0: Ja, ja, aber ich kann mich nicht mehr so an Einzelne, kann ich mich kaum noch erinnern.
1: Ne? Ja, ja. Ich hatte so den Eindruck, die sind in den amerikanischen Clubs aufgetreten, haben da so Tournee gemacht und dann zwischendurch sind die auch in deutschen Diskos aufgetreten.
0: Ja, ja.
1: Ja, jetzt kommen wir zu einer Band, da haben mich meine beiden Kollegen hier gefragt, Hardcake Special, wer ist denn das? Ja, das ist eine Darmstädter Band.
0: Aber was mir bei Hardcake Special einfällt, zu dieser Zeit, so 75, 74, 75, da war ich auch immer im Waldstadion zum Fußball, ne?
1: Ja.
0: Da ist immer einer rumgelaufen, der hat gerufen, Hardcore Brezel Eiswaffel.
1: Klingt ähnlich, ne?
0: Ja, Hardcake, ne?
1: Ja.
0: Hardcore.
1: Ja, Darmstädter Band, und die waren so ganz anders als die Krautrock-Bands damals, ne? Die ausgeflippten. Die sangen dreistimmig und haben einen sehr melodiösen Rock gespielt, waren auch hier in der Umgebung bekannt. Und mit zwei diese Bandmitglieder, mit dem Jochen Leuschner und dem Andy Kinberger, habe ich Jahre später beruflich zu tun gehabt.
2: Ach ja.
1: Na, bei einer gewissen Schallplattenfirma. Da habe ich die wieder getroffen. Aber jetzt spielen wir erstmal was von Hardcake Special, Lady Rock'n'Roll.

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1: Übrigens, wir haben ja schon weit über eine Stunde schon hier gesendet bei Radio Rüsselsheim in unserer Doppel-

0: Sendung Inside Rock and More und Yesterday News. Und unter dem Motto ausschließlich Songs von Gruppen, die wir in irgendeiner Form schon besucht haben. Genau. Und wir haben jetzt eine Gruppe, da war ich ja total überrascht, Josef, dass du dieses Konzert besucht hast.
1: Ja, warum denn nicht?
0: Ja, Genesis, die waren aber noch nicht so, sag ich mal, so groß in der Branche. Nein, wie damals.
1: Die waren damals nicht so kommerziell bekannt, weil die eine ganz andere Musik mit Peter Gabriel als Sänger gemacht haben. Draufgekommen bin ich übrigens durch den Herbie Rausch. Der hat mich übrigens zu den Genesis gebracht. Ne? Der hatte mir mal eine Platte vorgespielt von denen. Und Selling England by the Pound hieß die Platte. Und da war ich eigentlich ein ganz großer Genesis-Fan. Nachher nicht mehr so, die sind mir dann zu kommerziell geworden. Aber 1975 habe ich die Genesis in der Rhein-Main-Halle in Wiesbaden gesehen. Ein tolles Konzert.
0: Und da hören wir uns jetzt was an.
1: Ja.
0: Okay.

0: Wir sind ganz schön am Rumwursteln hier im Studio über die verschiedenen Gruppen, die wir besucht haben, die ihr besucht habt. Und den haben wir unterschlagen, Franz, diese Gruppe.
1: Nee, nicht unterschlagen. Wir waren halt oftmals im Big Apple. Und die Gruppen, die da alle gespielt haben, weiß man heute gar nicht mehr, wie die hießen, aber waren schon bekannte Gruppen dabei. Ja, ja. Ne? Meistens so amerikanische, nicht aus der ersten Garde, sondern aber schon irgendwo
2: bekannt,
1: sehr bekannt. Ne? Wie die nächste Gruppe auch, war auch im Big Apple montagsabends, wenn ich mich recht erinnere. Es waren die Manhattans.
0: War das nicht eine
1: nicht zu verwechseln mit dem Manhattan Transfer.
2: Ah, okay. Ganz andere Ecke, ja.
1: Ja. Also die Manhattans, eher eine Soul angehauchte Gruppe. Ja. Mehrere Sänger, Schwarze. Okay.
2: Und
1: sie hatten einen Riesenhit, Kiss and Say Goodbye.
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0: Hier gibt es viel zu erzählen über die Zeiten, als die Jungs die Konzerte besucht haben. Aber da war ich ja noch gar nicht im Spiel.
1: Warst du ja
2: Wann
1: noch
2: bist du gekommen?
0: Ich bin 79 erst nach Rüssels.
1: Ja. Ich dachte 77.
0: Nee, 79. Und dann, bin ja erst wirklich ins Geschäft gekommen mit den Konzertbesuchen in Anfang der 80er Jahre. Aber da, so weit sind wir noch gar nicht.
1: Kommen wir gleich dazu. Das war das einzige Konzert 1976, Franz, was dir in Erinnerung blieb. Ich habe gar nichts. Ja. Ich weiß nicht, was mit mir los war. 76, kein Konzert besucht.
3: Da hat man unser Studium beendet.
1: Richtig.
3: Ja, und da haben wir uns um alles andere oder gar nichts gekümmert.
1: Genau, irgendwie war die Flasche leer. Aber 77 ging es dann weiter. Da waren wir zusammen in der Jahrhunderthalle höchst und haben uns Fleetwood Mac angeguckt,
3: Franz. Na, ich dachte, der Meini hat da was anderes
0: auf. Nein, können wir. Wir sind da total flexibel. Ja. Der DJ, der hat alles aufgelegt und der kann die Songs so spielen, wie ihr das wünscht.
1: Und Franz, da saßen wir auch ganz weit vorne, zweite oder dritte Reihe, kann ich mich sehr gut erinnern.
0: Fleetwood Mac, das war dann die Gruppe mit Christine McVie,
3: Das war schon die Rumor-Tour.
1: Das war die Rumors-Tour.
0: War die Rumors-Tour schon?
1: Ja, ja.
0: Mhm. Ah, okay.
1: Und, ja. Und wo die in Amerika vor 100.000 Leuten gespielt haben, haben sie dann in der Jahrhunderthalle vor 2.500 Leuten gespielt.
0: Und ihr habt auf dem Boden gesessen.
3: Da konntest du noch Karten kriegen an der Abendkasse wahrscheinlich.
1: So war es, ja.
0: Was spielen wir uns mal an?
1: Rhiannon.

0: Mir ist zu dem Fleetwood Mac-Konzert die Kritik in der Frankfurter Rundschau eingefallen. Ich habe damals die Frankfurter Rundschau gelesen und die sind so runtergemacht worden von, das wäre das Niveau einer Kirmes-Band, schrieb damals der Kritiker, der Musikkritiker in der Frankfurter Rundschau. Aber uns hat es gefallen.
1: Ja. Und das nächste, ach, was hat denn der dann für die nächste Band für eine Kritik angelassen? Ja. Die haben sind aufgetreten, es ging los und die Halle hat gestanden und hat gehüpft.
0: Ja.
1: Alle sind gehüpft.
0: Ja.
1: Das war bei Status Quo.
0: Und das war mein letztes Konzert in den 70er Jahren. Was ich

0: Status Quo, das war damals meine absolute Lieblingsband. Ich glaube, die habe ich 3 oder 4 Mal gesehen in den 70er, Anfang der 80er Jahre. Aber ich kann mich nicht mehr erinnern, wo das genau war. Rüsselsheim war, glaube ich, auch mal dabei. Wirklich, da bin ich richtig drauf abgefahren.
1: Obwohl, du hast immer so ein bisschen kritisch beurteilt, Franz, die beherrschen nur 3 Akkorde, ja.
0: Ja, das war die Allgemeinheit hat das, oder es, durch die Presse oder die Medien ging immer die mehr. Das ist die 3-Akkorde-Band.
2: Das hat irgendein,
0: eine 3-Akkorde-Band gibt es eigentlich gar nicht.
2: Ein Kritiker geschrieben und alle anderen haben es übernommen. Ja, und wie gesagt, das war mein letztes Konzert in den 70er Jahren. Danach gab es andere Prioritäten, Hausbau, Familie, Kinder, aber nicht nacheinander, sondern alles auf einmal. Ne?
0: Ja. Deshalb war ich dann alleine auf der Tour.
2: Richtig. Ja,
0: und habe dann in der Festhalle Frankfurt eine ganz bekannte Band gesehen und das waren die Eagles.
2: Unglaublich.
1: Also das, ich hätte die ja unheimlich gerne mal live gehört, ja. Aber das kriege ich wahrscheinlich nicht hin mit meinem Leben mehr.
2: Naja, die touren schon noch, ne? Aber ob die jemals wieder nach Deutschland kommen?
0: Vielleicht spiele es noch mal in Big Apple.
1: Auf jeden Fall einer der größten Hits von den Eagles. Hotel California.

0: klingt so wunderschön aus. Mit dem Joe Walsh.
1: Sollte man auch ausklingen lassen.
0: Ja, unbedingt, unbedingt. Ja, die Frage, die gerade eben aufgetaucht ist, wer war denn auf einem Konzert von Jerry Lee Lewis?
1: Ja, das war ich. Mit meiner Frau, kann ich mich noch dran erinnern. Meiner heutigen Frau, ja. Damals waren wir noch nicht verheiratet.
0: Aber ein Paar.
1: Ein Paar, ja, ja. Und wir gingen zu einem Konzert in die Rheingoldhalle in Mainz zu Jerry Lee Lewis. Aber das war, gelinde gesagt, die größte Konzertenttäuschung meines Lebens.
0: Ehrlich?
1: Ja, ja. Und nicht nur mir hat es nicht gefallen, die Zuschauer, die Zuhörer haben ihre Karte, ihre Eintrittskarten auf die Bühne geworfen und sind gegangen.
0: Nee.
1: Weil der Jerry Lee Lewis hatte, ich sag mal, erst mal ein bisschen viel getrunken.
2: Dafür war er bekannt, ja.
1: Und dann war er zusammen mit seiner Schwester da. Und die hat dann auch gesungen. Und die haben dann nur irgendwelchen Country-Songs dargeboten, die eigentlich keiner hören wollte. Das Volk wollte hören Great Balls of Fire und Rock'n'Roll und ein bisschen, und dass er vielleicht mit den Füßen Klavier spielt oder sowas. Nix von dem hat er gebracht. Ja. Deshalb größere Enttäuschung. Aber Jerry Lewis war halt in Mainz in der Rheingoldhalle.

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0: A whole lot of shaking going on.
1: Da hat er doch bestimmt mit den Füßen auf dem Klavier rumgemacht.
0: Sollte er, aber wahrscheinlich hat er zu viel getrunken.
2: Da kam er mit den Füßen nicht mehr hoch.
0: Und er war damals schon nicht mehr der Jüngste.
2: Ja, ja. Nicht mehr taufrisch.
0: Er ist ja eigentlich ein Rock'n'Roller aus den 50er Jahren. Ich weiß gar nicht, lebt er überhaupt nicht noch? Nee. Nee, ja. Schwer überrascht, wenn er noch leben würde.
1: Franz, du bist jetzt in der Jahrhunderthalle in Höchst wieder.
2: Du, der ist erst 2022 gestorben. Also ja, der ist richtig alt geworden. Trotz Sex, Drugs and Rock'n'Roll.
0: Ja. So ist es. Ja gut, Jahrhunderthalle, wieder Jahrhunderthalle. Ne? Das begleitet, die Jahrhunderthalle begleitet uns auf unserem Teenager- und Twen-Leben.
1: Und da hast du die Kinks schon live gehört und gesehen, ja? Ja,
0: die Kinks schon ist eigentlich falsch, weil die Kinks sind ja eigentlich eine Band aus den 60er Jahren. Und ich habe sie gehört in der Jahrhunderthalle 1979. Da waren sie nicht mehr auf dem Höhepunkt ihrer Karriere. Aber trotzdem war es ein schönes Konzert, aber sehr laut. Muss ich sagen.
2: Tatsächlich, ja. Also ich habe es ja nicht gesehen, aber ich kann mich erinnern, ich habe damals so eine Musikzeitschrift gelesen, Sounds hieß die, und die wurden sehr gelobt für ihre Konzerte. Die müssen richtig gut gewesen sein.
0: Ja, du meinst, du bist ja auch Fan von den Davies-Brüdern.
1: Ja, auf jeden Fall. Ja, ich höre das unheimlich gerne. Ich habe ja, glaube ich, vor 3 Wochen eine Sondersendung gehabt mit The Kinks und mit den John Fogerty. Nur die beiden, eine Stunde lang. Und der Ray Davies, der hat ja See My Friends, hat der eine Sonderedition mit bekannten Songs von ihm ausgesucht und natürlich mit ihm bekannten Musikern. Und da waren zum Beispiel auch Metallica dabei, ja.
0: Ah, oh, das sind wir wieder bei dem Hardrocker.
1: Ja, ich habe vorhin mal den beiden erzählt, ich hätte gerne am nächsten Freitag ein Konzert in der Deutschen Bank Arena, sprich auf der Waldbühne, Waldstadion Frankfurt, mir das angehört, Metallica, no chance, total ausverkauft. Nicht nur an dem Freitag, sondern auch an dem Sonntag, ja.
2: Geh doch zur Abendkasse, so wie wir, Franz, früher ja, immer. Ja, ne? Ja. Wir sind da zur Jahrhunderthalle an die Abendkasse gegangen, haben immer Karten bekommen.
1: Und habt euch dann solche Lieder angehört.

0: Das war der letzte Klang der 70er. Es ist unglaublich. Wir haben
1: eigentlich war es der Klang der 60er, aber die Kings waren halt in den 70ern nochmal in der Jahrhunderthalle.
0: 10 Jahre zu spät gesehen. Aber was ich sagen wollte, wir haben es mal zusammengerechnet, ungefähr 3 Stunden lang mit der letzten Sendung zusammengezählt, 3 Stunden lang Lieder und Erlebnisse aus den 70ern, Konzerterlebnisse aus den 70ern gespielt. Also das ist schon eine ganze Menge, Franz. Da haben wir ganz schön viel Geld gelassen.
1: Ja. D-Mark.
0: D-Mark, ja.
2: Oder D-Mark, ja, aber wenn ihr erzählt, dass ihr dann 10 D-Mark bezahlt habt und für eine Cola 2 Mark und dann die Freundin noch dabei, das war ja arm wie eine Kirchenmaus geworden. Ja.
1: Und dann haben wir noch ein paar Groschen in die Gitarrenkoffer von den Straßenmusikern geworfen.
0: Ja, genau. Ja, wir kommen jetzt zu den 80ern und die große Frage ist, kam ich irgendwann wieder zu Konzertbesuchen, ne? Oder bin zu Rockkonzert gesucht oder habe ich die Straßenseite gewechselt und bin zu Roy Black und Eric Sylvester und Rex Gildo? Die Antwort nach den Nachrichten, Meinert.
2: Ja, genau. Wir haben jetzt noch 1 Stunde vor uns und jetzt kommen wir jetzt allmählich zu dem Konzerten oder Konzertbesuchen, die wir auch angekündigt haben bei uns in unserem E-Mail beziehungsweise auch in unserer, sag ich mal, Motto-Sendung schlechthin. Und da komme ich auch ins Spiel, ja, muss ich ja ehrlicherweise gestehen.
0: Na endlich, endlich.
2: Ja, ja, bei den 80er Jahren, aber da kommen wir gleich dazu.
1: Hätt's aber nicht gebraucht.
2: Ja. Nein, ihr seid immer noch bei Radio Rüsselsheim, ihr seid immer noch in der Doppelsendung Inside Rock and More mit verknüppelt mit Yesterday News und halt mit dem Motto ausschließlich Songs von Gruppen, die wir in irgendeiner Form live gehört haben. Das ist schon unglaublich, was auch zwischen den einzelnen Songs hier bei uns für eine Diskussion läuft. Sag mal, weißt du das noch damals im Big Apple? Und ja, das ist nur ein Beispiel.
0: Und ich muss das Rätsel auflösen. Also die Konzertbesuche meinerseits oder unsererseits gingen weiter. Das Haus war gebaut, die Familie war gegründet, meine Tochter, die Maike, war da. Dann hatte ich wieder Zeit für Konzerte. Und das erste Konzert...
1: War bei Karl Gott, oder?
0: nein. Ich bin auf der Hardrock oder auf der Rockseite geblieben.
1: Aber ich muss jetzt immer noch mal erwähnen, weil du gerade gesagt hast, Meini, jetzt komme ich ins Spiel. Wahrscheinlich kommst du heute gar nicht mehr ins Spiel.
2: Nee, wahrscheinlich. So wie die Sache aussieht, wird es ganz knapp für mich, ja. Weil jetzt kommt noch Musik, wo ich den Franz gesagt habe, wie, was, The Clash? Naja, aber wir bleiben erstmal bei dem Konzert, Josef, was du jetzt ankündigst.
0: Ja, 1980, Festhalle Frankfurt, mit Werner zusammen, zum 3. Mal die Who.
2: Werner war ja ein absoluter Who-Fan, ja.
0: Genau.
2: Aber du gehörst auch dazu.
0: Ich, notgedrungen, ich habe die Who dann noch 2-mal gesehen, also insgesamt 5-mal, ja.
2: Aber dann hören wir uns auch gerne jetzt mal an, was wir aufgelegt haben für euch. The Who und Who Are You?

0: Wer war das?
1: Hu.
2: Gute Huhe.
1: Hu.
0: Ja. Aber man brauchte in den 80er Jahren dann nicht weit weg zu fahren, um große Bands zu hören.
1: Ja.
0: Weil in der Köbelhalle, damals hieß es noch Köbelhalle, heute in der Großsporthalle Rüsselsheim, waren dann plötzlich richtig gute Veranstaltungen. Ne? Unter anderem Sticks.

0: Ja, so den besten Titel haben wir uns nicht ausgesucht von den Sticks.
1: Doch, das ist doch ein wunderbarer Titel für den Sonnenuntergang. Er war aber sehr bekannt, der Titel. Wobei die Sticks der damaligen Zeit eine LP rausgebracht hatten, die nannten sich Grand Illusion. Und das war richtig gute Musik, auch mit viel Inhalt. Ja. Mhm. Und dann kam das Babe und The Boat on the River, war eigentlich sehr kommerziell geworden dann.
2: Aber damit haben sie Geld gescheffelt.
1: Genau, ja. Grand Illusion kennt keine.
0: Nee. Aber Franz, jetzt musst du uns erklären, wie bist du zu dem Konzert von The Clash gekommen?
1: Das weiß ich auch nicht. Ich weiß nur, dass ich wie auch immer Karten hatte und dann nach Wiesbaden in die Wartburg fuhr. Da waren immer so ein bisschen Bands, die so außerhalb des normalen Musikgeschäftes standen.
0: Okay.
1: Ja. Und das war damals auch Clash. Aber das schönste Erlebnis oder das eigenartigste Erlebnis, was ich hatte bei Clash, war, dass die oben auf der Bühne standen und ihre Musik darboten. Und die Leute unten haben vor der Bühne gestanden, die Hardcore-Fans, möchte ich mal sagen, die haben vor der Bühne gestanden und haben raufgespuckt.
0: Was?
1: Auf die Bühne gespuckt, ja. Und Clash hat runtergespuckt.
2: Das war damals bei den Punkern, war das
1: ja,
2: total
1: Indie. Ja, das war so üblich anscheinend. Ja. Ja, aber ich wusste das nicht. Aber das war da so üblich. Ja. Wow, aber es gab schlechtere Konzerte, muss ich mal sagen. Ne?
0: Also The Clash ist ja schon ein bisschen punklastig. Ja,
1: ja, sehr punklastig. Ja. Für die damalige Zeit. Heute gibt es noch härtere Punk.
0: Ja, auf jeden Fall.
2: Wir spielen jetzt mal ein Cover, und zwar I Fought the Lord. Das gab es 1967 oder 66 von Bobby Fuller Ford.
1: Ja.
2: Eins von Werners Lieblingsliedern.
1: Genau. Nee. Ja.
0: Also das hören wir uns an, oder?
2: Ja.

0: so punkisch war es jetzt doch gar nicht. Das war
1: ja, na gut, jetzt muss man uns ab und zu ein bisschen unterscheiden. Es gibt auch so einen seriösen Punkrock, ja? Ja. So ein bisschen Soft-Punkrock. Also ich höre das unheimlich gerne.
0: Es hat auch niemand rumgespuckt.
1: Aber jetzt bin ich mal gespannt, weil ich weiß von meinem Schwager, der war in Hannover auf einem Konzert von dieser Gruppe, die du besucht hast in der Westfalenhalle.
0: Ja, das war ein ganz besonderes Ereignis. Pink Floyd brachten, ich glaube 1980, Another Brick in the Wall raus. So eine ganz andere Platte. Und die veranstalteten 5 Konzerte in der Westfalenhalle, weil
1: 5.
0: Angeblich war das zu teuer, dieses ganze Zeugs in Deutschland rumzufahren. Und die 5 Konzerte waren alle ausverkauft. Und wir waren bei einem dabei und ich muss sagen, ich war ein bisschen enttäuscht, weil das ging los, da spielte die Band und dann bauten Leute eine Wand vor der Band auf und irgendwann sah man die Band nicht mehr. Die spielten dann weiter und zum Schluss gab es eine riesen Explosion und da waren dann diese ganzen Steine oder diese Wand aus Kunststoff, die flog dann durch die Luft und die Band war wieder da. Das war für mich irgendwie zu hoch. Ich war auf so ein Rockkonzert eingestellt.
2: Das war mehr so ein so eine moderne Oper oder so.
0: Richtig, ein Spektakel. Aber die Musik war gut.
1: Okay.
0: Lass mal hören.

0: Jetzt haben wir da was Deutsches. Und da haben wir nicht so viel heute.
1: Nein, das ich habe mich doch mal getraut, was Deutsches.
2: Ist eigentlich gar nicht Deutsch.
0: Nee, ist gar nicht Deutsch. Wirklich, nein, nicht wirklich, nein, nein.
1: Das ist wienerisch. Jedenfalls 1981 in der Rheingoldhalle.
2: Wienerisch.
1: Wienerisch, genau. Jedenfalls habe ich 1981 in der Rheingoldhalle Mainz den Wolfgang Ambros gesehen. Ja, Skifahren, sein bekanntester Hit.
0: Aber dann hast du aber die Karte von deiner Firma, von deiner...
1: Nein, da war ich noch nicht. Da
0: okay.
1: Fing ich am 1. Januar 1984 an.
0: Aber ich kann mich entsinnen, dass auf jeder, sag ich mal, Skifahrtour, Skifreizeit war das Lied, war immer mit dabei.

0: Après-Ski-Hütte, immer noch aktuell, Wolfgang Ambros.
1: Wann waren wir da eigentlich immer zusammen Skifahren?
0: Das war Obertauern.
1: Ja.
0: Wir sind aber angefangen unten in Tweng.
1: Tweng, genau.
0: Und dann haben wir uns so langsam hochgekämpft und dann sind wir auch beim Pöllitzer also gelandet.
1: Ich habe keine Jahreszahl mehr.
0: Nee, das krieg ich auch nicht hin. Das kriege ich auch nicht hin. Das ist aber schon ein paar Tage her. Ja.
2: Habt ihr keine Fotos?
0: Fotos waren bei uns verboten.
2: Na gut. Was haben wir denn als nächstes?
0: Da kommt der Franz. Da kommt
1: Status Quo.
0: Da kommt der Franz wieder ins Spiel.
1: Wunderbar, ja, da war ich ja immer wieder bei Status Quo.
0: Und das hat sich dann so angehört.
1: Ja.

0: Whatever you want. Status quo.
1: Ja, da bleiben wir noch mal im Jahr 1981. Köbelhalle, Rüsselsheim. Man darf es eigentlich gar nicht mehr sagen, aber so hieß es nur mal damals, ne?
0: Aber ich fand, wir haben uns ja im Vorfeld da über dieses Konzert von den Police drunter oder drüber unterhalten. Ich habe draußen bei der Eintracht habe ich trainiert wie ein Idiot und dann habt ihr das schön genossen in der Köbelhalle oder in der Großsporthalle. Da war der Klaus dabei, da war der Paul dabei. Und ich wie ein Idiot hab trainiert.
1: Und du bist um den Platz gelaufen.
0: Ja.
1: Und hat's was genutzt? Nee.
0: Nein, nicht wirklich.
1: Ja, meine ich. Wir waren ja Stammspieler. Ne?
0: Ja. Aber da war ich noch nicht so. Naja, lassen wir das.
1: Mach mal Musik.

0: Ich weiß nicht, wie ich da hingekommen bin, habe ich vorhin gesagt, als ich zu Clash gegangen bin. Aber das hat mir anscheinend so gut gefallen in Wiesbaden, in der Wartburg, dass ich da nochmal ein Konzert besucht habe von einer Band, die damals ja leicht bekannt war. Aber der Sänger dieser Band hatte dann im Jahre, ich glaube 2000, einen Riesenerfolg mit Rollercoaster.
1: Rollercoaster?
2: Nee, hieß anders. Nee, Rollercoaster, das war der andere.
0: Irgendwas
2: Kerl.
0: Mit Hart. A good heart?
1: No, ja.
0: Nee. Das jedenfalls war es Fergal Sharkey.
2: Ah.
0: Der Sänger der Undertones, und die habe ich besucht im Jahre 81 in der Wartburg in Wiesbaden.

0: Und da haben wir nicht ganz aufgepasst. Aber alles gut.
1: Wir haben uns über Ferkel Sharkey unterhalten und Ronald Keating und wer dann noch so alles mitgemacht hat.
2: Es sind Verwechslungen da gewesen.
1: Ja, ist verzeihbar. Wir kommen ins Jahr 1982 und da war ich zusammen mit Werner und mit Karl Engel auf einem Konzert, Festhalle Frankfurt, ILO. ILO natürlich sehr, sehr bekannt. Und wir spielen aber einen etwas unbekannteren Titel, Last Train to London.
0: Das ist eine Live-Version übrigens.
1: Ja, ich mag Live-Versionen, weil da merkst du, ob ein Musiker gut ist oder nicht.
0: Okay, haben wir das mal rein hier.

0: So, jetzt müssen wir einen Tusch, Franz, einen Tusch und ein Halleluja. Jetzt kommt nämlich Meinert ins Spiel mit dem ersten Konzertbesuch hier im Rhein-Main-Gebiet.
1: Das war 1983. Ich kann mich noch genau entsinnen, das war in der Festhalle in Frankfurt. Und die Festhalle war knüppelpacke, picke, voll. Und ich konnte mich, oder kann mich immer noch entsinnen, dass diese Geruchsschwade von nicht, es durfte ja geraucht werden, ja, übrigens, ja. Aber es wurde ja nicht nur Zigaretten geraucht, es wurde auch alles mögliche andere an.
0: Was halt geraucht werden kann.
1: Das, was geraucht werden kann.
2: Das war auf dem ersten Stones-Konzert, wo ich mal einige Jahre zuvor auch schon so.
0: Und diese Marken, die hießen Roter Libanese oder Grüner Afghane, glaube ich.
1: Eben. Aber wir haben uns heute, und Josef hat mich darauf aufmerksam gemacht, die Stones haben ein neues Album bzw. einen neuen Titel rausgebracht. Und das hören wir uns auch gerne mal an. Anstatt Miss You kommt jetzt der Titel In the Stars.
0: Ich habe es selber noch nicht gehört.
1: In the Stars. Das müssen wir uns einfach mal anhören.
2: Ja. Hören wir mal rein, ne?

0: 82 in der Festhalle, die Rolling Stones. Ich war live dabei. Aber diesen Titel, den haben sie damals noch nicht gespielt. Aber wir haben alle drei.
1: Der ist kein bisschen schlechter.
0: Nein, überhaupt
1: das
0: nicht.
1: Das ist der Knalle. Ja. Für einen neuen Titel von den Rolling Stones ist das der Knalle.
0: Franz, jetzt bist du wieder ins Spiel.
1: Oh, schon wieder. Ja, nein, ich konnte mich gar nicht mehr erinnern. Meine Frau hat irgendwann mal gesagt, wir waren mal in der Jahrhunderthalle und da haben so mehrere Schwarze auf der Bühne gestanden und haben gesungen mit weißen Anzügen.
2: Das waren die Temptations.
1: Ja, ich habe dann gesagt, waren es die Four Tops oder waren es die Temptations oder irgend so eine Soul-Band oder so. Nein, sagt sie. Tage später oder Wochen später kam mir drauf, es war Hot Chocolate. Ja? Ich habe nur an Soul-Bands gedacht, aber Hot Chocolate hatte damals auch in weißen Anzügen tanzend auf der Bühne gestanden.
0: Ja. Ja. Und das hat sich so angehört.
1: Ja.

0: Die heiße Schokolade.
1: Ja. Wir müssen uns sputen, sagt unser Chef, unser Programmchef, der Meinhard. Also ganz kurz, 1983 ein Doppelkonzert im Frankfurter Waldstadion, Chris de Burgh und Supertramp.
0: Die haben zusammengepasst?
1: Die haben zusammen gespielt. Ja, aber zusammengepasst haben sie nicht.
0: Nee, an sich ja überhaupt nicht, ja.
2: Nee. No, ich finde schon.
1: Ja?
2: Doch.
0: Mhm. Klar. Aber wir haben zwei Titel natürlich logischerweise ausgesucht. Einmal zum ersten Supertramp mit dem hier. The Logical Song. Und als krönenden Abschluss gibt es den Chris de Burgh.
1: Mit?
0: High on Emotion.

0: Supertramp. Logical Song. Ein Song haben wir noch in der Pipeline, aber das war oder ist der Song, der von dem gleichen Konzertabend
1: richtig
0: berichtet.
1: Wobei ich weiß nicht mehr, wer die Vorgruppe war und wer der Hauptakt war, aber das ist, glaube ich, bei den beiden egal.
2: Das war wahrscheinlich egal. Ja.
1: Ja, ja, ja. Aber es war ein gutes Konzert, haben mir beide gefallen, kann ich mich gut erinnern, ja. Meinert, wir müssen uns sputen, gell?
0: Wir müssen uns sputen. Wir haben noch einen Song mit 4:26, den kriegen wir gar nicht ganz durch. Aber wir verabschieden uns schon mal hier Radio Rüsselsheim mit der Doppelsendung Inside Rock and More und Yesterday News mit Franz und mit Josef. Und wir haben schon mal den nächsten Termin ausgeguckt, Josef.
1: Was ja, haben wir? Weil wir wieder nicht fertig geworden sind, machen wir mit 1984 weiter, bis die irgendwann in die 1990er Jahre, und zwar am 2. Juni. Und wer glaubt, wir sind älter geworden und haben aber keine Konzerte mehr besucht, der wird sich aber sowas vertäuschen.
0: Nein, nein, das kriegen wir auf jeden Fall hin. Okay.
2: Und der Schluss macht Chris de Burgh.
0: Den macht der Chris de Burgh. Und wir verabschieden uns hier von Radio Rüsselsheim. Macht's gut, ihr Lieben da draußen. Alles Gute. Tschö mit Ö.
2: Ciao, ciao. Ciao.

0: Für jeden. Für jeden was dabei.
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0: Ja, einen wunderschönen guten Abend heute am 5.5. zu Alles geht, gestartet mit Freddy, I want to break free. Ich habe das beim Chris gehört in seinem Kanal und nachdem du, Chris, im Krankenhaus warst und da ja sicherlich wieder raus wolltest und ich dachte, du bist vielleicht noch dort, habe ich gedacht, ich spiele das für dich, so nach dem Motto, dass du da wieder rauskommst schnell, aber du bist schon draußen und dann sage ich weiterhin gute Besserung und Grüße an die Uli, die hat sich nämlich gerade gemeldet und den Alvin und die Kuro aus Berlin und Theo, der sich auch schon von weiter weg, glaube ich, weiß ich nicht, oder schon zu Hause. Und Hilde gemeldet und Leo, ich weiß nicht, ob du schon da bist. Auf jeden Fall wolltest du heute zuhören aus Mexiko. Und die Linda, die ist bestimmt auch schon da. Und die wollte wissen... Die Sendungswerbung, wer ist denn das? Das ist Sammy Deluxe, der auch zusammen mit, wie heißt er denn doch gleich, Max Rabe, zusammen ein Duett gesungen hat. Und es ist aber schon tatsächlich älter, obwohl dieses Thema mit dem Wald und den Bäumen und so weiter könnte aktueller nicht sein. Deswegen habe ich das auch auf die Liste genommen, das kommt später. Und jetzt kommt erstmal Phil Collins, Another Day in Paradise und danach eine Forever Young Version von Annemae Cantorite. Was ein Gruppennamen, denke ich jedes Mal. Und Wolfgang Niedecken. Und was für eine Kombi. Und das ist aber nicht die Coverversion von Alphaville, sondern eine andere.
1: Also das Allerschönste, was Füße tun können, ist tanzen. Und was Füße noch tun können, das finde ich das Allerschönste. Ihr werdet sehen. Also das Allerschönste, was Füße tun können...
2: Also, ich muss sagen... Ich höre gern immer wieder rein, auch wenn ich jetzt nicht hier bei euch unten bin.

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0: Forever Young.
1: Yes! Yes! Vielen Dank!
2: Ja, das war Forever Young von Annen May Canterite, von dem auch übrigens, wie der André gerade bemerkte, oberhalb der Baumgrenze Pocahontas ist. Das ist sicherlich ein bisschen bekannter, das wird wahrscheinlich der eine oder andere von euch auf jeden Fall kennen. Und jetzt wollte ich, nein, das mache ich nicht, das mache ich später. Also, Linda, ich spiele jetzt erstmal Sammy Deluxe, also das Lied der Sendungswerbung. Und dann hast du geschrieben, ich liebe Freddie Mercury. Und ich habe dann zurückgeschrieben, ich liebe ihn auch. Und dann schriebst du, bis zum Mond und wieder zurück. Und ich glaube, mit dieser Aussage hättest du auf jeden Fall, würde die Eva in Wien, wenn sie jetzt zuhört, sagen, ich auch. Und die Angard in Raunheim wird sagen, ich auch. Und ich glaube, es gibt noch mehr, ich auch, die ihn wirklich vermissen. Ja, 24.11.91. War ein beschissener Tag. Und ja, jetzt geht's weiter mit Sammy Deluxe. Und das ist schon eine Ecke alt. Umso schlimmer, wenn man es so mit heute abgleicht. Umso schlimmer.

Ein wunderbarer Text, der es in sehr plastischer Deutlichkeit sagt. Ich habe viele Essays geschrieben, die es ein bisschen anders sagen, aber dasselbe sagen. Und es ändert gar nichts. Es geht immer so weiter und so weiter und so weiter. Und wie sagt er am Ende? Helfen wir uns selber. So wie ich mir in meinem Garten helfe, jetzt kommt Gentleman. Und dieses Lied dürfte gar nicht Garten heißen. Es müsste Stefan.

Wir sind eins. Wie ganz und gar nicht von dieser Welt, diese einzige, die unsere Welt sein kann, bekommen wir jeden Tag serviert. Wir lieben, wir kommen aus der Liebe und wir gehen dahin irgendwann zurück. Doch wir hassen all das, was nicht unserem Sinne entspricht. Was ist das, unser Sinn? Gesetze, Rechte? Warum tun wir das? Männer lieben Frauen, Frauen lieben Männer. Männer lieben Männer, Frauen lieben Frauen. Und Kinder lieben ein jedes anderes Kind bedingungslos und sagen, willst du mein Freund sein? Warum verlernen wir mit jedem Jahr auf unseren Schultern, dass wir aus der Liebe kommen? Warum vergessen wir so schnell? Wir töten und töten. Wir töten tatsächlich die Liebenden. Wir begehen Ehrenmorde aus Tradition. Wir erhängen Männer, die Männer lieben, weil es Paragraphen gibt. Wir verhöhnen und schlagen Frauen, die Frauen lieben. Zur falschen Zeit, am falschen Ort, müssen Liebende sterben, ihre Freiheit lassen. Die Tradition nimmt sich ihr Recht. Welche Kultur erhob sich je aus Hass zu etwas ganz Großem? Wer zeugte diese Menschen, die später Liebende töten? Warum hatten sie längst vergessen, als sie neues Leben schöpften, dass sie im Auftrag der Liebe schöpften? Wir töten also die Quelle, aus der wir stammen. Wir besuchen Schulen, wir studieren, wir fliegen zum Mond, wir basteln Bomben. Wir heilen Kranke, wir töten. Vielleicht eines Tages werden wir erwachen, in fernen Zeiten werden wir die Liebe erblicken, in jedem anderen, der uns begegnet. Wir werden die Liebe studieren, unsere Energie kennen und unseren inneren Kern finden. Wir werden nicht mehr mehr haben wollen. Wir werden verstehen, dass wir schon haben. Wir sind eins. Ja, das wäre so meine Semi-Deluxe-Version. Aber ich sag's ja immer wieder, es ist für den Arsch. Es ändert sich da draußen gar nichts.

Das war Eisfabrik 1 mit dem Wind. Wir hatten vorhin eine doch etwas ungewohnt lange Pause, nachdem ich den Text gelesen hatte. Ich weiß auch nicht so richtig, warum die Technik wollte nicht sofort so loslegen. Den Song, den ich angeklickt hatte, der wollte nicht. Aus irgendeinem technischen Grund. Und dann musste ich eben schnell ausweichen auf die Eisfabrik. Aber vielleicht war nach den doch recht deutlichen Worten diese fast Gedenkpause notwendig. Könnte ja sein. Manchmal ist es ja so. So, und jetzt kommen wir zu einem Lied. Ich glaube, in den 90er war es besonders schlimm, wäre man überall, man wäre von jeder Party rausgeprügelt worden, von jedem DJ-Pult rausgeschmissen und wahrscheinlich auch von jedem Mischpult oder Mikrofon im Radio sofort weggezogen worden. Aber inzwischen hat sich das wieder ein bisschen geändert, ja, weil Dieter Bohlen sich ja sehr etabliert hat und aus diesen Modern Talking Zeiten rausgestiegen ist, ja. Aber das erste Lied, ich habe nie Modern Talking gespielt und neulich hat da mal jemand gesagt, würdest du denn etwas sogar sowas machen? Und sagt, ich mache alles. Also, wir hören jetzt erstmal Modern Talking. Und ich möchte an der Gelegenheit noch die Sue grüßen, die auch jetzt seit langer Zeit nicht da war, aber heute bist du da, das freut mich. Frisco Downtown, das ist ja auch etwas, was ich kenne. Und es ist schon 3 Jahre her, wo ich da war. Aber es ist mir immer in guter Erinnerung so. In sehr guter. So, und jetzt hören wir tatsächlich Modern Talking.

Ja, ich, also ich hab's geschafft. Es sind keine Handgranaten geflogen. Ein paar überraschte Nachrichten. Mancher hat sogar gar Sherry Sherry Lady erwartet, oberhalb der Baumgrenze. Aber das wollte ich dann doch nicht. Und ich dachte mir jetzt erstmal, nachdem wir ja jetzt in der Tonlage ganz weit oben waren, gehen wir jetzt ganz weit runter. Und danach gibt's dann einfach den besten Saxophonspieler der Welt.

Zum Glück ist hier für jeden was dabei.

absolut mega Gänsehautstimme, meint auch der André oberhalb der Baumgrenze. Und wenn du das nächste Mal wieder hier bist, in einer der nächsten Sendungen oder dann auch in der bescheidenen Hütte in dem schönen Garten, ich glaube, die Messlatte ist sehr hoch. Bring einen Haufen zu rauchen mit. Wenn wir da rankommen wollen an die Stimmlage, oh je, ich weiß nicht, also eine Kiste Stangen, also mindestens eine ganze Umzugskiste Stangen. Sonst kommen wir da nicht ran. Keine Chance.

Das war Jimmy Sachs, No Man, No Cry. Ein wunderbares Stück, das fand auch die Sue und der André auch. Und als ich vorhin hier hochgekommen bin zum Radio, musste ich darüber nachdenken, dass ja manche Werbeplakate neben einem anderen etwas ungünstig gruppiert sind. Da war also riesengroß von der Kirche die Werbung: Wie findest du Liebe? Und ebenso groß daneben war die Tourwerbung von Freiwild. Ich dachte dabei auch, als ich in der Nähe von Köln war, die Sandra besuchen, die jetzt heute, glaube ich, nicht dabei ist, fuhren wir zusammen an einem Friedhof vorbei. Und ein Meter nach dem Friedhof stand das Werbeschild von einem Bauernhof: Hier kalt gepresste Öle. Wir bemerkten dann, dass das vielleicht auch nicht ganz so günstig postiert ist. Tatsächlich war es ein Vierteljahr später, war das dann doch 500 Meter nach hinten versetzt worden. Ist vielleicht dann auch dem einen oder anderen aufgefallen. Und jetzt, Sue, kommt dein Wunsch. Kannte ich bis vor kurzem noch nicht. Udo West und Müde.

0: So, so, das hat mich äußerst erheitert. Und ich konnte mich da in manchen Textpassagen doch ziemlich wiederfinden, zumindest was die morgendlichen Stunden betrifft. Und jetzt hören wir erstmal einen Beitrag von Olaf Möller, ein Handpuppenspieler. Und es geht um das wichtige Wort Zärtlichkeit und es geht auch ums Universum. Und danach kommt der gläserne Mensch, ein Wunsch für die Linda. Und nachdem wir heute eh schon dabei sind, wie sie auch schreibt, nicht zwischen den Zeilen, sondern direkt volle Kanne drauf auf die Bratpfanne, passt diese klare Botschaft von Udo Jürgens auch sehr gut.
1: Ja. Ja, es ist jetzt schon wieder so ein Tag. Es ist schon wieder ein Tag ohne alle Zärtlichkeit. Dieser Tag ist schon ein paar Stunden alt, ohne alle Zärtlichkeit. Und ich möchte mich beschweren. Ich möchte wissen, wo kann man sich hier eigentlich beschweren, wenn man einen Tag hat, der schon mehrere Stunden alt ist und es ohne Zärtlichkeit. Hallo? Hallo? Hört mich hier jemand? Zärtlichkeit! Kein Schwein und kein Ferkel kann noch leben ohne Zärtlichkeit. Wie soll denn das gehen? Was macht denn dieser kleine Knopf hier? Ihr könnt ihn nicht sehen, ne? Aber ich schon, ich kann ihn sehen hier. Und was steht da drauf? Hier drücken. Ob ich da drücken soll jetzt oder soll ich nicht drücken? Knopf. Knopf, ich brauche Zärtlichkeit. Vielleicht ist der falsche Knopf und wenn ich da drauf drücke, kommt die Steuerprüfung. Oder ich muss noch mal in die 2B. Oder aber es geschieht ein kleines Wunder. Und jemand hat mich erhört. Vielleicht hast du mich erhört und hier diesen Knopf hingetan, damit ich ein bisschen Zärtlichkeit bekomme. Oder willst du mich in Versuchung führen, verarschen und die Steuer an den Hals setzen? Ich habe noch nie Steuer bezahlt. Wenn man ganz leise ist jetzt, hört man, wie das ganze Universum brüllt. Drücke rauf! Drücke rauf! Könnt ihr das hören? Nicht? Ihr könnt ja nicht hören, aber ich werde jetzt mal hier, habe ich euch noch nicht gesagt, ist ein kleiner Regler, da mache ich den Regler für das Geräusch des Universums lauter. Passt auf. Regler.
2: Drücke rauf!
1: Ah, jetzt habe ich gehört.
2: Drücke rauf.
1: Ja, jetzt ja gut hier.
2: Drücke rauf.
1: Jetzt drücke ich auf den Knopf. Wenn das Universum das so deutlich sagt, ja, dann muss man das machen. Hey, Moment. Universum, aber kann nicht nochmal in die 2B. Ja, bitte nicht. Regler?
2: Nein.
1: Dann ist gut. Regler. Jetzt drücke ich drauf. Nichts passiert. Gar nichts ist passiert. Ich habe drauf gedrückt. Nichts ist passiert. Ich hab auf den Knopf gedrückt und gar nichts ist passiert, obwohl ich so dringend Zärtlichkeit gebraucht hätte. Scheiße. Scheißtag, ey, ich geh wieder ins Bett.
0: Aber bereits 3 Stunden später.
1: Oh, hallo Leute, ich bin schon wieder. Also, wie das Leben sich in so kurzer Zeit. Oh, wie sich. Mensch, ich rede gerade zu den Leuten. Reiß dich mal zusammen. Ja, also, wie sich das Leben in so kurzer Zeit verändern kann, ist sehr, sehr erstaunlich manchmal. Ich habe ihn kennengelernt, so eine Zufallsbekanntschaft am Bahnhof. Ja, das ist gut, das dauert dann noch ein bisschen mehr. Ja, weiß nicht, wie lange das Glück halten wird, aber jetzt ist es da. Bloß, frag mich bloß nicht, was er beruflich macht, der Kerl. Ist ein Puppenspieler. Also, ich wünsche euch noch einen schönen Tag heute. Also, macht's gut. Also, sowas. Komm. Also.

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0: Ja, das war Udo Jürgens 2014 bei seinem letzten Konzert in Zürich. Und wie ich es heute schon mehrmals erwähnt habe, es gibt immer ein paar Mutige, die genau das sagen, was so ist und was so unbequem zu hören ist. Und entweder werden sie dann medial zum Schweigen gebracht, oder man spielt sie nicht mehr, oder man hängt ihnen was an, damit das Spiel immer so weitergehen kann. Und jetzt mache ich weiter mit Zuckerrohr, Wunsch oder für die Angard in Raunheim. Und ich habe mir jetzt einfach mal Baila Morena ausgesucht.
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0: Ja, das war für die Angard in Raunheim, Zuckerro. Und davor hatten wir den gläsernen Mensch. Da hat auch der Theo was dazu geschrieben, dass ihm das sehr gefällt. Und der André auch. Und jetzt möchte ich mich bedanken, das hätte ich nämlich fast verschwitzt, Theo, für die vielen kurzfristig bei mir eingegangenen Musikwünsche aus dem hohen Norden. Da das aber so kurzfristig war, werde ich die in den nächsten beiden Sendungen alle spielen und berücksichtigen. Und ich freue mich schon drauf. Und falls jemand heute schon dabei ist, vielleicht ist ja das eine oder andere Lied auch schon dabei gewesen. Vielleicht nicht direkt der Wunsch, aber vielleicht geht's ja in die Richtung. Und jetzt gibt es für die Choro in Berlin eine besondere Version von Careless Whispers, nämlich nicht gesungen, von George Michael und danach My Love, It's You, gefolgt von Sonnenkind, Nino de Angelo. Das wäre dann mal wieder ein flotter Dreier.
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Sonnenkind, Nino D'Angelo. Clueso und Kate Frankie, wenn du liebst, für Frisco Downtown.

Was ich auch immer sehr schön finde, das kommt ja nicht so oft vor, aber es kommt vor und es freut mich sehr, wenn ich über meine Radiosendung auch Menschen im Hier und Jetzt draußen im wirklichen Leben treffe und wir einen wunderschönen Abend haben oder auch noch einen Morgen oder dann mal wieder Nachmittag und sich daraus einfach was Freundschaftliches ergibt und nicht virtuell bleibt oder nur am Radio. Und man dann eingeladen wird auf ein Musikfest oder ein Festival nach Großumstadt. Und es war dann einfach schön, weil wir ja dann doch ein Kind der 80er sind, im zweiten Stockwerk von dieser, ich weiß jetzt nicht, Krone, war das die Krone, Gasthof Krone oder sowas. Und die Band war super und ich erinnere mit dem Lied von Klaus Lage Tausend und eine Nacht einfach an diesen schönen Abend, Linda.

Ja, das war Münchner Freiheit ohne dich. Das lief nämlich auch auf dem Festival und ich dachte, das hänge ich doch noch gleich dran. So, und ich verabschiede mich mit einem letzten Lied für heute. Und was hätte besser passen können? Ein paar noch deutliche Worte und nicht zwischen den Zeilen, das haben wir ja heute so gar nicht gemacht, also passt das, um es mit den Worten von Anti-Held und Ficken für den Weltfrieden auszudrücken: Wenn alles im Arsch ist, dann können wir immer noch ficken.

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1: Hallo meine Lieben, da draußen ist wieder die Alex für euch am Mikro und heute widmen wir uns ein bisschen intensiver unseren musikalischen Neuvorstellungen. Da hat sich nämlich einiges wiederum angesammelt und jetzt ist eine gute Zeit, die euch auch mal ein bisschen geballter zu präsentieren. Kino-News werden wir auch nicht vergessen und auch mal so ein bisschen schauen, was auch wiederum im Kino anläuft. Zuletzt hatten wir auch ein bisschen mehr auf Open Air konzentriert. Einige sind jetzt mittlerweile ein bisschen ausgelaufen, aber Angebot ist noch da und wir schauen mal, was sich generell so anbietet. Natürlich fangen wir mit Musik an und dann geht's direkt in die Neuvorstellungen.

Ihr hört Big Stars auf Radio Rüsselsheim mit der Alex und wie angekündigt jetzt unseren ersten Neuzugang und der ist noch von einer recht jungen Künstlerin. Sie nennt sich Savannah Santos und hat vor ein paar Wochen die Single Messy vorgelegt. Jetzt legt sie nach mit Cheetah, bevor sie dann im September dann auch ihr Album herausbringen wird, das dazu gehört. Cheetah haben wir jetzt vorliegen und damit hat sie schon ziemlich Eindruck geschunden. Die Single ist als transluzente rote 7 Zoll Schallplatte erhältlich und kann natürlich als solche erworben werden. Und hier noch ein kleiner Auszug aus dem Song, damit ihr euch schon mal vorab einen kleinen Eindruck verschaffen könnt, worauf ihr euch einstellen könnt. Sie sagt in dem Song, Truth is, I've been sitting thinking about somebody else. I've been out here crossing fingers, hoping you could never tell. I know that you'll be mad because it's someone we both knew. I'm a liar, I'm a cheater, I'm in love with the old you. Das finde ich mal originell, muss ich tatsächlich sagen, dass man jemanden betrügt, weil man eigentlich in das alte Ich der Person verliebt ist und den Schritt nicht mitgehen konnte, wie die Person sich entwickelt hat oder die Person vielleicht gar nicht mehr so mag. Ja, wir hören gleich mal rein hier in den neuen Song von Savannah Santos, Cheetah.

Er hat Big Stars auf Radio Rüsselsheim mit der Alex und als nächstes habe ich ein ganzes Album für euch, beziehungsweise natürlich die Auszüge. Und das ist das Debütalbum der Sängerin Laura Groves. Und es erscheint jetzt die Tage und heißt Radio Red. Ist das auf die Ende 2020 veröffentlichte Private Road EP folgend, wurde von Groves isoliert in ihrem kleinen Studio geschrieben, produziert und aufgenommen, das von zwei Funktürmen bewacht wird. I became very drawn to them and they became like symbols to me. They were always awake, sending their messages. The red lights always came on at night and watched over whatever was going on in my life. Also sie hatte so einen bestimmten Bezug zu diesen zwei Funktürmen und ihren roten Lichtern entwickelt. Passenderweise oder vielleicht auch genau deshalb ist das übergeordnete Albumthema Kommunikation geworden. Zufällige Begegnungen, verpasste und abgefangene Signale oder auch Kanäle, durch die wir versuchen, unsere wahren Gefühle auszudrücken.

Klangwelt von der 10 Songs reicht dabei. Von synthetischen Ambient-Klängen, Klavierballaden oder zerhackten TV-Titelmelodien bis hin zu Elektropop und experimentellem Folk. Und davon werden wir uns jetzt mal einen Eindruck verschaffen. Und ich habe mir, ja, das ist mein eigentlich Favorite aus dem Album, dieser Song hier, D4N, also so eine Abkürzung. Und ihr dürft ja selber mal herausfinden, worum es hier geht.

Ihr hört Big Stars auf Radio Rüsselsheim mit der Alex und aktuell der Albumvorstellung von Laura Croft's Debütalbum Radio Red. Das Album arbeitet sich durch die Jahre von Lauras Leben als Künstlerin, frühe Erfahrungen mit der Veröffentlichung von Musik, Live-Auftritten, Tourneen, Auf- und Abstieg und war eine Möglichkeit, sich auf die vielen, oft widersprüchlichen Signale fragmentierter Erinnerungen einzustellen. Sie sagt, I've always been very sensitive and open to what's happening around me and also struggle with the sheer amount of noise sometimes. There was a radio tower on the hill opposite the house where I grew up. I would look out at the network of streetlights winding up towards it, and it all had a sort of mystery to me. It was a kind of escapism and a comfort with an undertone of melancholy that was hard to put into words. I think that glow, that strange feeling, is what I'm always searching for and exploring through making music and artwork. Also sie hat schon immer so diese Verbindung zu diesen Radiotürmen irgendwie gehabt, anscheinend auch in ihrer Kindheit, da wo sie gewohnt hat, da ist auch einer gewesen. Und das ist auch verkörpert so ein bisschen ein Mysterium auch für sie und gleichzeitig so ein Unterton von Melancholie, der damit einhergeht. Also sehr sensitives Mädchen damals und jetzt auch als Frau. Dies ist die Wellenlänge, auf die Laura sich einstellt und die sie in Sky at Night und dem Gefühl and the faraway feeling festzumachen versucht, von dem sie in der Hymne an Missverständnis und Entschlossenheit Any Day Now spricht. Dieses ferne Gefühl macht sich bemerkbar als das Bedürfnis, sich zu öffnen und Emotionen in den Akkordstimmen von Synchronicity zu zeigen, wahre Freundschaft, Zusammengehörigkeit und Isolation in unserer Online-Welt in Sarah und den Herzschmerz, der mit dem Zusammenbruch der Kommunikation einhergehen kann. E-Piano Liebeslied I'm Not Crying. Der Silver Lining des letzten Tracks, der an Lauras früher Liebe zur Fingerpicking-Gitarre erinnert, führt uns zurück zur Kraft der erlösenden Liebe, die immer dann aufzutauchen scheint, wenn alles verloren scheint. Selbstaufnahme und Produktion sind ein zentraler Bestandteil von Lauras Songwriting-Prozess. Und sie sagt wiederum, I remember years ago, getting hold of some basic recording software and being instantly drawn in. The idea of being able to layer up my voice with a dream, like building an orchestra out of what I had at home. Also sie war ziemlich begeistert, dass sie auf so eine Software traf, wo sie sich selbst aufnehmen konnte und ihre Stimme wie multiplizieren konnte oder halt, wie man das so macht, so in mehreren Lagen aufnehmen, sodass sie selbst ein ganzes Orchester wurde. Und das ist, da hat sie sich selber so einen kleinen Traum schon mal erfüllt. Die Leidenschaft für Home Recording, die Nutzung der damals verfügbaren Ressourcen, das Durcharbeiten von Einschränkungen und das Einfangen von Texturen durch Schichtung bildet die Grundlage für Groves experimentelle und exzentrische Popmusik und elektrifizierte Volksmusik. Die Klangwelt von Radio Red besteht aus Echos und Schnappschüssen halb vergessener Popsongs, Klavierballaden, zerhackten TV-Titelmelodien, synthetisierten Ambient-Sounds und elektronische Musik zwischen Kanälen wechseln, ohne einem von ihnen vollständig anzugehören, mit der Behaglichkeit, Vertrautheit und Fremdartigkeit, die das Hören von Stimmen im Radio mit sich bringen kann. Da hören wir jetzt noch einmal rein, und zwar in den Track Any Day Now.

nurturing studio environment in which to finish the record. It also means a lot to have Sampha's voice on D41 and good intention, because we first met near the beginning of this journey and so much has happened since then. Singing together again feels like coming full circle in the most positive way, and a reminder that there are constants running through it all. Everything I saw and heard growing up, including the geography of West Yorkshire, which can be lush and green, but also harsh and unforgiving. That's how the album feels to me. I can find a lot of beauty in that contrast. The amazing thing is that music allows me to tap into something bigger than can be shared. And that's where the catharsis starts to come into it. I walk a lot and feel like I can see the layers of the city all build up, remnants of other people's stories merging with my own. The magical part of it all is finding out how to listen and learn from that, transform it into something and share it with others. Also, vielleicht kann ich das nochmal versuchen, ein bisschen zusammenzufassen. Sie sagt, alles, was ich als Kind gesehen und gehört habe, das schließt eben auch die Geografie von West Yorkshire ein. Die ist auf der einen Seite üppig und grün, aber eben auch rau und unbarmherzig. So kann sie auch sein. Und so fühlt sich eben auch das Album für sie an. Und in diesem Kontrast findet sie selbst eben viel Schönheit. Und das Erstaunliche für sie ist, dass Musik es ihr ermöglicht, etwas Größeres zu erschließen, das geteilt werden kann. Und das wäre der Punkt, wo für sie die Katharsis beginne. Irgendwann in diesem Prozess verwandeln sich die roten Lichter der Türme auf dem Hügel von der Warnung vor Gefahr in den sanften und beruhigenden Schein der Liebe. Dann konnten die Verbindungen hergestellt werden und das Signal konnte wirklich zu fließen beginnen. Ja, hört sich fast schon wieder an wie der Ausgang eines positiven Märchens. So, und das ist natürlich der Punkt, wo wir dann auch nochmal reinhören, und ich habe mich entschlossen, den Opener hier als Schlusspunkt zu setzen. Sky at Night.

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Big Stars auf Radio Rüsselsheim mit der Alex. Und nachdem es so gefühlvoll und sensitiv gerade zuging mit Lover Crows, wird es jetzt ein klein bisschen leichter mit der englischen Band Strape. Die sind auch kurz davor, ihr Debütalbum rauszubringen. Das wird heißen How Our Love Grows, Mitte September. Und die haben jetzt natürlich im Vorfeld jetzt auch einen neuen Song am Start und der heißt einfach Honey. Nachfolger von Memories. Das Duo Angelica und Emmett ist mit ihrem Song Best Worst Year über die Pandemie zu einem Internetphänomen geworden. Das anschließende Mixtape Juvenoia festigte ihren Sound aus tanzbaren Beats, Indie-Gitarren und emotional aufgeladenen Lyrics. Nun steht das Debütalbum an, das wie gesagt im Herbst erscheinen wird. Influenced by the Queen of Pop herself, Kylie, Honey is a light-hearted, catchy tune we couldn't help but write with as much classy cheese as possible. So erzählen die beiden. The album title is pulled from this song and not by coincidence. Seeing how our love grows is ultimately a beautiful thing and makes up a core part of Strape. Also, dann gebt euch mal diesem Gefühl der Liebe hin, so wie sie es interpretieren. Strape hier mit Honey.

Ihr hört Big Stars auf Radio Rüsselsheim mit der Alex und ich habe hier noch einen interessanten Track von der Sängerin oder Künstlerin Lucy hier. Sie hat ihn 11.11 Uhr getauft, beziehungsweise im Englischen natürlich 11 past 11. Und sie ist ziemlich vielversprechend. Manche sagen the future of Hip-Hop, aber keine Angst, es ist nicht. Also ich bin eigentlich gar kein großer Fan des Hip-Hops, möchte mir jetzt auch keine Feinde machen. Aber wenn ich so sowas greife, dann doch, weil das dann kein typischer Vertreter des Genres ist, sondern eben doch irgendwo auf die Big Stars Playlist passt. Die in North Carolina aufgewachsene und in New York lebende Künstlerin Lucy hat ja natürlich ihre Single 11 Past 11 am Start, natürlich auch ein Video dazu produziert und der Track ist die erste Veröffentlichung nach ihrer Debüt-EP Juvenilia Ende 2022. Ein Jahr nach Lucys Debütsingle Ash and Dust hebt 11 Past 11 die Künstlerin auf die nächste Stufe mit einem Sommer-Pop-Track, der bei jedem Hörer Freude auslöst. Man denke an Kai Tranada und Santi Gold. Und mit eingängigen Lyrics und Beats selbstbewusst auf den Mainstream zusteuert. Über den Track sinniert sie: I was laying on the vocal booth floor of Lou's, da ist gemeint Louis Bartolini Studio, Lineage Studios in L.A., listening to him and Elias chop it up, bonding over drums and chords. I was hunting for melodies and searching for words. We knew we wanted to make something different from the rest of our work together, that's for sure. Das begleitende Video, bei dem Emily Garland Regie führte, wurde in New York City gedreht und zeigt Queer Love mit der Künstlerin als Hauptdarstellerin. Lucy dazu: I've laid eyes on a beautiful woman in a local bar and somehow cursed her into enjoying the joys of the evening with me. I've got this dance I'm trying to teach her and get her to loosen up and play with me. While shy at first, she gives in and it turns into a glorious night. Die Künstlerin, die vor Kreativität nur so strotzt, so beschreibt es The Quietus, mischt in ihrem facettenreichen und elektrisierenden Soundgenres wie Hip-Hop, R&B und Psych-Punk und lässt sich nicht in eine Schublade stecken. Sie lässt sich von allem inspirieren, von der Linie, der Farbe und dem Kinos bis hin zu ihren Freunden, die sie zu Punkkonzerten mitnahm, wo sie sich in das Chaos der Moshpits verliebte. Es gibt keinen linearen Ansatz, wie oder warum sie Musik macht. Mit jeder Veröffentlichung möchte sie den Algorithmus aufrütteln und alle Vorurteile wegspülen, um eine neue Ära und einen neuen Sound zu entwickeln, der unverkennbar Lucy ist, aber auch nicht in eine Schublade gesteckt werden kann, wie sie hinzufügt. I want to go ahead and break down any imaginary walls that have been built and move freely in this world. Na denn auf, Lucy, 11 plus 11.

Ihr hört Big Stars auf Radio Rüsselsheim mit der Alex und der Song hat ja jetzt schon jede Menge positive Vibes hier verstreut und da passte der Name der nächsten Band, die ich euch gerne vorstellen möchte, wie die Faust aufs Auge, denn die heißt oder hat sich genannt Freude und im Kontrast dazu hat sie ihren aktuellen Song hier einsam getauft. Aber nichtsdestotrotz ist er sehr schön geworden. Gefangen auf einer kleinen Insel namens Einsam. Die neue Wiener Schule Band Freude präsentiert mit Einsam eine weitere Single aus dem im September erscheinenden Debütalbum. Wiederum ein Debüt. Und das heißt Salz. Allein sein kann unfassbar toll und beruhigend sein. Doch nur dann, wenn man es auch möchte. In Einsam sind Freude auf einer Insel im weiten Ozean der Frustration gestrandet. Sie bauen sich ein Haus aus Holz und Stein auf einem Fundament der Hilflosigkeit. Neben der großen Frage, wie man nur wieder zurück in die Zivilisation findet, stellt sich auch jene, ob man aufgrund der Einsamkeit überhaupt vermisst wird. Einsam ist dynamisch, mal leise, mal laut und verstärkt das Gefühl der Unsicherheit mit an einer an der Crunch der 90er angelehnten Soundästhetik. Ja, das ist also Austropop vom Feinsten. Und das Musikprojekt Freude wurde von dem 26-jährigen Wiener Liedermacher Clemens Klee Freude 2019 ins Leben gerufen. Spielerisch knüpft Freude mit seinen Erzählungen ein Fangnetz über die alltäglichen Abgründe zwischen Leben, Lieben und Sterben, taucht mit wachsamem Auge und regem Geist ein in den Schlund, in dem die Menschheit untergeht. Er prescht von Moment zu Moment, ist stiller Beobachter und heimlicher Mitspieler in all den kleinen großen Dramen, die das Leben so gern launig feilhält. Im Schreibprozess für das Debütalbum Salz setzte sich Freude bewusst mit einzelnen Emotionen und der direkten Vertonung dieser auseinander. Zusätzlich zum Album erscheint auch ein Debütroman, welcher als textlich lange Form des Albums gesehen werden kann. Das ist doch mal was Neues, das finde ich sehr originell. Es gibt auch noch ein paar Tourdates im Angebot und zwar sind sie im November angesiedelt. Das passt ja wiederum zum Thema Einsam und so weiter. 3.11. Wien, 4. Linz, 9. Graz, 10. Klagenfurt und 11. St. Pölten. Und ihr habt schon gemerkt, das ist alles bei unseren Nachbarn im schönen Österreich. Und jetzt kommt die Band, die dort herstammt, Freude mit Einsam.

Ja, Big Stars auf Radio Größte Zahl mit der Alex. Und einen habe ich noch, einen Neuzugang, der hier noch liegt und gerne noch gespielt werden möchte. Und der stammt von einer Band, die hatten wir zwar schon, aber schon lange nicht mehr. Sie heißt His Golden Messenger und sie haben uns mitgebracht Shinbone. Auch sie haben natürlich ein Album angekündigt und ja, sie stammen ursprünglich aus Nashville, sind bereits Grammy nominiert und das Ganze rund um Songwriter, Sänger und Bandleader MC Taylor. Die haben jetzt ihre zweite Single-Auskopplung raus aus Jump for Joy, so der Albumtitel. Shinbone heißt jetzt die neue Single. Und MC Taylor sagt dazu, I wrote this tune after abruptly coming out of a prolonged depression. As anyone that struggles with depression knows, sometimes you just snap out of it for no reason that you can't discern. This song contains what I think may be one of the mission statements of Jump for Joy, namely, if you take the big gamble and lose it all, can you survive with whatever's left? That's the question a lot of us are asking ourselves. Ja, also wie bei vielen Künstlern, die mutig genug sind, damit an die Öffentlichkeit zu gehen, hat auch er sein Problem einfach nach außen getragen. Hoffentlich, nachdem er es überwunden hat, aber davon gehe ich jetzt mal aus. Hat lange in der Depression festgesteckt und sich natürlich auch gefragt, wie er da wieder rauskommt. Und darum geht's in diesem Song, das Ende des Monats erscheint. Ja, was kann man sonst noch sagen? Das Ganze ist eine Name, also His Golden Manager ist Messenger, Manager, ja klar, nee, Messenger ist die Namenshülle, die MC Taylor seit 2007 verwendet, nachdem er die vorherige The Court and Spark aufgelöst hat. Zunächst war auch noch sein langjähriger Mitstreiter Scott Hirsch mit an Bord, der mit ihm von San Francisco nach Durham, North Carolina mit umzog, jetzt anscheinend nicht mehr. Seit, das können wir wegreißen, das brauchen wir nicht unbedingt. Das Album Terms of Surrender von 2019 war das Album, das 2021 bei den Grammys in der Kategorie Bestes Amerikaner-Album nominiert war. Und begleitend zu seinem letzten Album, Quietly Blowing It von 2021, veröffentlicht Taylor seinen Essay Morning in America, in dem er ausführlicher auf den Impuls des Albums eingeht. Ja, anscheinend schon das doch nicht ganz untypisch zu sein, wenn ich mir das hier so durchlese, dass auch was Geschriebenes veröffentlicht werden kann zu einem musikalischen Stück. Wie der Titel des neuen Albums schon andeutet, durchdringt eine fröhliche Stimmung die Platte und bietet ein Gefühl von Freiheit in der Musik. Taylor und seine Bandkollegen Chris Boehmer an der Gitarre, Alex Bingham am Bass und Nick Falk am Schlagzeug sowie Sam Freebush an den Tasten haben noch nie besser geklungen. All dies wurde auf dem Album Jump for Joy eingefangen, das von Taylor produziert wurde. Tja, würde sagen, Zeit reinzuhören. Hier kommt His Golden Messenger mit Shinbone.

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1: Ja, vielen Dank auch dafür. Und ihr wisst ja, wenn dieser Jingle ertönt, dann ist es Zeit für unsere Kinoecke. Und da dürft ihr euch jetzt ein bisschen hinkuscheln und euch von mir ein paar Kinotipps anhören. Und den ersten, den hatte ich schon mal in Kürze erwähnt. Und jetzt ist es Zeit, mal ein bisschen länger drauf zu blicken, denn das ist ja endlich angelaufen. Ein Film mit der großartigen Fanny Ardant. Und wenn ich ihren Namen lese, da ist für mich immer verbunden mit François Truffaut, aber der ist schon lange weg, aber sie nicht, Gott sei Dank, und sie erfreut uns jetzt mit diesem Film hier Im Herzen jung. Um die erste Begegnung der beiden Hauptfiguren eines Liebesfilms herbeizuführen, kommt es oft zu einem sogenannten Meet-Cute, einem zufälligen Zusammenprall zweier Fremder, bei dem sofort die Funken sprühen. Auch in Karine Tardieus Im Herzen jung ereignet sich eine derartige Situation, die allerdings direkt den melancholischen, neisen Ton der Erzählung vorgibt. Shauna hält sich im Dezember 2006 in einem Krankenhaus in Lyon auf, um ihrer im Sterben liegenden besten Freundin beizustehen. Der verheiratete Pierre ist dort als Arzt tätig und zudem ein Freund von Georges, dem Sohn der todkranken Frau. Nur wenige Minuten dauert die erste Begegnung zwischen diesen beiden Menschen, deren Altersunterschied fast 3 Dekaden beträgt. Und doch gelingt es der Inszenierung und dem Schauspielduo, die Besonderheit dieses Moments, die unverhoffte Nähe und Vertrautheit zwischen Shauna und Pierre unter diesen traurigen Umständen einzufangen. Kurz darauf ist Shauna verschwunden. Nach einem Zeitsprung um 15 Jahre erhalten wir Einblick in Pierres Alltag. Der erfolgreiche Onkologe führt ein zuweilen stressiges, aber insgesamt harmonisches Ehe- und Familienleben mit seiner Frau und Kollegin Jeanne, sowie den beiden Kindern, der 18-jährigen Rosalie und dem 11 Jahre jüngeren Marcel. Als er für eine Konferenz nach Dublin reist, besucht Pierre dort mit seinem Kumpel die Ferienhütte von Georges verstorbener Mutter in Cork und begegnet Shauna wieder, die gelegentlich Zeit in dem Haus am Strand verbringt. Die Anziehung zwischen der 70-jährigen Frau und dem Mann in seinen 40ern stellt sich rasch wieder ein. In Paris sucht Pierre Shauna erneut auf. Die beiden verlieben sich ineinander. Bald erfahren sowohl Pierres Frau als auch Shaunas erwachsene Tochter Cecilia von der Affäre. Die zwei Liebenden müssen eine schwere Entscheidung treffen. Alles Wohlwollen der Welt kann nicht verhindern, dass wir anderen Menschen wehtun, erläutert die Regisseurin Karine Tardieu in einem Interview. Diese Ambivalenz bringt sie Im Herzen jung überzeugend zum Ausdruck. Weder ist Shauna eine Verführerin, die es darauf anlegt, die Ehe ihres Geliebten zu zerstören, noch ist Pierre ein rücksichtsloser Fremdgeher, der vom Eheleben einfach nur gelangweilt ist. Hinzu kommt, dass auch die Nebenfiguren differenziert gezeichnet sind, etwa Jeanne, die betrogene Gattin, oder Cecilia, die Tochter von Shauna, die beim ersten Aufeinandertreffen mit Pierre nicht ahnt, dass dieser ein Verhältnis mit ihrer Mutter hat. Der Film ist durchweg stimmig besetzt. Fanny Ardant lässt uns die Unsicherheiten von Shauna ebenso intensiv spüren, wie Melville Poupeau die Überwältigung, die Pierre erfasst. Tardieu hat das Projekt von der isländisch-französischen Filmemacherin Solveig Ansbach übernommen, die 2015 verstarb, ehe es zur Realisierung kommen konnte. Das ursprüngliche Drehbuch von Ansbach basiert auf Erlebnissen von deren Mutter. Tardieu hat daraus eine sehr wahrhaftige Liebesgeschichte gemacht, die allen Beteiligten gerecht wird. Die sinnlichen Bilder der Kamerafrau Eileen Kirschfink, die etwa in der Darstellung der irischen Landschaft zu Beginn von David Leans Melodram Ryans Tochter von 1970 inspiriert sind, vollziehen die Emotionen der Figuren einnehmend nach. Eben diese tragen dabei dazu bei, das Im Herzen jung durch seinen stillen Aufruhr Eindruck bei uns zu hinterlassen vermag. Also, unser erster Filmtipp heute, Im Herzen jung, der diese Woche im Kino angelaufen ist.

Ja, Big Stars auf Radio Rüsselsheim mit der Alex und den nächsten Kinotipp, den biete ich euch an aus der Ecke des Psycho-Thrillers oder Psychodramas. Ich finde immer, das ist da doch eins der mir liebsten Genres. Da kommt, wenn es ein bisschen mit Spannung durchzogen ist und gut gemacht ist, dann finde ich das zum einen sehr unterhaltsam, aber eben auch anspruchsvoll. Und ich hoffe, dass dieser Film ein solcher ist. Hypnotic heißt er, mit Ben Affleck in der Hauptrolle. Kino und Hypnose vertragen sich bestens. Bilder und Klänge können tranceähnliche Zustände herbeiführen und das Zeit- und Raumempfinden neu formieren. Man koppelt seine Wahrnehmung an eine Fremde, öffnet die Sinne für Unbewusstes, Verdrängtes, neue und alte Gedanken. Robert Rodriguez möchte sich diese Kraft zu eigen machen und mutet seinem Publikum einiges zu. Die Hypnose birgt bei ihm nichts Therapeutisches. Sie testet, wie weit sie in ihren Behauptungen und Hirnverdrehern gehen kann, ehe sie ihr Publikum vergrault. Die Ekstase geht mit enormer Brutalität einher. Sieht man Hypnotic, wird man an unsichtbaren Fäden durch ein Labyrinth gezerrt, dessen Ausweg nur seine Konstrukteure kennen. Während man damit beschäftigt ist, Detektiv zu spielen und den Blick an das Irrationale zu gewöhnen, wirft das temporeiche Verwirrspiel alle Verlässlichkeiten über Bord. Mit einem Augenaufschlag in die Kamera beginnt

kann die nächste Überraschung und Falle lauern. Menschen wühlen in anderen Köpfen herum und manipulieren ihr Denken und Handeln. Rourke findet sich in einer regelrechten Schlangengrube wieder, verblüffend visualisiert mit dem Bild umherfahrender, sich windender Güterzüge. Die Realität verliert ihre angenommenen Regeln und ändert sie nach Lust und Laune. Plötzlich wölbt sich die ganze Landschaft über dem Himmel wie einst der gefaltete Straßenzug in Christopher Nolans Inception. Rodriguez' Film entwirrt seine Rätsel indes vor allem über dialogisches Erzählen. Ständig werden Informationen gestreut, Fragen gestellt, Unwahrheiten ausgesprochen, ohne dass sich daraus eine Plausibilität oder ein transparentes Regelwerk ableiten ließe. Man kann all dem kaum folgen. So konfus ist die Hatz von A nach B und in das Unbewusstsein gestrickt. Das unterscheidet Rodriguez von dem offenherzig zitierten Christopher Nolan. Während dieser seine Filme bis ins kleinste Detail ausfeilt, berechnet und ein geöltes Räderwerk in Gang setzt, pufft und zischt es bei dem anderen pausenlos im Getriebe. Rodriguez vermischt in seinem waghalsigen Plotkonstrukt Motive und Klischees, die man natürlich aus zig anderen ästhetisch bedeutend aufregenderen Filmen kennt. Womöglich bergen sie aber gerade in ihrem erzählerischen Chaos und ihren Brüchen etwas Wahrhaftiges. In seiner Fixierung auf das Verbale verweist Hypnotic konsequent auf die Performativität von Sprache. Jeder Satz besitzt mit der nötigen Voraussetzung die Macht, Tatsachen zu schaffen, Realität zu formen, zu handeln und zu täuschen. Nicht anders arbeitet der Hypnotiseur, ist seine Suggestion weit genug vorgedrungen. Das Publikum hat zunächst gar keine andere Wahl, als sich dem Gesagten anzuvertrauen, um wenigstens etwas Sinn in Hypnotic zu stiften. Rodriguez' Inszenierung zeigt jedoch kindliche Freude daran, diesen Prozess und die weltenformende Kraft der Sprache in ihre Einzelteile zu zerschießen, ohne dass es dafür eine größere Agenda bräuchte. Schließlich kann jeder Schnitt und Digitaltrick das zuvor Geäußerte wieder verändern und verkehren. Was ist man also bereit zu glauben, wenn das technische Medium seine eigene Sprache spricht? Hypnotic entpuppt sich so als selbstreflexive Demonstration der Gewalt des Kinos über sein Publikum. Er knüpft das Thema Verschwörungsmythen, alles wird heimlich von obskuren Kräften gelenkt, an das verschwurbelte Wechselspiel zwischen skurrilen Dialogen und unzuverlässiger Montage. Unaufhaltsam führt es tiefer in den Kaninchenbau eines abgedroschenen wie schrägen Paranoia-Stoffs. Rodriguez' Blick auf künstlerische Traditionen und Vorreiter kennt keine Verehrung ohne einen Moment der Zerstörung. Auf nichts will er sich festlegen. Hinter jeder Tatsache baut er die nächste, ein wenig wie in der Dominokette, welche im Film eine markante Rolle spielt. Dialoge, Bilder, Geräusche werden mit zittrigen Händen aufgestellt, um in einer Kettenreaktion eine andere Seite zu offenbaren. Schließlich ist das so mit den Dominosteinen. Ihren finalen Sinn erfüllen sie erst im Sturz, im Destruktiven. So wie Hypnotic das Unglaubliche in schwindelerregende Höhen treibt, um sich am Ende einmal einzureißen und von innen nach außen zu stülpen. Also, wer Lust hat, sein Hirn ein bisschen zu verknoten und sich auf diese Weise hier auch von Ben Affleck in Kombi mit Robert Rodriguez unterhalten zu lassen, der möchte doch bitte in diesen Film gehen. Hypnotic läuft diese Woche an.

Big Stars auf Radio Rüsselsheim mit Alex und unseren Kinotipps. Und der nächste ist ein Coming-of-Age-Drama, wie man so schön sagt, und stammt von dem jüngst zu Ende gegangenen Filmfestival in Locarno, zu dem ich es leider noch nie geschafft habe, obwohl mir das schon sehr ans Herz gelegt wurde. Jedenfalls ist dort Rivière gelaufen. Also ihr merkt schon, es ist ein französischer Streifen hier von Regisseur Hugues Arich. In Manon brodelt eine Wut. Das ist vom ersten Moment an spürbar. Die 17-Jährige hat sich per Anhalter aus der Schweiz bis nach Frankreich durchgeschlagen. Sie will ihren Vater zur Rede stellen, der sie und ihre Mutter vor einigen Jahren verlassen hat. Doch erneut entzieht dieser sich seiner Verantwortung und bleibt als abwesendes Gespenst eindringlich präsent. Manon entscheidet sich in der schwachen Hoffnung, der Erzeuger möge noch auftauchen, in der Kleinstadt zu bleiben. Dort sucht sie die Nähe zur Eishalle, wird ob ihres hervorstechenden Talents in die Eishockeymannschaft aufgenommen, wo sie sich mit viel Selbstbewusstsein gegenüber den Jungs durchsetzen muss. Und dann ist da noch die ehrgeizige und von einer Verletzung geplagte Eiskunstläuferin Karin. Zwischen den beiden Mädchen entwickelt sich eine romantische Spannung, die nicht ohne Verwirrung und verdrängende Ablehnung einhergeht. Je länger Manon bleibt, desto mehr muss sie sich der Frage stellen, wohin sie mit ihrem eigenen Leben eigentlich will. Für diese adolescenten Konflikte findet Regisseur Hugues Arich in der Konzentration auf seine rebellisch verletzliche Hauptfigur eine empathische Form. Vieles wird durch Blicke, durch das Unausgesprochene und Beiläufige erzählt. Die grundlegende Geschichte mag Coming-of-Age-Standard sein über die großartige Hauptfigur, die mit ihrer widerspenstigen Verletzlichkeit und störrischen Wut das Tempo, die Atmosphäre des Films bestimmt, entfaltet der Film aber ein empathisches Porträt einer jungen Frau, die nach Antworten sucht. Die Sehnsucht nach dem Vater, was sich Manon eigentlich von dieser Zusammenkunft erwartet, bleibt rätselhaft. Im Grunde scheint auch ihr bereits von Anfang an klar zu sein, dass dies nur in einer weiteren Enttäuschung enden kann. Von dieser psychologischen Tiefen spricht sie aber wenig aus. Immer ist es Manon, die den anderen taumelnden Figuren Ratschläge gibt, ihnen beisteht und sie stützt, während sie sich selbst im bewegten Stillstand befindet. Sie ist es, die aufbrechen müsste, das Leben in die eigenen Hände nehmen sollte. Ihr unglaubliches Talent auf dem Eis, der drängende Wunsch, es nach Kanada zu schaffen, ins glorreiche Land des Eishockeys, droht den amorösen Spannungen zu Karin zu verwischen. Arich fängt diese emotional-tektonischen Verschiebungen durch einen Fokus auf kleinste Gesten und Stimmungsveränderungen ein, die mitunter in blanke Wut umschlagen. Sicher, die jugendliche Sinnsuche ist klassisches Coming-of-Age, die entlang der klassischen Konfliktlinien durchgearbeitet wird. Die Hauptfigur muss sich ihren eigenen Blockaden, ihrer Angst vor der eigenen Persönlichkeit stellen, um das Vergangene hinter sich zu lassen. Doch ist der Hauptcharakter des Films sperrig genug, um ihn bis ins letzte Detail hinein zu einem mehr als durchschnittlichen Beitrag zu machen. Dann aber bricht eine konservative Dramaturgie in den Film ein, wenn er sich daran macht, Probleme zu einer Lösung zu bringen, die traurige Verlorenheit auf ein harmonisches Happy End zulaufen zu lassen. Der Mut der Offenheit, der stummen Andeutung wird einem Pathos überlagert, der Rivière seinen zornigen Glanz entzieht. Da wird ganz buchstäblich das Eis gebrochen, die Kuh vom Eis geschafft. So abgedroschen wie diese alltäglichen Kalendersprüche werden dann auch die Bilder, mit denen Arich seinem Film am Ende doch zu einem kleinen Ärgernis werden lässt. Ja, schade, schade, anscheinend eine vergebene Chance, es ein bisschen besser zu machen, aber nichtsdestotrotz ein Tipp. Man kann das ja immer selber mal überprüfen, ob man das selber auch so empfindet. Rivière bisher noch ohne konkretes Anlaufdatum. Also wir gucken dann nochmal hin bei Zeiten.

hört Big Stars auf Radio Rüsselsheim mit der Alex. Und einen letzten Kinotipp hätte ich noch von euch, der ebenfalls von Locarno hier rüber geschwappt ist. Und der heißt Nachtkatzen. Der wird wahrscheinlich auch demnächst anlaufen, ist aber noch nicht. Doch, der ist konkretisiert. Der ist angelaufen, und zwar letzte Woche. Wenn es euch gefällt, was ich euch über den Film sage, könntet ihr ihn euch also auch direkt anschauen, wenn ihr denn wollt. Sex and Crime, darauf setzt Nachtkatzen irgendwie. Ein Erotik- und Kriminalfilm gedreht von Valentin Merz. Oder heißt er Valentin Merz? Ich weiß es nicht genau. Und wovon handelt er? Von Valentin, der einen Erotikfilm dreht. Bis das Ganze zu einem Kriminalfall wird. Denn Valentin ist plötzlich verschwunden. Vermutlich tot, ermordet. Das ist Kino, nur ein Film, heißt es gegen Ende beschwichtigend, als eine ältere Dame völlig entsetzt darüber ist, was mit dem armen Valentin passiert ist. Fangen wir an, lautet eine der ersten Zeilen, die in Nachtkatzen gesprochen wird. Ja, es geht los, ein Film entsteht und Action. Wie lässt sich Sinnlichkeit und Intimität vor der Kamera erzeugen? Na, zum Beispiel durch Zeitlupe, dramatische Musik und Overacting, wie es uns zuvor die rauschhafte Eröffnungssequenz demonstriert hat. Ein männliches Paar und eine einzelne Frau ergötzen sich mit großer Geste an jedem Tropfen einer Felsquelle. Geil. Parallel dazu gießen diverse Leute die Pflanzen in einem französischen Wald mit Milch aus Krügen. Später wühlen sich zwei Personen im Gras. Es werden Gespräche über Sexualität geführt zwischen einer Frau in ihren 70ern und ein paar sehr jungen Menschen, die dabei leicht verlegen grinsen. Dann sehen wir Fetisch-Fesselspiele, dann die Liebe zweier Männer in der freien Natur. Aber halt, der Stoff der Oberteile macht leider zu viele Geräusche. Runter mit den Klamotten, bitte. Sex im Wald, die Tonangel ist auch im Bild. Im schummerigen Club wird getanzt, im Gehölz in Slow Motion gerannt, als gäbe es keinen Morgen. Während Ti-Amo in der schmerzvollen Version von Dalida zu hören ist. Ach, wie herrlich. Bis es ernst wird, Polizeiverhöre wegen Valentin, indiskrete Fragen, offenherzige Antworten, amüsiert irritierte Blicke der Verhörenden, ein Leichenfund, allerdings vielleicht nur geträumt und ziemlich überraschend ein Schauplatzwechsel ins ferne Mexiko. Nachtkatzen entstand ohne klassisches Drehbuch mit erkennbarer Freude an der Improvisation. Genres, Erzähl- und Darstellungstraditionen werden durchwandert und mit Schmackes zerlegt. Vieles ist sexy, vieles unfassbar komisch. Zugleich ist jedoch auch das Bedrohliche zu spüren, die Geschichte sei bis zum finalen Schnitt ein Geheimnis für ihn geblieben, schreibt der Regisseur in einem Statement. Er habe unter Berufung auf Rainer Werner Fassbinder einen Film machen wollen, der den Kopf befreie. Set us free. Ach, und wer hat Valentin nun getötet? Ja, das würden wir alle gerne wissen, meint eine Frau mit Riesenbrille, Haarhut und schimmernden schwarzen Lackmantel, die vor Plakaten der B-Movies L'Amant de Lady Chatterley und L'Invasion des Morts Vivants steht und nach dem Kinobesuch mit einem Ermittler im Regen plaudert. Sie kommt zu dem Schluss, irgendwann werden wir alle sterben. Stimmt. Krimis brauchen nicht zwangsläufig eine Auflösung, aber das queere Kino braucht mehr Filme wie Nachtkatzen. Also absolute Empfehlung. Wenn ihr wollt, Nachtkatzen ist diese Woche angelaufen. Tja, und einen kleinen Ausblick gibt es außerdem. Es gibt leider keine ausführliche Rezension, aber ich denke mal, der dürfte sich gut anschauen lassen. Und zwar, wenn ihr über Netflix verfügt. Ich glaube, anscheinend ist er ist zumindest von Netflix hier produziert. Und zwar mit Wonder Woman in der Hauptrolle, also alias Gal Gadot. Also es geht nicht um Wonder Woman, sondern Gal Gadot spielt einmal mehr Action. Und das kann man sich mit Sicherheit sehr gut anschauen. Jamie Dornan an ihrer Seite und, man höre, Matthias Schweighöfer ist auch mit dabei. Grob geht es darum, Rachel Stone arbeitet als Agentin für einen mächtigen multinationalen Geheimdienst namens die Carta, der sich der Friedenssicherung verschrieben hat und wird von diesem mit einer großen Mission betraut, mit ihrem Team, dem unter anderem Parker und Jack
angehören, muss sie eine Verschwörung aufdecken, die die gesamte Welt verändern könnte. Die Hackerin Kia Dauvin hat nämlich die gefährlichste Waffe der Organisation gestohlen, eine künstliche Intelligenz, mit der Börsenkurse ebenso zum Absturz gebracht werden können wie Flugzeuge, und gedenkt offenbar, diese auch einzusetzen, um ihre dubiosen Ziele zu erreichen. Es entbrennt eine gefährliche und actionreiche Hatz rund um den Globus, während der Stone irgendwann nicht mehr weiß, wer Freund und Feind ist. Heart of Stone heißt das Ganze und läuft diese Woche an. Und ich glaube, das ist einfach schönes Sommerkino, Action, Popcorn, passt. So, jetzt sind wir aber dann auch am Ende der Sendung angelangt. Und ich hoffe, ihr habt jetzt genug Material musikalischer Art und auch cineastischer Art, um euch ein bisschen besser zu entertainen. Ich selbst entertaine euch natürlich nächste Woche wieder, wenn es hier heißt Big Stars. Bis dahin, eure Alex.